0: die Backstreet Boys live aufgetreten sind. Heute Abend also nochmal volle Boyband-Power, bevor dann der Alltag wiederkommt. Und das war das Daily Update vom 7. Oktober. Übrigens, heute ist Tag der Badewanne. Also, getreu dem Motto, Wasser rein, abtauchen, Alltag vergessen, funktioniert hervorragend, bis man merkt, dass man dann selbst auch den Abfluss sauber machen muss. Sven Weikamm, Daily Redaktion.
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3: Ja, schön, dass ihr dabei seid. Freitag, 10. Juli. Wir veredeln euren Freitag. Wir, das sind hier... Na, wie heißt? Stefan Mund?
4: Und Imsen,
3: John Ment.
4: Hier Dingsbums.
3: Natürlich.
4: John Ment.
3: Jo, und ab und zu muss mal ein Fremdwort eingebaut werden. Wir haben auch heute einen besonderen Gast für euch kuratiert.
4: Ausgesucht.
3: Ja, ich habe es für dich gleich simultan gedolmetscht.
4: Dankeschön.
3: Nur damit du das auch mal gehört hast. Aber bevor wir unseren Gast vorstellen, und man darf jetzt schon vorwegnehmen, es ist eine fantastische Frau. Sie ist nicht nur Malerin, sondern macht auch noch ganz viele andere tolle Sachen. Werdet ihr alles erfahren in eurem Lieblingspodcast in den nächsten 8 Stunden.
4: Ja.
3: Muss ich mich ganz kurz outen, Stefan, und ich brauche deine Hilfe und vielleicht auch die Hilfe von unserem Gast, den wir dann gleich dazu holen werden. Ich befürchte, ich bin ein Ekelbürger.
4: Ja.
3: Du weißt noch gar nicht, warum.
4: Ja,
3: du musst
4: aber
3: erst mal sagen, warum.
4: Grundsätzlich.
3: Okay, folgendes, vielleicht kennt ihr das auch, wenn ihr im Urlaub seid. Ja, oder vielleicht kennt ihr es sogar von eurem Bäcker, habt gerade eben Brötchen geholt. Und es gibt da so Bäcker, da kommst du hin. Ich meine, das ist auch bei jedem Supermarkt, habe ich auch bei unserem Rewe schon gesehen oder beim Edeka, da gibt's halt die Brötchen. Ne, da sind diese Körbe und die sind so übereinander gestapelt, damit man da ganz schwer rankommt an die Brötchen. Oder die sind hinter so einem Glaskasten. Ne, macht man dann auf und dann so. Und dann kommt der alles entscheidende Augenblick, wo man als Kunde sich eine Zange nehmen soll.
4: Mhm.
3: Und mit dieser Zange, ja wie so eine Grillzange, das Brötchen filigran greifen soll, wie so ein Greifarm auf dem Dom, weißt du, der von oben so runterkommt.
4: Ja.
3: Flupp. Ne, wo dann alles wieder runterfällt, aber arschteuer. Das heißt also, ich versuche mit dieser Zange ein Brötchen zu nehmen und natürlich passiert, was passieren muss, es fällt herunter. Es landet nie in der dafür extra geöffneten, vorbereiteten Tüte. Was mache ich also? Ihr ahnt es schon, ich nehme das Brötchen mit der Hand. Schlicht und ergreifend, kurzer Dienstweg nennt man das. Ich nehme es einfach raus, tue es in die Tüte. Ja, und ich weiß, eigentlich gucke ich dann immer noch, ob keiner guckt, ob irgendwo eine Kamera angebracht ist und dann nehme ich sie wirklich mit der Hand. Ich habe natürlich auch keine Handschuhe an.
4: Natürlich nicht.
3: Was sagst du dazu, Stefan?
4: Ich verstehe dich aber tatsächlich. Und ich muss auch sagen, ich begrüße es auch nach wie vor immer sehr, wenn es noch Menschen gibt, die hinter einem Tresen stehen und mir die Brötchen bereits in die Tüte machen, die ich bestelle.
3: Ja.
4: Aber natürlich hat man dieses Angebot ja nur noch wirklich in den Bäckereien. Und es gibt aber auch tatsächlich schon welche, wo du so einmal Handschuhe, wo du mal schnell reinschlüpfst und dann dein Brot dir nehmen kannst. Und dann ist das auch gleichzeitig...
3: Habe ich bis jetzt noch nicht gesehen.
4: Ja, das kommt noch. Aber die Zangen sind unwürdig, das ist so.
3: Katja Nordmeier ist unser Gast heute. Katja, schön, dass du dabei bist.
4: Hallo Katja.
5: Ja, hallo.
4: Wie siehst denn du das?
3: Wie würdest du das machen mit der Zange? Würdest du die Zange nehmen oder würdest du einfach sagen, egal, und nimmst die Hand?
5: Ich mache es ganz anders. Ich esse gar keine Brötchen mehr. Und wenn, dann backe ich sie selber.
4: Verdammt.
3: Das ist natürlich viel, das ist jetzt aber viel zu einfach.
4: Das ist viel zu einfach. Kann ja jeder.
5: Ja.
4: Ja, gut,
5: dann
4: kann man.
5: Ich weiß nicht, was drin ist.
4: Ja. Ja, das ist so.
3: Okay, aber das ist natürlich, ja, Selbstbacken ist natürlich die andere Variante, ne? Und was sind das für Brötchen? Was backst du? Also jetzt keine kleinen Brötchen, ne? Das ist ja der
4: keine kleinen Brötchen, weil das kann nur ich.
3: Wenn du Brötchen backst, wie muss man sich das vorstellen, Katja, bei dir zu Hause in Hamburg?
5: Ach du, das geht ganz einfach. Also ich habe so ganz einfache Rezepte mit Magerquark und Chiasamen und Leinsamen und Haferflocken. Also das sind dann halt auch so ganz gesunde Brötchen und das kann man dann variieren, da kann man alles andere Mögliche, was man noch so möchte, Rosinen oder Cranberries oder so mit reintun. Und ja, also meine Familie, mein Mann und mein Sohn, die lieben die. Also
4: das ist auch gut.
5: Ganz einfach.
4: Ich würde es mir nicht machen, weil es mir zu aufwendig wäre, glaube ich. Und leider Gottes schmeckt...
5: Das ist es tatsächlich gar nicht.
4: Nein?
5: Ganz ehrlich, das habe ich früher auch gedacht. Aber das geht so schnell. Ich matsch das alles in so einem Teig zusammen und dann zack, ab in den Ofen. Und gut, dann muss natürlich ein bisschen backen, aber... kann man was anderes machen in der Zeit und es geht wirklich ganz schnell.
4: Okay.
3: Katja Nordmeier, wenn man dich im Internet sucht, findet man dich auch sehr, sehr schnell mit ganz vielen wunderbaren Bildern, die du gemalt hast. Wenn man jetzt weiter reinsteigt, dann liest man freie Künstlerin in Hamburg. Trifft es das, was du machst? Freie Künstlerin?
5: Ja, das würde ich schon sagen. Also ich mal das, was mir gefällt und das ist, glaube ich, die Freiheit da drin.
3: Ja, also wir haben uns ja schon kennenlernen dürfen bei einer Versteigerung zu einem guten Zweck, auch in Hamburg, bei einer wirklich tollen Veranstaltung. Du malst ja in großen Formaten, kräftigen Farben, so klassische Malerei in Öl und Acryl auch auf Leinwand. Und ich persönlich kenne eigentlich nur den Leistungsdruck, aber du hast auch was mit Siebdruck am Hut, ne?
5: Ja, das habe ich gemacht. Das mache ich aber tatsächlich nicht mehr. Also jetzt bin ich tatsächlich eine ganz klassische Malerin. Ich habe auch so verschiedene Phasen durchlaufen, so in meiner Künstlerzeit, würde ich sagen. Ich habe abstrakt gemalt, ich habe Landschaften gemalt, ich habe auch eine ganze Zeit lang Hamburg gemalt. Und das habe ich tatsächlich dann mit Siebdruck kombiniert. Und irgendwann hat mich das aber irgendwie nicht mehr so erfüllt. Und da ich mich einfach sehr für Menschen interessiere, bin ich dann komplett umgestiegen und habe mit einer ganz anderen Technik angefangen, Porträts zu malen.
3: Du hast ja früher auch so Collagen gemacht aus Metall, Holz, Marmormehl. Du hast da bisher jetzt so einen Weg gegangen. Muss man sich das als Malerin, du sagtest gerade verschiedene Phasen so vorstellen, da hattest du deine blaue Phase, dann deine grüne Phase, dann deine gelbe Phase, oder wie muss man sich das vorstellen, diese Phasen, Katja?
5: Ja, also Farben würde ich diesen Phasen jetzt nicht geben. Also ich glaube, es ist einfach eine Entwicklung. Ich glaube, ich habe jetzt ehrlich gesagt gar nicht die Erfahrungswerte, dass ich mit so vielen anderen Künstlern gesprochen habe. Aber wenn man sich jetzt große Künstler anguckt, ja, dann haben die auch verschiedene Phasen durchgemacht. Und es ist immer eine Entwicklung. Und ich glaube, man möchte ja vielleicht als Künstler auch oft das ausdrücken, was einen innerlich beschäftigt. Und da ich mich dann einfach mehr und mehr für die Psychologie von den Menschen interessiert habe, wurde das halt immer mehr zu meinem Thema. Und das konnte ich jetzt mit Hamburg nicht so gut ausdrücken.
3: Ja, und zur Psychologie kommen wir auf jeden Fall noch hier bei R hier und Imsen, das ist ganz klar. Ich habe das ja erleben dürfen, du arbeitest ja mit einer speziellen Spachtelmasse, die du aufträgst, die dann so Risse entwickelt. Ne? Beschreib uns mal bitte deinen Arbeitsprozess, weil das ist wirklich besonders. Und während Katja Nordmeier das beschreibt, macht ihr einfach mal euer Handy an und guckt mal bei Google, da seht ihr nämlich auch diese fantastischen Bilder. Das heißt, ihr habt quasi jetzt die Beschreibung von der Künstlerin persönlich und schaut euch dabei die Bilder an. Wie muss man sich das vorstellen, Katja?
5: Ja, also ich muss vorher wissen schon, was für ein Porträt will ich malen. Also wenn ich auf Lochblech arbeite vor allen Dingen, das ist eben das Ungewöhnliche an meiner Arbeit. Und dann kreiere ich diese Porträts eben aus Marmor. Also ich rühre eine Spachtelmasse aus Marmor an, die trage ich dann auf dem Lochblech auf für das Motiv. Und der Marmor, der entwickelt im Trocknungsprozess, entwickelt der Risse. Und auf dieser getrockneten Marmormasse, das ist dann ja wirklich fest wie ein Stein, darauf male ich in Öl. Und es hat eben noch ganz viel Bedeutung, die dahinter steht.
3: Mhm. Also das ist ja Lochblech, das ist ja so Aluminium im Grunde, ne?
5: Das ist Aluminium, genau. Aber ich nehme eben das Lochblech, also das ist alles voller Löcher. Mhm. Und darauf trage ich eben diese Masse auf. Die kommt dann am Anfang hinten natürlich immer wieder so durch die Löcher. Da muss ich alles wieder runterholen, wieder vorne rauf. Und dann liegt das Bild erstmal auf dem Fußboden. Das muss erstmal so 1 bis 2 Wochen muss das trocknen. Und dann entstehen auch erst diese Risse. Also die entstehen Stück für Stück. Das ist ein ganz spannender Prozess, kann ich jeden Tag gucken, so wie entwickelt sich das. Und ich kann es auch nur minimal beeinflussen. Und das finde ich eben auch das Spannende daran. Deswegen ist auch jedes Werk irgendwie immer wirklich ein ganz einzigartiges Werk. Ich kann es nie so genau nachmachen mit dieser Rissbildung.
3: Ja, ich habe mal nachgeschaut, also du hast zum Beispiel ein Bild, es sind ganz viele Frauennamen eigentlich im Grunde, Kaya, das war im Gespräch für 3.000 Euro, ein Bild Maria 6.200 Euro, also wenn ich jetzt ein Original Katja Nordmeier erwerben möchte und sage jetzt, wow, finde ich richtig stark, was übrigens auch wirklich zutrifft, was muss ich da so in die Hand nehmen an Finanzen?
5: Das kommt tatsächlich ganz auf die Größe und auf den Aufwand drauf an, also ich würde mal sagen, kleine Bilder, ja, die gehen auch bei 2.000 Euro los und die größeren natürlich dann dementsprechend mehr. Und ich habe aber allerdings auch von einigen Originalen habe ich limitierte Drucke, die ich anbiete.
4: Mhm. Aber das ist wahrscheinlich für jemanden...
5: kleineren Geldbeutel.
4: Entschuldigung, dachte, du bist schon durch.
3: Für den kleineren Geldbeutel.
4: Für den kleineren Geldbeutel. Das ist für den kleinsten. Mit den kleinen Brötchen.
3: mit den kleinsten Brötchen.
4: Ja.
3: Ja.
4: Danke, John. Das ist sicherlich auch für jemanden, der wirklich Kunstliebhaber ist und der auch das, was du machst, was sehr einzigartig ist, ja, sehr zu schätzen weiß. der würde ja sicher wahrscheinlich niemals einen Abzug oder eine Kopie wirklich hinhängen wollen. Und alles hat seinen Preis und das darf es auch sein. John hat auch seinen Preis. Ich habe ihn schätzen lassen bei Bares für Rares. Mhm. Und wir haben 25 Euro. Haben wir, sind drin.
3: Doch so viel.
4: Ja.
3: Hast eine Händlerkarte bekommen.
4: Ja, absolut.
3: Händlerkarten.
4: Genau.
5: Da wäre noch mehr drin.
4: Ja, aber wie gesagt, das soll realistisch bleiben. Katja, das Älteste, was du zu Hause hast, ist?
5: Oh Gott, da muss ich überlegen. Wahrscheinlich die Playmobil-Sachen meines Sohnes.
3: Oh. Ach, großartig. Ist dann ja auch das Piratenschiff und die Ritterburg dabei?
5: Ja, das war dabei. Wobei, ich muss sagen, wir haben gerade aussortiert und haben eine Menge gespendet, weil es war so viel, dass ich gedacht habe, nee, also wir brauchen Platz und jetzt haben wir nicht mehr viel.
3: Ja, die Stammhörer von Erhi und Ibsen kennen natürlich unser trostloses Konzept. Stefan hat es eben schon gestartet. Wir beginnen Sätze, unser Gast beendet. Und Katja, dein Lebensmotto ist?
5: Ich würde sagen, annehmen und loslassen.
3: Ah, schön.
4: Oh, schön.
5: Wobei, da übe ich mich drin, ne? Also das ist nicht so, ich würde jetzt nicht sagen, das kann ich perfekt. Also ich bin dabei, es immer zu lernen, täglich.
3: Ich habe mich so lange gegen Lebensmotten, ne? Das ist ja die Mehrzahl von ein Lebensmotto, mehrere Lebensmotten.
4: Genau.
3: Ich habe mich lange Zeit gegen Lebensmotten-Tata
4: gewehrt,
3: bis ich einfach diesen Einsatz auch gefunden habe, das Leben ist zu kurz für Knäckebrot. Und da habe ich so gedacht, ja, stimmt eigentlich auch.
4: Ja.
3: Na, also nichts gegen Knäckebrot, aber ihr wisst, was gemeint ist. Ne? Ja. Also es ist einfach, wenn du etwas Schönes siehst in deinem Leben, dann mach's jetzt und warte nicht, sondern irgendwann ist es vielleicht zu spät, sondern mach es jetzt. Und deswegen finde ich das besonders schön, wenn du dann auch für dich auf jeden Fall ein Lebensmotto gefunden hast.
4: Ja,
5: ja, auf jeden Fall, da muss ich auch zu sagen, das, was du sagst, also ich glaube auch dieses im Moment, den Moment genießen, im Moment leben, das finde ich auch spannend. Also das versuche ich auch mehr und mehr, wirklich das zu genießen und eben genau nicht die Dinge immer aufzuschieben, die wir machen möchten. Ne? Ja. Das sagt man ja mal irgendwann und mal möchte ich dies oder das. Und irgendwann ist die Zeit vielleicht einfach nicht mehr da.
4: Das ist so, absolut.
3: Ja, dann ist zu alt und alles knackt irgendwie, ja. Das Gelenk irgendwie.
4: Knäckebrot halt. Ja. Ne? Ja. Du hast uns sehr eindrucksvoll hast du uns gerade beschrieben, wie du an deine Kunst rangehst und dass du dich von der Landschaft hin zu Porträts und Menschen entwickelt hast. Ich empfinde ja, Malen ist ja für mich etwas, wo ich sage, das ist unmöglich. Ich weiß nicht, wie man das auf Papier kriegt, wie man das überhaupt hinbekommt, Proportionen abzuschätzen. Ich kann es nicht. Wenn ich ein Bild male, sieht es aus wie von einem Kleinkind. Und du sagst aber vielleicht, malen lernen kann jeder, weil...
5: Weil es auch etwas ist, ja, was man lernen kann, wie Tennis spielen. So, ich würde auch sagen, jeder kann Tennis spielen, nur derjenige, der vielleicht einfach mit einer Begabung schon daran geht, ein gutes Ballgefühl hat oder so, der wird dem anderen, der es vielleicht nicht so hat, dieses Ballgefühl, vielleicht immer ein Ticken überlegen sein. Aber lernen kann es jeder. Und so, finde ich, ist das auch mit dem Malen. Und ich glaube, so viele Menschen, so wie du es jetzt eben sagst, ja, die denken, oh, ich mag das nicht. Und vielleicht ist da mal was passiert in der Schule, dass meine Lehrerin gesagt hat irgendwie, oh Gott, was soll das denn sein irgendwie?
4: Also,
5: ja, aber das ist doch ein Elefant, das sieht man doch.
4: Ja, also ich kann dir sagen, es kann wirklich aus Erfahrung, ich bin ja mal Tanzlehrer gewesen und ich habe wirklich Fälle gehabt, die haben mich zur Verzweiflung gebracht, weil ich gesagt habe, es kann eben doch nicht jeder alles lernen. Und ich weiß nicht, das ist wahrscheinlich mit vielen Kunstrichtungen so. Ich dachte ja auch mal, ich könnte vielleicht singen, habe ich auch erfahren, kann ich nicht. Und
3: Stefan, du weißt, wer zuerst kommt, mal zuerst.
4: Wer zuerst kommt, mal zuerst.
3: Das ist doch einfach so. Ne? Auch in der Malerei ist doch ganz klar. Katja, das Malen und das Schaffen von Bildern, von Kunstwerken bedeutet für dich?
5: Oh ja, das bedeutet für mich, erstmal meine Emotionen auszudrücken, dass das mich beschäftigt. Aber es steht auch stellvertretend für all das, was andere Menschen empfinden und vielleicht oft nicht in Worte ausdrücken können. Mhm. Also ich erzähle ja auch gerne eine Geschichte in meinen Bildern. Ich male ja hauptsächlich Frauen. Und das sind alles Frauen, die viel erlebt haben, viele Prägungen haben, aber zu ihrer Verletzlichkeit stehen und auch eine gewisse Stärke ausstrahlen.
3: Das sind tolle Bilder, auch hier Celia, Carmelita, Lisa, Elena, Aluna. Also ich habe mir das auch nochmal natürlich genau angeguckt. Schaut euch das mal an, das ist wirklich, wirklich unglaublich, was da geschaffen wird an Kunst. Und das macht auch wirklich Freude, sich das anzuschauen. Kunst ist ja auch dafür da und so schöne Bilder sind dafür da, sich jeden Tag, wenn ich es mir gekauft habe oder wir es uns gekauft haben, meine Ehefrau Nicola und ich, wir haben ja auch verschiedene Bilder bei uns hängen. Jeden Tag kommt man ins Zimmer, freut sich, da hängt was, mit dem man etwas verbindet. Emotionen, Gefühle, wo man sich freut und gute Laune kriegt oder sagt, ja wow, das war genau richtig, das tut was für mich, das tut mir etwas Gutes und das ist ja auch das, was mit deinen Bildern natürlich auch möglich ist, wenn ihr euch die Bilder holt und sie dann zu Hause oder im Büro aufhängt. Aber du bist ja nicht nur Malerin, du bist ja auch im Grunde Heilpraktikerin für Psychotherapie und Katja, das bedeutet für dich?
5: Gut, das bedeutet für mich eigentlich nur, dass ich den Menschen erforsche. Ich praktiziere ja nicht als Heilpraktikerin für Psychotherapie. Ich muss auch sagen, ich habe damals die Prüfung gar nicht gemacht, weil ich so viel mit meiner eigentlichen Arbeit, also mit meiner Kunst zu tun hatte. Mhm. Habe mich aber auch noch in anderen Bereichen sehr viel weitergebildet, also NLP, so dieses neurolinguistische Programmieren. Und auch dann bin ich so beim Trauma gelandet. Und das hat mich am meisten fasziniert. Und ja, das spiegelt sich dann auch in meinen Bildern einfach wieder.
3: Und Trauma, nimm uns mal mit auf die Reise, Katja. Wie muss man sich das vorstellen?
5: Ja, also Trauma ist ja nicht mehr so in dem Sinne, früher hat man immer nur bei dem Wort Trauma gehört, oh Gott, also Krieg oder Naturkatastrophen. Also das, was mich mehr beschäftigt, ist eigentlich so dieses Thema Bindungstrauma, Entwicklungstrauma. Wir haben ja alle irgendwie unsere Prägung aus der Kindheit und manche haben halt vielleicht günstigere Strukturen erfahren im Elternhaus als andere. Und das prägt uns so. Und diese Prägung, die beeinflussen unser Verhalten und unsere Kommunikation, unser ganzes Miteinander. Und ich hatte es immer schon wahnsinnig interessiert, so, ja, warum ticken wir so, wie wir ticken? Warum verhalten wir uns so, wie wir uns verhalten? Und teilweise ja sehr unterschiedlich, aber teilweise auch wieder ähnlich in gewissen Bereichen.
3: Ihr hört Erhi und Imsen, Katja Nordmeier ist bei uns zu Gast in dieser Folge vom 10. Juli. Schön, dass ihr dabei seid. Freie Künstlerin in Hamburg, macht wunderschöne Bilder mit einer ganz speziellen Spachtelmasse, die so Risse entwickelt. Schaut euch das mal an, googelt das mal. Da findet ihr wirklich ganz tolle Impressionen, Eindrücke auch von dem, was vielleicht demnächst auch bei euch zu Hause hängt. Katja, wenn eine Erfindung echt fehlt, die wir alle brauchen, dann ist das...
5: Eine Erfindung, die wir alle brauchen.
3: Ja. Ich geb dir mal ein Beispiel. Also ich
5: warte, ich weiß was.
3: Ah, okay.
5: Ich glaube, dass Menschen damit ausgestattet wären, Gefühle von anderen besser zu lesen. Mhm. Habe ich mir jetzt nicht lange überlegt, es kam jetzt so ganz spontan.
3: Ja.
5: Aber Fragen sind ja auch spontan.
3: Ja, logisch.
4: Ja.
3: Ganz klar. Also, dass es eine Möglichkeit gibt, Gefühle anderer besser zu lesen und damit dann auch entsprechend zu reagieren.
5: Ja, genau. Weil ich glaube, wenn wir so mehr Empathie füreinander entwickeln, dann macht es irgendwie das Verständnis untereinander besser, die Kommunikation. Dann haben wir mehr Verbundenheit. Und diese Verbundenheit, die ist einfach für uns Menschen ganz wichtig, weil die gibt uns auch Sicherheit. Und das brauchen wir Menschen.
3: Unbedingt.
5: Auch wenn wir immer denken, so, wir sind so... Ne, unabhängig oder so, das ist ja mehr so der Trend, jeder muss immer so unabhängig sein. Und das glaube ich einfach nicht. Ich glaube, wir sind schon abhängig alle voneinander und
4: absolut, da bin ich total bei dir. Und ich weiß, dass John auf jeden Fall sich wünscht, dass es eine anständige Zange für Brötchen gibt, damit die Dinger nicht mehr runterfallen. Die muss unbedingt erfunden werden.
3: Lass mir eine Zange implantieren, weißt
5: du? Das wäre dann die Erfindung, die John sich wünschen würde.
3: Ja, oder ja. Genau. Wieso Captain Hook so eine Zangenhand, ne, statt einer Hakenhand, einfach nur für Brötchen.
4: Na, können wir doch machen.
3: Ja.
4: Ja, machen wir einfach.
3: Ich habe so ganz schlicht gedacht, als Brillenträger, dass es ganz cool wäre, wenn es so Brillen geben würde, wo so unsichtbare Heizfäden drin sind, sodass wenn es regnet oder man läuft, dass die Brillen nie beschlagen.
4: Oder Scheibenwischer.
3: Nee, Scheibenwischer.
4: Ah, so meinst du.
3: Ja, also ich glaube, ich verrate gerade die Erfindung des Jahrtausends, aber es gibt so viele Brillenträger. Katja, trägst du auch eine Brille?
5: Ja, tatsächlich, jetzt mittlerweile.
3: Ja, siehst du, und da ist es doch einfach so, wenn wir rausgehen und es regnet draußen, dann sehen wir nach 4 Sekunden gar nichts mehr, weil die Brille komplett nass ist.
4: Dann kannst du die Brille auch zu Hause lassen.
3: Aber dann sehe ich ja noch weniger. Aha. Wenn du jetzt, das Maulwurfoid unterwegs, wenn du dann aber so Heizfäden hast, die man nicht sehen kann, ja, weil die so cool ins Glas eingelassen sind, dass sie so, wie so ein Zisch, wie so ein kleines Kochzisch weg. weg, dass du immer gucken kannst, hast immer scharfe Sicht. Das wäre doch richtig mal ein sogenannter Game Changer.
4: Das klingt faszinierend.
3: Ja. Ich finde aber deine Erfindung schöner, Katja, weil das hat viel mehr mit Emotionen zu tun.
4: Genau, absolut. Katja, und du klingst sehr zufrieden und du klingst auch so, als wenn du wirklich dein Traum leben kannst, dass du deine Kunst, dass du davon leben darfst und kannst. Und wenn du trotzdem das Leben mit jemandem tauschen müsstest, dann wäre das.
5: Oh, ich glaube, ich wäre gern Sänger. Ich wüsste jetzt gar nicht, aber ich bin fasziniert, wenn ich so Stimmen höre, also so, ich sag mal jetzt wirklich so Legenden wie Whitney Houston oder Freddie Mercury oder so. Also das sind so Stimmen, die finde ich, also die touchen mich so unglaublich. Und ja, ich glaube, wenn ich so im nächsten Leben, dann würde ich Sänger werden. Finde ich toll.
4: Bin ich voll bei dir. Wir hatten ja erst vor einigen wenigen Wochen hatten wir ja Tiffany Harris, Sängerin aus Hamburg in Berlin leben. Ja,
3: hört euch das mal
4: bei uns im Podcast.
3: Juni, genau.
4: Und sie hat hier wirklich einfach mal ebenso nebenher a cappella hat sie ihre zwei großen Songs Breathe und Vertigo mal angesungen und da bleibt dir die Spucke weg. Das ist faszinierend und also singen ist wirklich was Tolles, wer das kann. Also nochmal Grüße an Tiffany. Das hat nachgewirkt.
3: Ja, ich kann das komplett verstehen mit der Sängerin. Und Katja, wenn Leute für eine Abonnement, also das ist jetzt einfach mal so direkt aus dem Leben, ne? Hast du vielleicht gerade eben sogar selber erlebt oder ihr vielleicht auch unsere Hörerinnen und Hörer, wenn Leute für eine Botschaft statt einer insgesamt 6 WhatsApps schicken, also immer nur so ein Satz oder ein Wort, dann denkst du? Blockieren.
5: Also ein Wort. Oh Gott, ja, finde ich ein bisschen knapp. Was denke ich dann?
3: Nee, also weißt du, es gibt da so Leute, also könntest eine schreiben, ich freue mich auf dich, ich komme morgen, wir sehen uns, ich bringe noch Kuchen mit und dann bis morgen. Und die schreiben dann 6 WhatsApps, wo in der ersten steht, ich komme morgen, dann kommt eine hinterher, ich freue mich auf dich, dann kommt die dritte, soll ich was mitbringen, dann die vierte oder nicht, und dann die fünfte, hallo?
5: Ja. Kenn ich, finde ich total nervig, weil ja dann man guckt, ne? Also es ist ein Signal vom Handy, irgendwie man guckt drauf, Nachricht, dann geht man vielleicht wieder los, nächste Nachricht. Dann denke ich tatsächlich, Mensch, können die nicht einmal in einem zusammenhängenden Satz schreiben.
3: Genau, ja. Danke. Ich wollte nur einmal diese Bestätigung haben.
4: Ich merke, du thematisierst es immer wieder gerne, es beschäftigt dich, hast du ein Trauma, möchtest du Bild malen? Möchtest du ein Bild malen?
3: Nein, ich kann ja nicht malen, da müsste ich dann wiederum zu Katja Nordmeier in die Schule gehen und müsste versuchen, dass sie mir das beibringt. Also, aber das, dem steht ja auch nichts im Wege.
4: Ja. Wir können ja mal zum Action Painting.
5: Ja, oh, das bringt sehr viel Spaß.
4: Ja, da sind wir beim nächsten Stichwort, nämlich Action Painting bedeutet für dich?
5: Gefühle rauslassen. Und einfach aus dem Inneren heraus, ohne nachzudenken.
3: Stark.
4: Und da kann alles bei rauskommen.
5: Ja. Das ist ja wirklich, du tanzt ja im Grunde genommen, also das ist ja der Jackson Pollock, der das erfunden hat. Und der hat das ja wirklich, der hat ja riesen Leinwände auf den Boden gelegt und im Grunde genommen wie so darum, ich sag mal, wie so ein halber Tanz drumherum. Und dann die Farbe so auf das Bild, ja fast drauf geklatscht, drauf geschleudert. Und das ist einfach, glaube ich, ein intuitiver Prozess.
4: Aber das kann ja dann, ohne jetzt irgendwas klein machen zu wollen, nicht falsch verstehen, aber das kann ja dann wirklich jeder, oder?
5: Also ich würde sagen, ja. Also ich habe auch schon Workshops gegeben zu Action Painting. Und erstmal haben die Leute Hemmung, so ein bisschen, so oh Gott, mache ich was falsch? Und dann habe ich die immer so ein bisschen einfach üben lassen, so auf so einem kleinen Papierstück oder Pappestück oder so. Dann verlieren die allmählich die Hemmung. Und beim Tun ist das dann ganz spannend. Dann kommen die mehr und mehr aus sich raus und irgendwann trauen die sich. Und dann bringt das so einen Spaß.
4: Das glaube ich.
5: Also ich würde auch sagen, es kann jeder. Aber es ist natürlich immer noch die Frage, wie sieht das Ergebnis dann hinterher aus? Und da würden Kunstkritiker wahrscheinlich sagen, hier gibt es deutliche Unterschiede.
3: Auf jeden Fall. Also wo man auf jeden Fall auch Action-Painting sieht, gerade erst gestern Abend haben meine Frau und ich The Big Lebowski geguckt. Da ist auch eine sehr, sehr berühmte Szene. Da geht es um Action-Painting. Also ich will jetzt nicht zu viel spoilern. Der Film ist sowieso Weltklasse. Ich glaube, ich habe ihn schon 12 Mal gesehen. Aber auch da geht es um Action-Painting. Und das sieht nachher wirklich, das sieht wiederum auch wirklich richtig, richtig gut aus. Katja Nordmeier, man findet dich auch im Internet. Du hast deine eigene Seite und besuch sie doch mal da auf der Seite. Und ich habe noch eine Frage an dich, einen Satz, den du bitte beenden möchtest. Und ich glaube, ihr, unsere Hörerinnen und Hörer, denkt jetzt genau das Gleiche. Wie würde es euch ergehen? Katja, wenn du ein Tier wärst, dann wärst du ein?
5: Ich glaube, ich wäre ein Löwe.
3: Ein Löwe?
4: Ja.
3: Warum?
5: Ja, ein Löwe. Oh, die liegen dann immer so schön faul in der Sonne. Und die Frauen müssen ja aber das Essen ranbringen. Und die Löwen, die kriegen dann den großen Anteil. Und ja.
4: Ja, stimmt.
3: Nicht geil.
4: Nicht schon, nicht so schlecht.
3: Da sind wir schon drei Löwen, ne? Katja, Stefan und John.
4: Ja, die Höhle der Löwen quasi. Genau.
5: Okay, seid ihr auch männliche Löwen oder seid ihr weibliche Löwen?
4: Ja, ich glaube, ich glaube, ich wäre lieber der weibliche Löwe, weil ich darf jagen und muss nicht nur rumliegen.
3: Mhm. Ja, du musst dann auch jagen, das ist ja auch blöd. Dann hast du gerade keinen Bock, willst du lieber Kaffee trinken oder musst du jagen gehen? Ist auch doof.
4: Ja. Ja, aber einfach nur blöd rumliegen und warten, dass sie nach Hause kommt und dann schmeckt es nicht, was sie mitbringt. Das ist ja auch blöd.
5: Ja? Naja, aber er muss ja auch die, glaube ich, die Herde beschützen. Ne? Also das muss er.
4: Ja, und er muss sich vor allem um alle seine Weibchen kümmern. Und zwar das volle Programm. Und der kann.
5: Der hat zu tun.
3: Also ich wäre beim Löwen eigentlich schon raus aufgrund der Mähne. Die habe ich einfach nicht mehr.
4: Nee, hast du nicht.
3: Das ist wirklich trostlos. Nee, meine Haare wachsen mittlerweile nach innen.
4: Also ja, und ich habe auch
3: noch. Das kitzelt beim Sprengen.
4: Ich habe auch noch nie einen Löwen mit Brille gesehen.
3: Das sieht man mal. Löwen haben gute Augen.
4: Ne? Ja, genau.
3: Katja, hast du noch eine Botschaft? Wir sind tatsächlich schon am Ende unseres Podcasts angekommen. Heute am 10. Juli. Ihr seid bei R hier und Imsen mit Katja Nordmeier, freie Künstlerin in Hamburg, die ganz, ganz tolle Bilder herstellt und ansonsten auch ein wahnsinnig toller Mensch ist. Gibt es von deiner Seite aus noch eine Botschaft, die du an unsere Hörerinnen und Hörer hast?
5: Ja, ich glaube, eine Botschaft, die ich gern mit meiner Kunst ausdrücke, ist, reflektiert euch, ihr lieben Menschen, steht zu euren Verletzungen, erkundet eure Prägung und ja, integriert die. Habt mehr Empathie füreinander und lasst das zu mehr Verbundenheit führen und dann ja, kann die Welt gemeinsam ein Stückchen heilen.
3: Sehr schön. Katja Nordmeier, vielen Dank. Und das, was jetzt vom Stefan kommt, ist natürlich keine Kunst, aber...
4: aber gesetzt.
3: Das ist gesetzt.
4: Wieder ein Tag näher an der Rente.
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2: Wie begrüßten sich Bergleute im Bergbau? Der Bergmannsgruß Glück auf ist auch heute noch im Bergbau anzutreffen. Während man mündlich jedoch Glück auf sagt, gilt im Schriftform die Grußformel mit freundlichem Glück auf.
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1: Und das heute nochmal mit Isabel Straub, leidenschaftlich unterwegs beim SVK und zwar Fitnessliebhaberin. Schön, dass du da bist. Hi.
3: Hallo Michi.
1: Isa, seit 2023 beim SVK und wir sprechen über das Kursprogramm, an dem du sehr, sehr gerne teilnimmst. Wie schaut denn das aktuell so aus? Welche Bereiche interessieren dich am meisten?
3: Also mich interessieren am meisten eher so Auspowerkurse, gerade wie Jumping oder auch das Power Hour. Sowas interessiert mich am meisten. Das Power Pump, Krafttraining eigentlich ist das, genau, aber ist auch mega. Also im Endeffekt bist du dann schon auch sehr gut ausgepowert danach.
1: Und du hast mir vorab gesagt, Sport und Fitness ist absolut für jeden was.
3: Auf jeden Fall.
1: Wie meinst du das genau?
3: Ja, weil es gibt ja so viele unterschiedliche Kurse, was man machen kann. Es gibt Yoga, es gibt was zum Ausbauen, also ein Jumping-Intervall. Also es gibt wirklich für alle etwas dabei, also wirklich für jung und alt und auch, ob du lieber der Mensch bist, wo sich auspowert oder einfach was anderes machst. Es ist wirklich für immer für alle was dabei.
1: Jetzt hast du in der ersten Folge ja schon gesagt, ich soll mal zum Jumping mitkommen, bin da eingeladen, habe da noch gar keine Erfahrung. Bin eher der Tennisspieler und gehe ins Fitnessstudio immer mal wieder, auch in die Sauna natürlich, das ist die Motivation. Aber ich stelle mir das so vor, ich komme jetzt dahin. Ihr seid alle auf einem mega professionellen Level schon und ich stehe da als kompletter Anfänger.
3: Nee, also so kannst du dir das nicht vorstellen. Es kommen immer mal wieder neue dazu oder es sind mal wieder welche nicht dabei. Die setzen einen Kurs aus und kommen beim nächsten Mal wieder. Also du kannst da wirklich dein Fitnesslevel durchziehen, so wie du das willst. Es gibt meistens unterschiedliche Stufen und dann kannst du ja raussuchen, welche Stufe du willst. Du musst ja nicht die härteste Stufe nehmen.
1: Erstens, das Fitness machen ist was, was dir gefällt. Also da bist du absolut Feuer und Flamme. Wie sieht's da so im digitalen Bereich aus? Informierst du dich auch über YouTube, Instagram und so weiter, was es so Neues auf dem Markt gibt? Oder gibt's da vielleicht irgendwie Tipps und Tricks? Oder wie läuft das bei dir ab?
3: Also ich bin sehr viel auf Instagram unterwegs und schaue mir da halt so Fitnessvideos an. Und da sieht man auch immer wieder neue Sachen, was auch mal interessant ist, sowas vielleicht mal aus zum Testen. Genau, also sowas, also auf Instagram relativ viel unterwegs.
1: Wie schaut's da aus? Ernährung und Sport sollten ja auch oft immer so ein bisschen zusammenpassen. Hast du da auch schon mal irgendwelche Infos mitgenommen, wo du gesagt hast, hey cool, probiere ich mal aus, wusste ich so noch gar nicht, damit kann ich was anfangen?
3: Also mit Ernährung habe ich jetzt so Instagram jetzt noch nicht so viel mitgenommen, aber so mit Sportsachen nimmt man schon viel mit. Also auch wie man sieht dann, wie man einfach manche Übungen vielleicht, also wie man die richtig macht. Und dann denkst du dir, machst du die auch so oder mach ich die anders?
1: Ja. Da ist, denke ich, auch die Steffi Sommer, Fitness-Expertin hier beim SVK, eine absolute Hilfe und kann da wahrscheinlich auch viel sagen, ist ja auch Ernährungsberaterin jetzt. Wie fühlst du dich so mit ihr bei den Kursen? Sie macht ja auch für Lipa Firmensport, aber wie geht sie so mit den Mitgliedern um?
3: Super. Also ich finde, also mir macht ein Sportkurs bei der Steffi immer richtig viel Spaß. Meine Steffi ist eine Person, die motiviert einen. Und die steht auch neben dich hin und macht zum Beispiel, wenn du keine Squats mehr machen kannst, steht sie neben dich hin, macht mit dir Squats, motiviert dich nochmal, dass du voll durchziehst. Also ich muss wirklich sagen, Sportkurse bei ihr sind wirklich mega.
1: Also großes Lob an sie, wenn sie zuhört, dann hat sie es jetzt sofort bekommen. Und Ehrenamt ist ja so das Thema, auch hier bei uns im Podcast, ein Hoch aufs Ehrenamt. Du bist beim SVK Mitglied und das leidenschaftlich, aber auch noch ein paar Dörfer weiter in einem anderen Verein, richtig ehrenamtlich unterwegs. In welchem Verein und was machst du da genau?
3: Genau, ich bin im Fanfarenzug Zell bei Rot an der Rot. Ich bin da im Ausschuss tätig und ich bin da Instrumentenwart. Das heißt wirklich, wenn jemand irgendwas an einem Instrument hat, kümmere ich mich drum oder bestell ein Mundstück, Trommelschläger, sowas.
1: Also genau. Ja, auch was richtig Cooles. Wie bist du da dazu gekommen?
3: Eigentlich bin ich da durch meinen Bruder hingekommen. Der war da schon ewig und dann haben sie Mitglieder gesucht und dann hat er gemeint, meinst du, das wäre nicht was für dich? Hab das mal austestet und dann habe ich festgestellt, ja, das ist definitiv was für mich. Bin jetzt dieses Jahr auch schon 16 Jahre im Verein, also schon eine Weile.
1: Und da bist du wie oft vor Ort in Roth an der Roth? Wie oft habt ihr da irgendwie Sitzungen oder wie oft machst du da was?
3: Also wir haben einmal in der Woche Probe, also Musikprobe, genau. Und alle paar Monate haben wir eine Ausschusssitzung. Genau, und sonst halt, das ist beliebig, wie man so halt was machen muss. Das,
1: wenn Instrumentenwart, so heißt es, oder?
3: Ja, genau.
1: Heißt, du spielst selber auch Instrumente?
3: Ja, genau, ich spiele die Fanfare.
1: Und das schon wie lange?
3: Das seit 16 Jahren.
1: Hut ab.
3: Ja, doch, ist eine Weile.
1: Wenn wir uns den Verein auch mal ein bisschen anschauen, in Roth an der Roth, in dem du da unterwegs bist, was bedeutet da Ehrenamt?
3: Also das heißt einfach, dass man sich für die Mitglieder engagiert, dass ich mich darum kümmere, dass sie immer ein Instrument haben, dass sie immer super spielen können. Das bedeutet halt auch, die anderen zu motivieren, dass sie immer dabei bleiben und dass auch der Spaß nicht verloren geht.
1: Und den Spaß, den hast du auf jeden Fall?
3: Auf jeden Fall.
1: Auch in Roth an der Roth beim Fanfarenzug Zell?
3: Genau.
1: So heißt es richtig?
3: Ja, genau.
1: Und wenn wir nochmal auf den SVK schauen, gibt es ein großes Kursprogramm. Und ja, das ist auch, sag ich mal, sehr bedeutend hier für die ganze Region, oder? Du kennst ja auch so die Dörfer außenrum. Da kann Kirchdorf auf jeden Fall was anbieten. Was denkst du, was wäre jetzt so für die nächsten Jahre noch cool, was noch on top obendrauf kommen könnte vom Angebot her?
3: Also ich würde es mega finden, wenn man das Firmenprogramm, so wie der SVK das mittlerweile beim Liebherr macht, das einfach ausweiten könnte. Weil ich würde auch nicht Nein sagen, wenn man das bei uns anbieten würde. Und ich glaube auch, dass ein paar von uns bestimmt gerne auch mitmachen würde. Also das Firmenangebot einfach vielleicht noch erweitern könnte. Das wäre sowas, wo ich mir wünschen könnte.
1: Dann kommen wir schon langsam aber sicher dem Ende entgegen. Wenn du nochmal so beschreibst, Ehrenamt für dich persönlich insgesamt, was bedeutet Ehrenamt? Wie wichtig ist es für die Gesellschaft, auch für so einen Ort wie Kirchdorf an der Iller?
3: Also Ehrenamt ist auf jeden Fall richtig wichtig, weil ohne die Personen, wo das machen, wird es einen Sportverein vermutlich nicht geben, wird es ein Sportangebot nicht geben. Also ich finde, das ist halt auch wichtig für den Nachwuchs, dass die Kinder nicht einfach, heutzutage hängen sie ja nur am Handy. Es ist einfach wichtig, damit sie rauskommen, sich bewegen und nicht nur vorm Fernseher hocken und Playstation spielen oder am Handy sind, weil so tut man ja auch Freundschaften aufbauen durch den Sport.
1: Das sind sehr schöne Worte zum Ende unserer Folge. Isa, danke, dass du da warst. Isabel Straub, Mitglied beim SVK und wirklich eine Fitnessliebhaberin. Danke dir.
3: Danke, Michi, dass ich mitmachen durfte.
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2: Der Mittwoch ist da, hier kommt auch das Daily Update vom 7. Oktober 2026, damit hallo zusammen. Heute vor 200 Jahren wurde in den USA die allererste Eisenbahn fertiggestellt. Damals war das eine echte technische Sensation, denn plötzlich konnten Menschen und auch Waren viel schneller über längere Strecken transportiert werden. Was zunächst noch klein begann, wuchs in den folgenden Jahrzehnten dann zu einem riesigen Schienennetz. In Deutschland ging es erst 9 Jahre später, 1835, los. Da fuhr die erste deutsche Eisenbahn zwischen Nürnberg und Fürth. Die Strecke war auch damals nur rund 6 Kilometer lang, aber auch hierzulande eine echte Sensation. Heute startet in Frankfurt die Buchmesse und damit die größte Bücherschau der Welt. Bis zum Sonntag dreht sich dort alles um neue Romane, spannende Geschichten, Autoren und Verlage aus aller Welt. Besonders schön, die Messe ist längst nicht nur ein Treffpunkt für die Branche, denn auch ganz normale Bücherfans können einfach dabei sein, stöbern, entdecken und vielleicht auch schon den nächsten Lieblingsroman finden. Also viel Spaß bei dieser ganz besonderen Messe, die darauf aus ist, einfach Kopfkino zu erzeugen. Musik hören wir heute per Stream ganz bequem über Apple Music, YouTube Music, Amazon Music oder auch Spotify. Und um letzten geht's. Heute vor 18 Jahren, am 7. Oktober 2008, startete Spotify ganz offiziell. Die Idee dahinter? Musik einfach legal streamen, statt sie illegal herunterzuladen. Das Modell war und ist simpel. Kostenlos mit Werbung oder natürlich werbefrei als Premium-Abo. Und genau das veränderte ziemlich schnell, wie wir Musik hören. Heute ist Streaming für viele einfach völlig selbstverständlich, als hätte es nie was anderes gegeben. Heute Abend heißt es in Düsseldorf ein allerletztes Mal. Genau, nach 10 Konzerten der Backstreet Boys innerhalb nur 13 Tagen steigt heute das große Finale der Reihe Into the Millennium Homecoming. Rund 450.000 Tickets wurden insgesamt für Düsseldorf verkauft, etwa damit 45.000 Fans pro Abend. Und Düsseldorf war in diesem Jahr sogar der einzige Ort in Europa, an dem die Backstreet Boys live aufgetreten sind. Heute Abend also nochmal volle Boyband-Power, bevor dann der Alltag wiederkommt. Und das war das Daily Update vom 7. Oktober. Übrigens, heute ist Tag der Badewanne. Also, getreu dem Motto, Wasser rein, abtauchen, Alltag vergessen, funktioniert hervorragend, bis man merkt, dass man dann selbst auch den Abfluss sauber machen muss. Sven Weikamp, Daily Redaktion.
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3: Ja, herzlich willkommen. Wie schön, dass ihr dabei seid. Und das hier ist doch, Stefan, natürlich, Stefan Mund.
4: Ja, hallo lieber John, hast du schon wieder mit dem Namen vergessen. Ne? Ja, kann einem aber auch schnell passieren. Man sitzt hier, traumhafte Kulisse. Ich weiß nicht, ob ihr es hören könnt, ich höre es. Man hört den See, den Vierwaldstätter See rauschen. Wir sitzen im Pitznauer Hof schon wieder. Ja. Diesmal ganz speziell ein Outdoor-Podcast. Und da wir so transparent sind, verraten wir euch nämlich auch, dass es nicht der 24. Juli ist, wo ihr uns hören könnt, sondern wir sitzen hier heute am 25. Juni bei angenehmen 35 Grad. Ja. Die Suppe läuft, man kann gar nicht so schnell schwitzen.
3: Die Suppe läuft, der Schweiß aber auch, ne?
4: Der auch. Ich kann gar nicht so schnell schwitzen, wie mir warm ist. Und es ist einfach eine traumhafte Kulisse. Und wenn ihr uns hört, dann ist der 1. August übrigens nicht mehr weit. Der Tag überhaupt in der Schweiz. Der Nationalfeiertag steht bevor. Und wenn wir hier so sitzen, ist ja irgendwie jeder Tag ein Feiertag. Die Schweiz wird... Wie alt wird die Schweiz, lieber John? Meine Hausaufgaben nicht gemacht, weiß es nicht aus dem Stegreif. 800 in die 70er Jahre müssten es, glaube ich, irgendwie sein. Aber lieber John, weißt du noch, wie das damals war, als du die Gründerväter in der Sendung hattest? Erinnerst du dich noch daran?
3: Es war eine ganz tolle Zeit. Also wir haben uns sehr gut verstanden auf Anhieb. Und ich lasse gleich meine Hunde los auf dich, nur dass du mal gehört hast an der Stelle. Ja, wir freuen uns, dass ihr dabei seid. Und wir freuen uns natürlich auch, dass ihr unsere Probleme kennt und mit uns teilt. Ich muss einfach mal etwas loswerden, was ihr wahrscheinlich auch alle kennt. Ich bin ein sogenanntes Drückopfer. Ein Drückopfer, ja. Und ihr kennt das sicherlich auch. Ihr wollt die Straße überqueren. Da ist eine Fußgängerampel und ihr drückt ungefähr 8-mal, weil ihr der festen Überzeugung seid, dass die Ampel schneller grün wird, wenn ihr mindestens 8-mal drückt. Kennst du das auch?
4: Selbstverständlich. Oder 9-mal am Fahrstuhl, weiß man auch. Das hilft. Der kommt ja auch etwas früher. Und wenn du auch ganz hektisch hintereinander auf die Tür-Schließen-Taste drückst, damit gar keiner mehr reinkommt, nützt das übrigens auch genau gar nichts.
3: Ja, genau. Das ist alles sehr bekannt. Sehr unwürdig auch, wenn man gerade mitten dabei ist, den Fahrstuhl zu betreten und dann geht die Tür zu, man wird so weggewrestelt. Ja. Das ist auch nicht so richtig schön. Wir freuen uns sehr. Wir haben, und das ist der Klassiker natürlich, bei Erhi und Imsen, eurem Lieblingspodcast, einen ganz tollen Gast. Wir sind sehr froh, dass er heute zugesagt hat, extra mit dem Schiff hierher gekommen ist. Und eigentlich Turbo klingt so ein bisschen wie Turbo, würde bei dem Leben wahrscheinlich auch passen. Turbo oder einfach auch nur Bo. Thomas Bornhauser. Erstmal Thomas, herzlich willkommen. Schön, dass du dabei bist.
5: Danke vielmals für die Gelegenheit.
3: Ja, von Herzen gerne. Du bist Autor, Schriftsteller. Das ist einer der Gründe, warum wir hier am Pitznauer Hof sind, weil du ein gleichnamiges Buch rausgebracht hast, gerade jetzt am 12. Juni. Du warst Mikrokommunikationschef. Du hast in der Reisebranche gearbeitet, bei einem Skischuhhersteller, Schokoladenfabrik. Was davon würdest du allen empfehlen und wovon würdest du dringend abraten?
5: Also zuerst ist frustrierend, da euer Intro zu hören, weil da kommen wir Schweizer, hinken wir hinten nach sprachlich. Also, ja, also wir können so auf Berndeutsch sagen, wir sind viel zu langsam, aber ich werde jetzt versuchen, in schriftdeutscher Sprache, Made in Switzerland, zu antworten. Was ich empfehlen würde, schwierig zu sagen, weil es ist ja meine Vergangenheit. Ja, genau. Und in meiner Vergangenheit ganz eindeutig das Reisebüro. Ja. Da hatte man Gelegenheit, sehr viel zu sehen von der Welt. Und was ich nicht empfehlen würde, kommt mir gerade spontan nichts in den Sinn.
3: Ist auch nicht schlimm. Also ich finde, was ich total schön finde, ist, dass du gerade die Sprache angesprochen hast, weil das wird auch im Laufe der nächsten 3-4 Stunden, so lange dauert ja dieser Podcast, wird auch ein Thema sein. Du hast in deinem Buch Pitznauer Hof und auch in den anderen Büchern eine wunderschöne Sprache. Und ich bin über ein Wort gefallen, das auch später noch eine Rolle spielen wird. Das hat mir sehr gut gefallen, wo du sagtest, wie er mit Nachdruck nachdoppelte.
4: Das hat uns übrigens mega beeindruckt, weil nachgedoppelt haben wir bisher noch nie in einem Zusammenhang. Wir waren uns beide einig, Das ist so geil geschrieben, das haben wir noch nicht gehört.
5: Ja, das zeigt, wie genau das die Korrektoren und die Lektoren das auch noch lesen. Also ich ändere ja ständig meine Texte, wenn ich sie wieder lese, und das ist mir gar nicht aufgefallen.
3: Okay.
4: Aber ich fand, das ist sofort ins Auge gestochen, ist immer noch dick.
3: Genau, aber du bist ja quasi auch der Messi unter den Schriftstellern, also der Lionel Messi jetzt unter den Schriftstellern.
4: Hätte man auch falsch verstehen können. Ja, Hattrick, du bist dabei, 3 Bücher zu veröffentlichen. Das eine ist jetzt am 12. Juni entschieden, weswegen wir jetzt hier zusammensitzen dürfen. Ein Krimi im Fitznauer Hof. Dann hast du Riefelalp. Resort Zermatt,
3: das ist Riffelalp oder Riffelalp?
5: Ja, genau, da waren wir. Riffelalp.
3: Riffelalp, ne? Riffelalp. Genau, Riffelalp, genau. Riffelalp, genau. Ist wie Maschinenöl, also Maschinenöl. Ja. Riffelalp, genau.
4: Oder Flugentenbrust.
3: Ja, oder sowas.
4: Oder sowas. Ja. Ja, erscheint im Herbst 2026. Da Wege zum Krimi, Tipps für künftige Krimischreiber und aktuell 75 persönliche Geschichten aus deinem Leben, die du aufgeschrieben hast zum Anlass deines 75. Geburtstags.
5: Also erstens mal eine Richtigstellung. Ich bin Buchautor. Ich bin nicht Schriftsteller. Okay. Schriftsteller sind für mich Champions League. Da arbeite ich noch dran.
3: Wir frönen jetzt unserem Konzept. Jetzt ist es soweit. Jetzt geht's los, lieber Thomas. Ihr kennt das natürlich auch, unsere Hörerinnen und Hörer. Und überlegt mal, was ihr so antworten würdet bei der einen oder anderen Frage, ob ihr euch wiederfindet oder ob ihr sagt, wow, das ist ja der Hammer. Wir fangen jetzt aber mal ganz von vorne an, lieber Stefan, mit dem Thomas.
4: Ja, wir fangen ganz von vorne an. Lieber Thomas, du bist als Kind eines Diplomaten in New York, Bordeaux und Bern groß geworden. Und für dich ist der schönste Ort davon
5: Vercorin im Wallis, nahe des Matterhorns. Nein, Bern.
4: Also dein Herz schlägt ganz klar für Bern, auch wenn du jetzt deine Kindheit und Jugend, ich weiß ja nicht zu wie vielen Teilen jeweils du in diesen Orten gelebt hast, ist aber ganz klar, deine Heimat ist und bleibt die Schweiz und Bern.
5: Nein, bleibt es eben nicht, okay. Weil Bern hatten wir einen Bezug, weil meine Großeltern dort gewohnt haben und wenn wir jeweils, oder wir, meine Eltern Heimaturlaub hatten, konnten wir bei ihnen übernachten. Also Bern ist zwar eine Art, ein Stützpunkt für mich, aber geprägt hat mich New York, Bordeaux ein bisschen weniger, weil da waren wir nur knapp 3 Jahre und als wir von New York weggingen, konnte ich kein Wort Französisch. Und von dem her habe ich Bordeaux nicht so wahnsinnig gut in Erinnerung. Aber wir haben seit Beginn der 60er Jahre haben wir eine Wohnung, also meine Eltern haben die gekauft, in Vercorin. Das liegt in der Nähe des Matterhorns, ungefähr 20 Kilometer Luftlinie entfernt. Und seither gehe ich immer dort. Also ich bin auch von Vercorin jetzt runtergekommen, fahre morgen früh wieder rauf.
4: Ich weiß es aus dem Freundeskreis von uns. Wir haben auch eine gute Freundin, deren Eltern oder der Vater ist Diplomat gewesen. War aus Ihrer Erzählung her als Kind nicht immer einfach, dieser Wechsel, überall und nirgends zu Hause zu sein? Das kann man natürlich sagen als Außenstehender, ja, also wenn man in New York leben darf, in Bordeaux und in Bern, dann ist das doch super. Aber ich glaube, als Kind ist das auch nicht immer einfach, wenn man unter Umständen auch mal schneller wieder weg ist, da als es einem lieb ist, wenn man gerade angefangen hat, Freunde zu finden oder sich wohlzufühlen, zu Hause zu fühlen und plötzlich heißt es, Papa oder Mama muss wieder weg, beruflich.
5: Ja, es ist so, man verliert dann auch seine Wurzeln irgendwo. Also wir hatten das Glück mit New York, Bordeaux und Bern, Deutsch, Französisch, Englisch aufgewachsen, mein Bruder und ich. Also das war super. Aber man verlässt Freunde, sofern man welche hatte. Und bei mir war es so, dass wir, als wir nach Bern gekommen sind, glaube ich 61, da wurde ich gemobbt. Also unschön, weil das war der, sie sagt mir einfach Diplomation als Kind eines Diplomaten. Und weil ich fließend 3 Sprachen konnte, kam da Neid dazu und da wurde ich echt gemobbt und das war unschön. Und wir treffen uns immer noch, alle 5 Jahre. Ich bin in der Zwischenzeit einen Kopf größer als alle anderen und so Rache habe ich nicht gesinnt.
3: Wir kommen zu etwas sehr Schönem, wir kommen zu einem Mord. Ne? Ich würde doch jetzt einfach mal überleiten wollen auf das wunderbare Buch, das hier direkt vor uns auf dem Tisch liegt. Es ist großartig, es hat wunderschöne Farben, es ist kein Taschenbuch, es ist richtig schön fest gebunden, es fühlt sich toll an. Dein aktuelles Buch heißt Fitznauer Hof. Hof. Es sind knapp über 160 Seiten. Ich habe es wirklich geliebt, es zu lesen. Ich habe es auch in Rekordzeit gelesen, weil es ist so ein Buch, wo man, glaube ich, neudeutsch Page-Turner sagt, weil man liest es einfach weiter, bis es zu Ende ist. Ich habe es auch geliebt zu lesen, weil Roman Boss, der großartige Hotelchef Raphael Herzog, ist hier vom Pfitzener Hof, wo wir gerade aufnehmen. Du hast geschrieben Roman, weil es eben ein Roman ist, Boss, weil er der Boss ist. Und es ist wirklich ganz tolles Buch. Es sind nicht nur wahnsinnig schöne Bilder da drin, sondern es kommt alles drin vor. Das Hotel Rigi kommt drin vor, die Epi-Bar, der Supermarkt Volk, vieles mehr, was hier so alles so Heimat ist und Heimat darstellt. Und Stefan, jetzt bist du mal kurz dran, das alles über deine Heimat zu lesen, denn du hast das Buch ja auch gelesen, so überraschend war für dich?
4: So überraschend war es für mich, dass es in diesem beschaulichen Pfitznauer Hof solche Toten geben. Ich habe auch überlegt, soll ich wirklich heute hierher kommen? Weil man verliert sich in einem Buch, finde ich, was einem sofort die Bilder vor Augen führt. Das ist halt, jeder hat ja sonst immer seine individuelle Vorstellung von einem Hotspot oder von einem Schauspielort. Und hier war die Frage natürlich gar nicht, wie muss ich mir das vorstellen? Ich weiß, wie der Pfitznauer Hof aussieht. Ich weiß, wo die Leiche gewesen ist. Ich weiß, wie die Epi-Bar aussieht. Natürlich, ich bin ja jeden Tag lang genug da. Und das ist einfach etwas, was total fesselnd ist und was die ganze Sache natürlich zum Lesen dann noch viel spannender macht.
3: Ja, auf jeden Fall. Also Pfitznauer Hof heißt das Buch. Ich habe es selber besorgt, auch hier an der Rezeption. Wir verschenken es auch an euch. Also folgt uns bitte bei Insta und Erhi und Imsen natürlich. Schreibt uns, warum ihr das Buch gerne haben möchtet, in den Kommentaren. Und einer von euch wird das handsignierte Buch dann bekommen. Das Vorwort ist von Raphael Herzog, dem Hoteldirektor persönlich. Wir haben uns fest vorgenommen, Stefan und ich, nicht zu spoilern, weil es soll ja erst gelesen werden. Man darf nur festhalten, das Ende ist mega. Es ist so maximal überraschend. Ich habe damit nicht gerechnet. Aber ich fand es richtig, richtig toll, die Idee, die da drumherum entstanden ist, um den Mord an der Milliardärin, die dann hier unter dem Bootsteg gefunden wurde. Das kann man ja schon mal sagen. Das passiert ja auch relativ schnell. Wie ist es denn eigentlich zu diesem Buch gekommen, Thomas?
5: Also folgendes. Das ist mein erster Hotel-Krimi. Ich habe bislang 10 Kriminalromane geschrieben und wurde dann vor etwa 5-6 Jahren, jedes Jahr ist einer erschienen, und wurde dann von einem Journalisten mal in einem Talk gefragt, ja, wäre das nicht eine Idee eines Buches Tod eines Krimi-Autors? Und dann habe ich ihm spontan gesagt, ja, du bringst mich da vielleicht auf eine Idee. Und dann ein paar Jahre später hatte ich das Gefühl mit dem 10. Kriminalroman, jetzt ist genug. Also jetzt schreibe ich diesen Tod des Krimi-Autors und damit hat es sich. Da konnte ich also nicht mehr reanimiert werden. Und habe gedacht, ja, mal sehen, was jetzt passiert. Und dann habe ich mich fürchterlich zu langweilen begonnen. Und habe in der Zeit, habe ich eben dieses Buch mit 75 Geschichten aus meinem Leben habe ich publiziert. Das ist ein Erfolg geworden. Ja, und was jetzt? Also ich hätte genug Stoff für ein 76, 77, aber okay, man soll aufhören, also wenn es am schönsten ist. Und dann ist mir die Idee gekommen, wie wäre es, bekannte 4-5-Stern-Hotels würden sich für einen Kriminalroman interessieren, der in ihrem Hotel stattfindet. Ja. Habe da einige angeschrieben und Roman Herzog hat dann sofort geantwortet. Ein paar Tage später haben wir uns getroffen.
4: Ja, super. Großartig. Und da warst du schon wieder in deinem Buch, hast aus Herrn Raphael Herzog den Roman Herzog gemacht.
3: Aber wir müssen einfach noch mal ein bisschen bei den Büchern bleiben. Du hast es gerade schon angesprochen. Deine Bücher haben ja oft mit Mord und Totschlag zu tun. Tod eines Krimi-Autors, mysteriöser Tod in einer Gletscherspalte. Dein Buch Emmental, hier wird in einer Käserei in Thun an einem Montagmorgen ein Toter gefunden. An einem Montag auch das noch, die Woche fängt ja gut an. In deinem Buch Westside geht es um Gold, Falschgeld. Im Buch Beltmoos geht es um Drogenschmuggel und gefälschte Uhren nahe eines Flughafens. Bis hin zu Wengen mit einem kaukasischen Oligarchen. Es geht um Immobilien und die Königsklasse im Motorrennsport. Schaut mal bitte unter www.bosaugenblicke.ch.
5: Ja.
3: So ist richtig. Genau. Bosaugenblicke.ch. Deine Ideen für deine Bücher kommen dir am besten, wenn du?
5: Wenn ich am Schreiben bin. Also ich habe meine Bücher immer, auch hier vom Pfitznauer Hof. Ich beginne einfach mal.
3: Ja.
5: Keine Ahnung, wie die Handlung vor sich gehen soll. Keine Ahnung, wer da mitspielt. Keine Ahnung, was da passieren soll während des Schreibens. Ja, ist unglaublich. Also ich habe kein Storyboard,
3: ja,
5: wenn ich schreibe. ich schreibe einfach mal drauf los. Und bis jetzt ist es gut rausgekommen.
4: Ich habe mich ja mal, als wir damals den Sebastian Fitzek im Podcast bei uns hatten, lieber John, habe ich ja blöderweise, was glaube ich der Herr Fitzek an der Stelle, lieber Sebastian, nochmal entschuldige bitte, habe ich mich ja geoutet und gesagt, dass ich ganz oft muss ich ein Buch die ersten Seiten mehrmals lesen, weil ich bin am Ende angekommen und weiß immer noch nicht, was ich dafür Wörter, ich habe die Wörter alle gelesen, aber die Handlung gar nicht im Kopf gespeichert und die Personen sehen für mich auch jedes Mal ein bisschen anders aus. Also immer wenn ich neu lese, ist die Person für mich wieder, hat wieder ein anderes Bild. In dem Fall jetzt war natürlich ganz klar, dass die Angestellten hatten für mich einfach das Bild, das ich mit dem Original in Verbindung setze. Wie ist das für dich als Autor? Bist du von Anfang an mit deiner Vision auch optisch immer gleich klar? Also haben die Personen für dich immer eine gewisse Optik und beeinflusst das dann auch deine Handlung, die du schreibst? Oder ist das gar nicht so wichtig für dich, wie du dir die Person vorstellst?
5: Nee, ausschließlich so, wie du soeben gesagt hast. Also ich schreibe meine Romane, schreibe ich allesamt in Vercorin, eben diesem Ort im Wallis. Meine Frau ist noch berufstätig, also über das Pensionsalter hinaus. Und wenn ich sehe, dass sie 3-4 Tage Dienst hat in einem Spital, dann bin ich weg. Und dann gehe ich rauf zum Schreiben. Und ich kann dir sagen, wenn ich mal, neudeutsch gesagt, im Flow bin, dann kannst du die Wohnung ausräumen. Ich würde es nicht merken, weil ich sehe meine Charaktere, ich höre ihnen zu, ich sehe, wohin sie gehen und so. Also ich bin voll in meinem Film.
4: Das ist ja fast wie in Trance. Das ist ja...
5: Ja, hat was, ja. Hat durchaus was, ja.
4: Ja, jetzt ist, also wir hatten es vorhin schon mal gesagt, das Nachdoppeln hat uns gefesselt und generell überhaupt die Sprache in deinem Buch. Auf Seite 64 war es eben, da heißt es, der Deal kam jedenfalls nie zustande, jedenfalls nicht mit Roman Boss, wirklich nicht, wie er mit Nachdruck nachdoppelte.
3: Ich liebe das.
4: So geil. Sprache ist für dich besonders wichtig, denn?
5: Also Sprache ist für mich wichtig. Ich schreibe so, wie ich es gerne lesen möchte. Und wahrscheinlich gewisse Lehrer, die würden sich enttäuscht fühlen, wenn ich sage, ja, ich bin Germanist und weiß nicht was. Nein, das bin ich nicht. Es gibt auch sehr viele berndeutsche Ausdrücke im Buch. Ja. Also ein Klassiker ist Aua.
3: Stimmt.
5: Aua. Gar nicht versuchen. Gar nicht versuchen. Da kriegt er nichts hin. Auch die Schweizer kriegen das nicht hin, wenn sie nicht Berner sind. Also Aua. Aua heißt so viel wie nein, sicher nicht. Aber es kann auch heißen, der kommt Aua. Der kommt Aua. Also der kommt vermutlich. Und man kann es auch anders betonen. Der kommt Aua. Dann kommt er sicher nicht. Oder als Gegenfrage, Aua, echt jetzt?
4: Halleluja, da kann man ja, also, aber ihr untereinander wisst dann schon, was gemeint ist, ihr Berner untereinander.
5: Ja, die Berner sicher und die Außerkantonalen, die haben immer Freude, wenn wir mit diesem Ausdruck kommen. Die beginnen immer sofort zu schmunzeln. Ja. Und da bist du ertappt als Berner.
3: Ja. Thomas Bornhauser ist bei uns im Podcast. Ihr hört immer noch Erhi und Imsen. Wir sind sehr froh, denn wir haben es mit einem Autor zu tun. Autor, nicht Auto. Das wäre sehr langweilig auf Dauer, weil die so selten antworten. Wir haben es mit einem tollen Autor zu tun. Viele Bücher aktuell, das Buch Fitznauer Hof. Aber du hast auch Bücher geschrieben, die heißen Ferienbüchli. Hast du als Ferienlektüre für die Mikro veröffentlicht. Die Idee ist bei dir entstanden als?
5: Also die Idee war so, dass ich gerne schreibe seit 40, 50 Jahren. Und da ist mir mal die Idee gekommen, ich könnte eigentlich Kurzgeschichten aus dem Leben, ja. Man braucht ja nur die Augen offen zu halten, die Ohren offen zu halten. So viele Leute erleben so vieles und merken es nicht. Und da habe ich eben für die Migro, ohne dass ich was verdient hätte, das ging dann unter Arbeitszeit oder auch nicht unter Arbeitszeit, habe ich während 20 Jahren Büchlein geschrieben mit jeweils 40 Kurzgeschichten. Und kann man sich zusammenreimen, da kamen seither über 1000 Geschichten zustande. Und eben für dieses Buch 75, wähl mal aus 1000 Geschichten 75 aus. Da kommst du auch in Trance.
4: Du schreibst und fotografierst leidenschaftlich. Dein zweites Standbein berätst im Bereich Kommunikation, sei es Personalzeitungen, Medienmitteilungen, Firmenbroschüren und Geschäftsberichten. Am meisten Spaß davon macht dir?
5: Am meisten Spaß macht mir, mit einem Auftraggeber zu arbeiten, der dich machen lässt, der deine Professionalität schätzt, der auch bereit ist, gewisse Meinungen, die er zum Beispiel für ein Pressekommuniqué hat, von mir korrigieren zu lassen. Und das ist ja auch das Fantastische hier beim Vitznauer Hof. Die haben mir nicht drittschnurret, die haben mir nicht reingeredet, die haben mich machen lassen. Und das schätze ich. Und wenn man nicht mehr im aktiven Berufsleben ist, muss man Leute, die einem alles sagen wollen, wie man es machen will, weil sie es besser wissen, habe ich nicht mehr nötig.
3: Und das finde ich sehr, sehr gut. Ich kannte auch mal jemanden, der hat für eine Bank gearbeitet und der hat auch gesagt, ich lasse immer die Leute das machen, was sie am besten können und halte mich da gepflegt raus, weil dann wird's auch was. Ne, weil ich dann einfach nicht eingreife als jemand, der da noch, wie du schon sagst, dann was besser weiß und es gar nicht tue. Mhm. So, das ist ja einfach der Punkt. Ne? Bei dem Titel Weichkäse dachte ich tatsächlich zuerst, endlich schreibt mal jemand über das Hirn von meinem lieben Freund Stefan Mundt. Ja. Und dann sind es doch 31 Rezepte und Porträts. Der größte Käse, den du selbst in deinem Leben vollbracht hast, ist?
5: Der größte Käse, den ich verbracht habe. Muss ich passen. Kommt mir nichts in den Sinn. Nein, kommt mir nichts in den Sinn. Ich habe viel Quatsch erlebt und gemacht und so, aber spontan kommt mir eigentlich nichts in den Sinn.
3: Manchmal ist es ja so, da fällt einem irgendwas ein, da war ich aber ganz, ganz blöd. Stefan, fragen wir lieber nicht, weil der hört gar nicht auf zu erzählen.
4: Was habe ich dir eigentlich getan?
3: Das weiß ich doch nicht.
4: Das weiß ich auch nicht. Wir hatten letztes Mal schon so eine Sache mit dem Buch, ne? Du kannst in mir lesen wie in einem Buch. Es hat leider nur 3 Seiten und 2 davon zum Ausmalen. Sowas muss ich mir anhören, weißt du? Sowas muss ich mir anhören. Du hast von deinem Verlag, dem Weber Verlag, eine Auszeichnung bekommen für 20.000 verkaufte Bücher. Das muss ja auch erstmal einer nachmachen, so schnell. Gerahmt ein Bild von dir, ein Buch darin, das hängt bei dir?
5: In meinem Büro. Also ich habe einen Schlafarbeitszimmer zu Hause in der Nähe von Bern. Und da gibt es so eine Wall of Fame. Wenn man so in der Vergangenheit das eine oder andere erlebt, wird wahrscheinlich das erste sein, dass meine Erben dann auf die Schuttmulde werfen werden. Wir können es nicht mehr ansehen. Aber die hängt dort, ja. Mit dem Dankesbrief, den ich vom Larry Speaks erhalten habe, anlässlich des Treffens Robin Gorbatschow.
3: Ja. Lieber Thomas, für dein Lebenswerk fehlt noch?
5: Da fehlen noch einige Hotelbücher, auf die ich mich freue. Also wie gesagt, im Herbst kommt Riffelalp Resort raus, das oberhalb von Zermatt spielt, mit einer völlig anderen Handlung als hier Vitznauer Hof. Und dann hoffe ich mir schon, dass es noch 2, 3, 4, 5, 6 weitere Hotelskrimis gibt. Aber ich bin mit meinem Leben extrem zufrieden. Ja. Also wenn ich jetzt auf dem Weg zur Schiffsstation da überfahren werde, dann könnte ich sagen, schade, ich wäre gerne noch ein bisschen geblieben, aber ich hab's gehabt.
3: Also eins kann ich schon mal sagen, der Stefan wird dich nicht überfahren, der hat nämlich keinen Führerschein.
4: Ja, nein, hat er nicht.
3: Thomas, wir sagen ein ganz herzliches Dankeschön, dass du dir die Zeit genommen hast, uns hier zu besuchen im Podcast Er, Hier und Imsen. Wir empfehlen euch wirklich von Herzen das Buch Vitznauer Hof. Ist ein ganz tolles Buch, ein wahnsinnig schönes Buch. Es macht irre Spaß, das zu lesen, auch wenn man jetzt die Beteiligten jetzt nicht persönlich kennt oder so zuordnen kann.
5: Was noch lustig ist, also die Handlung ist ja frei erfunden. Ja. Und die Handlung hat in völlig anderer Form, aber in dieser Art auf dem Bürgenstock stattgefunden, als der J.D. Vance da mit der iranischen Delegation in der Schweiz war. Ein Hin und ein Her.
3: Wahnsinn.
5: Ein Hin und ein Her. Und das findet ja hier auch statt. Ja,
3: absolut, absolut. Also wie gesagt, wir wollen nicht spoilern, weil es, lasst euch überraschen, es nimmt sehr viele Wendungen. Und wie wir auch jetzt gerade gehört haben in den letzten 20, 25 Minuten, du sitzt dann und schreibst und weißt im Grunde vorher noch gar nicht, welche Wendung es nimmt. Aber es nimmt dann doch eine Wendung und am Schluss Ich sage jetzt gar nichts mehr. Ob es ein Happy End gibt, das müsst ihr einfach selber lesen. Holt euch das Buch, folgt uns bei Insta, Erhi und Imsen ist unsere Seite. Schreibt uns, warum ihr das Buch gerne haben möchtet. Wir haben auch vor kurzem ja wunderbare Tickets für Tiffany Harris verschenkt. Ja. Viel Spaß, Alexandra, dann im November im Nordspeicher in Hamburg bei dem Konzert dieses aufstrebenden Megastars. Richtig schön. Thomas, wir sagen vielen, vielen Dank für deinen Besuch. Wir sitzen hier immer noch bei gefühlten 35 Grad im Fitznauer Hof. Das Hotel ist von uns vielleicht 40, 50 Meter entfernt. Es ist mittlerweile, wie spät haben wir es? 10 nach 4, 16.10 Uhr. Was passiert heute noch bei dir?
5: Ja, heute noch war eine ziemlich spezielle Reise hier nach Fitznau, weil man hat mir das Motorrad geklaut.
3: Was?
5: Oh. Ja.
3: Das hast du jetzt erst?
5: Ja, das Motorrad geklaut. Ich, der immer zu früh bin, hatte genügend Zeit, um auf mein Fahrrad zu steigen. Bei 35 Grad, wie ein Wahnsinniger, zum Bahnhof Bern gefahren. Schreibe das meiner Familie. Da hat mir irgendwer das Motorrad aus der Einstellhalle geklaut. Worauf von der Tochter zurückkommt, ruft mich mal schnell an. Ich dachte, du seist im Wallis am Schreiben. Ich habe das Motorrad genommen, ohne zu fragen.
3: Ja, und während hinter uns ein wunderschönes Kursschiff über den Vierwaldstätter See fährt, ich sag mal Richtung Flühlen, ein wunderschöner Ort, auch immer eine Reise wert natürlich. Freuen wir uns, wenn ihr in 2 Wochen wieder dabei seid. Der Stefan und ich, wir haben uns entschieden, wir gehen nicht in Urlaub, wir sind einfach für euch da. Und deswegen gibt es eine ganz spezielle Urlaubsfolge in 2 Wochen. Lasst euch überraschen. Sie wird ganz viele Highlights enthalten. Das heißt, in 2 Wochen einfach wieder reinhören bei Erhi und Imsen. Abonniert uns, hinterlasst auch gerne mal eine Nachricht, folgt uns bei Insta. Und es ist, ich weiß nicht, ich werde es nicht abwenden können. Die letzten Worte gehören wie immer meinem Podcastpartner, Freund, Bewährungshelfer, Pfleger, wie auch immer, Stefan Mundt.
4: Ja, und ich muss sagen, diese Worte fühlen sich mit der Kulisse total undankbar an, aber es ist eine Floskel, die sich so eingeschlichen hat und es ist einfach so, wieder ein Tag näher an der Rente.
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2: Wann verstarb George Michael? George Michael war besonders durch seinen Weihnachtshit Last Christmas bekannt. Umso tragischer, dass am ersten Weihnachtsfeiertag 2016 der Tod des Sängers verkündigt wurde.
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1: Und das heute mit dem stellvertretenden Vorsitzenden Finanzen beim SVK, Chris Kobler. Servus.
3: Hi Michi, grüß dich.
1: Wir sprechen über Ehrenamt. Großes Thema, wie es heute auch aussieht im Sportverein Kirchdorf an der Iller. Und mich interessiert erstmal, du kommst aus Wein, aber nicht der Wein, den man trinkt mit EI, sondern mit AI. Wo ist es und wie hat sich überhaupt nach Kirchdorf verschlagen?
3: Ja, gute Frage. Also Wein ist schon ein bisschen her in meiner Vergangenheit. Also ich glaube, die Kirchdorfer hier kennen das auch. Das ist so 15 Kilometer nördlich von hier. Ja, ich bin hier dort aufgewachsen, aber bin im Alter von 10 Jahren dann nach Erolzheim gezogen. Ist jetzt auch nicht direkt Kirchdorf, aber sehr, sehr nahe dran. Ist ja hier die Nachbargemeinde. Gut, und wie es halt so ist, also mit so 15, 16 Jahren, wenn man

0: so mit seinen Kumpels so langsam zusammenfindet und so um die Häuser zieht, dann ist das Illertal natürlich da irgendwie sehr vereint gewesen und eigentlich ein Großteil von meinen Freunden, die auch heute noch großteils meine Freunde sind, die kommen da ja allesamt aus Kirchdorf.
1: In welcher Kneipe habt ihr am meisten Zeit verbracht?
0: Ja, ich glaube, das hat sich so ziemlich gedrittelt, die Zeit, weil man kennt ja hier in Kirchdorf so das Dreieck, da das auch Bermuda-Dreieck genannt wird. Der Huppi, das Kaffee und damals war das noch ein Italiener. Und ich glaube, da war so ziemlich ausgeglichen, dass man jede Kneipe gleich lang verbracht hat. Das könnte quer hinkommen.
1: Und wer sich erinnern kann, war nicht dabei, oder?
0: Ja, genau. Also deswegen.
1: Oder gibt es eine Story, die dir sofort einfällt, wo du sagst, über die sprechen wir heute noch?
0: Ja gut, der Name Bermuda-Dreieck heißt ja schon, dass man da irgendwann mal in eine von den drei Etappen dann irgendwo hängen geblieben ist und dann irgendwie dann den Abend halt auch nicht in derselben Mannstärke dann zu Ende gebracht hat, wie man angefangen hat.
1: Du wohnst heute in Erolzheim, setzt dich aber mit Herzblut für den SVK ein, bist auch sehr, sehr oft hier in Kirchdorf. Wie kam es dazu überhaupt? So, auch der erste Kontakt zum SVK.
0: Ich bin ja selber Fußballer und aus der Jugend raus in dem Nachbarverein dann Erolzheim dann groß geworden. Dann hat man aber trotzdem sehr, sehr viel private Berührungspunkte mit seinen Freunden, die halt dann großteils in Kirchdorf gespielt haben. Und irgendwann hat man gedacht, okay, jetzt macht man halt das Private mit dem Sport, vereint man dann. Und das war auch eine super Entscheidung. Und dann bin ich hier so vor 25 Jahren zum SVK gekommen und war ich seither immer hier. Also immer hier Fußball gespielt und immer hier auch jetzt mittlerweile im Ehrenamt tätig. Ja, meine Frau kommt von hier und unser Kleiner ist hier auch im Sportverein und uns verbindet halt extrem viel mit Kirchdorf. Wir sind hier auch richtig heimisch geworden, obwohl wir jetzt hier einen Ort weiter wohnen.
1: Fußball, großes Thema. Du bist leidenschaftlicher Fußballer, schaust auch gerne den SVK an im Dr. Hans-Lieper-Stadion. Aber wenn wir in die erste Liga schauen, da schlägt dein Herz für?
0: Ja, also seit jeher, man hat ja immer so einen Verein, wo man dann von Anfang an so die Daumen drückt. Das ist bei mir bei FC Bayern. Mittlerweile, weil das zeitweise ja auch so ein bisschen langweilig geworden ist, die gewinnen doch auch recht viel. Auch so sehr, sehr stark von FC Augsburg drücke ich die Daumen. Ich mag den Fußball von denen eigentlich auch sehr, sehr gern. Der ist sehr, sehr ehrlich, sehr, sehr kampfbetont. Verbindet mich so ein bisschen mit meiner eigenen damaliger Spielweise. Die war doch eher ein bisschen rustikaler wie technisch brillant. Und ja, für die zwei Vereine, da schlägt mein Herz.
1: Du bist, glaube ich, in ganz Fußball-Deutschland einer der wenigen FC Bayern-Fans, die mehr beim FCA im Stadion sind.
0: Ja, das stimmt. Also zum einen natürlich hier, weil das von der Entfernung her nicht so weit ist. Ja, das ist eine Stunde Fahrt und wir haben da auch seit 10 Jahren irgendwie ein paar Plätze da drin. Und ich bin so bei 10, 12 Spiele im Jahr schaue ich beim FCA zu.
1: Dann schauen wir von der ersten Liga wieder zum SVK. Du bist stellvertretender Vorsitzender Finanzen. Wenn wir uns das mal ein bisschen genauer anschauen, wie schaut da dein Ehrenamt aus, so hinter den Kulissen? Wie muss man sich das vorstellen?
0: Ich mache das jetzt seit 2, 3 Jahren hier im Vorstand. Wir haben ein sehr, sehr gutes Team mittlerweile am Start. Und ja, mein persönliches Aufgabengebiet ist halt vor allem, dass man so die Jahresplanung macht, dass man guckt, dass die Ausgaben und die Einnahmen am besten übereinander liegen, dass man das auf gute Beine stellt. Wir haben jetzt auch ein bisschen größere Challenge noch gehabt, dass wir jetzt einen neuen Steuerberater brauchen. Da sind die Vereine allesamt mit großen Mühen versehen, weil die Steuerberater müssen sich aufs Vereinsamt konzentrieren und das ist auch nicht so einfach. Und jetzt haben wir einen gefunden, der ist jetzt in Ohlendorf, glaube ich, so 70, 80 Kilometer davon entfernt, aber es war für uns jetzt eine sehr, sehr gute Wahl. Aber das ist so Themen, die mich da in meiner Rolle umtreiben.
1: Und da hast du ja auch ein Know-how. Was das angeht, also du kannst gut auch kommunizieren mit Steuerberatern, mit anderen Experten, die man heutzutage auch für einen Verein, für einen professionellen Verein braucht. BWL hast du studiert damals.
0: Ja, genau. Das ist so ziemlich genau so lang her, wie ich damals zum SRK gekommen bin. Ich habe BWL in Kempten studiert und habe da auch so einen Schwerpunkt im Bereich Steuern, Rechnungswesen, Controlling. Ich bin jetzt kein Steuerexperte, aber ich denke, ich kann mit den Leuten da auf Augenhöhe sprechen. Und das braucht man auch für die Rolle. Das ist schon sehr, sehr wichtig.
1: Thema Ehrenamt, Finanzen haben wir gerade angesprochen. Was bedeutet Ehrenamt so allgemein für dich? Wie wichtig ist es für die Gesellschaft auch für so einen Ort wie Kirchdorf im Illertal?
0: Wenn man mal so dran denkt, wie man so aufgewachsen ist, vor allem in den ländlichen Bereichen, dann nimmt man das ja immer so als gottgegeben hin, dass es solche Vereine gibt und man geht da einfach hin und man überlegt gar nicht, was da alles dahinter steckt, dass das Ganze auch auf der anderen Seite aufgebaut werden muss und die helfenden Hände, die da sind und dass das ja alles irgendwie weitestgehend im Ehrenamt abläuft. Das erkennt man ja später, vor allem wenn man dann irgendwie selber eine Familie gründet und man sieht, wo kommen denn die ganzen Angebote her, wo dann die Kinder und die eigentlich alle Altersklassen hin können. Und ja, und den Schritt, den habe ich so vor 5, 6, 7 Jahren gemacht. Und ja, also ich finde es halt super wichtig, dass man der Gesellschaft auch was zurückgibt. Das ist halt so der soziale Aspekt, dass man sich im Sportverein betätigt. Ja, wenn man mal guckt, wo die Gesellschaft so hinläuft, das wird ja immer alles digitaler, irgendwie Handy, Fernseher, YouTube und so weiter. Das bestimmt ja weitestgehend den Alltag der meisten Menschen. Und wenn man da so ein Gegengewicht machen kann, dass man jetzt irgendwie mehr unter Leute ist, Sport treibt, es ist halt super wichtig auch für das gesamte gesellschaftliche Zusammensein.
1: Und heutzutage braucht es für einen Verein auch viele helfende Hände, professionell auch Köpfe, die mitdenken sozusagen in den ganzen Ämtern, dass man sich das mal vorstellen kann. Über was für Summen spricht man da eigentlich jetzt so bei so einem Verein wie im SVK?
0: Ja, ich war da selber überrascht. Also wir haben ja 1200 Mitglieder. Wir bewegen da ganz, ganz viel. Wir haben ja mittlerweile das Kursprogramm bei LIPA und auch das für alle Mitglieder das zugängliche Kursprogramm. Wir haben jetzt im letzten Jahr so roundabout 230.000 Euro Einnahmen gehabt. Bisschen weniger an Kosten, Gott sei Dank. Aber man sieht schon, wir haben die Jahre vorher auch so ein bisschen Corona gebeutelt und wir mussten uns auch mal neu aufstellen. Wir haben da eine kleine Bredouille gehabt und naja, wenn man es mal anguckt, wir haben ein paar so Infrastrukturthemen, also ein Stadion, das in die Jahre gekommen ist, eine Turnhalle und so weiter. Und man sieht halt auch sehr, sehr schnell, dass da ganz große Investitionssummen vonnöten sind, um einfach auch das Sportangebot in der Qualität, in der wir das auch wollen, anbieten zu können. Und da macht man halt keine großen Sprünge. Also wir als Verein, wir wirtschaften das sehr, sehr gut, aber trotzdem ist da einem doch die Hände gebunden. Wir brauchen halt jede helfende Hand, zum einen als Manpower, zum anderen auch ihr Firmen und Spenden, die uns unterstützen und vor allem halt auch die Kommune. Auf die sind wir absolut angewiesen bei der Sache.
1: Wie wird das momentan gemacht? Also du bist für den Bereich Finanzen zuständig, aber hast auch ein sehr, sehr gutes Netzwerk hier in der Umgebung und drüber hinaus. Aber wie baust du auch dieses Netzwerk weiter auf für den Verein?
0: Ja gut, es fängt halt natürlich im Kleinen an, dass man jetzt irgendwie, ich komme ja aus der Fußballabteilung, dass man im Stadion Bandenwerbung macht. Da haben wir mit Sicherheit 30, 40 Partner, die uns da mit einem jährlichen Betrag unterstützen, was super ist. Jetzt auf Vereinsebene gibt es 2, 3 Stiftungen, die uns hier jährliche Sachen zukommen lassen. Mit der Kommune sind wir sehr, sehr eng im Austausch. Dort ist auch, dass der Herr Langenbacher, der Bürgermeister, ja auch jetzt ein paar Jahre bei uns in der Vorstandschaft unterwegs war. Da arbeiten wir sehr, sehr gut zusammen. Wo es natürlich jetzt irgendwie drauf ankommt und wo wir jetzt die großen Schritte unternehmen, ist bei den großen Vorhaben. Das Stadion irgendwie für die nächsten Jahrzehnte fit zu machen, die Räumlichkeiten nach vorne zu bekommen. Da sprechen wir auch mit der Firma LIPA. Da sind wir natürlich irgendwie auch auf den Gemeinderat angewiesen, dass wir da in die Mehrjahresplanung reinkommen. Ja gut, und da ist der ganze Ausschuss, der ganze Verein angehalten, da mit seine Stimme mit einzubringen. Wenn man mal sieht, wie wichtig das ist, was wir für unsere Gesellschaft einbringen, dass wir auch die entsprechenden Mittel auf der anderen Seite zur Verfügung gestellt bekommen.
1: Das ist schon mal ein Haufen richtig gute Infos von dir. In der nächsten Folge schauen wir auch, ob wir uns noch an eine Anekdote erinnern aus der Zeit, wo du beim SVK dabei bist, was auf jeden Fall in die Geschichtsbücher, in die Geschichtspodcasts sozusagen eingehen soll. Und wir sprechen über den Vereinswandel insgesamt, wo du den Verein auch in den nächsten 3 bis 5 Jahren siehst, wenn sich alles positiv entwickelt. Das sind alles Themen in der nächsten Folge. Erstmal danke, dass du da warst. Chris Kobler.
0: Ja, vielen Dank.
1: An der Stelle danke an unseren Sponsor. 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
2: Der Mittwoch ist da. Hier kommt auch das Daily Update vom 7. Oktober 2026. Damit hallo zusammen. Heute vor 200 Jahren wurde in den USA die allererste Eisenbahn fertiggestellt. Damals war das eine echte technische Sensation, denn plötzlich konnten Menschen und auch Waren viel schneller über längere Strecken transportiert werden. Was zunächst noch klein begann, wuchs in den folgenden Jahrzehnten dann zu einem riesigen Schienennetz. In Deutschland ging es erst 9 Jahre später, 1835, los. Da fuhr die erste deutsche Eisenbahn zwischen Nürnberg und Fürth. Die Strecke war auch damals nur rund 6 Kilometer lang, aber auch hierzulande eine echte Sensation. Heute startet in Frankfurt die Buchmesse und damit die größte Bücherschau der Welt. Bis zum Sonntag dreht sich dort alles um neue Romane, spannende Geschichten, Autoren und Verlage aus aller Welt. Besonders schön, die Messe ist längst nicht nur ein Treffpunkt für die Branche, denn auch ganz normale Bücherfans können einfach dabei sein, stöbern, entdecken und vielleicht auch schon den nächsten Lieblingsroman finden. Also viel Spaß bei dieser ganz besonderen Messe, die darauf aus ist, einfach Kopfkino zu erzeugen. Musik hören wir heute per Stream ganz bequem über Apple Music, YouTube Music, Amazon Music oder auch Spotify. Und um Letzten geht's. Heute vor 18 Jahren, am 7. Oktober 2008, startete Spotify ganz offiziell. Die Idee dahinter? Musik einfach legal streamen, statt sie illegal herunterzuladen. Das Modell war und ist simpel. Kostenlos mit Werbung oder natürlich werbefrei als Premium-Abo. Und genau das veränderte ziemlich schnell, wie wir Musik hören. Heute ist Streaming für viele einfach völlig selbstverständlich, als hätte es nie was anderes gegeben. Heute Abend heißt es in Düsseldorf ein allerletztes Mal. Genau, nach 10 Konzerten der Backstreet Boys innerhalb nur 13 Tagen steigt heute das große Finale der Reihe Into the Millennium Homecoming. Rund 450.000 Tickets wurden insgesamt für Düsseldorf verkauft, etwa damit 45.000 Fans pro Abend. Und Düsseldorf war in diesem Jahr sogar der einzige Ort in Europa, an dem die Backstreet Boys live aufgetreten sind. Heute Abend also nochmal volle Boyband-Power, bevor dann der Alltag wiederkommt. Und das war das Daily Update vom 7. Oktober. Übrigens, heute ist Tag der Badewanne. Also, getreu dem Motto, Wasser rein, abtauchen, Alltag vergessen, funktioniert hervorragend, bis man merkt, dass man dann selbst auch den Abfluss sauber machen muss. Sven Weikam, Daily Redaktion.
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1: Ja, herzlich willkommen zu Er hier und Imsen an eurem Freitag, 4. September 2026. Mein Name ist John Ment und wie heißt Stefan eigentlich mit Vornamen?
3: Die meisten nennen mich Stefan. Mhm, okay. Freunde und Familie sagen aber gut. Auch manchmal einfach nur Stefan.
1: Ach so.
3: Ja, das ist, die heißen alle Stefan bei uns. Außer mein Bruder Thomas, der heißt Peter.
1: Ach so, gut. Also,
3: ja, so, den hab ich mal kennengelernt. So haben wir uns geeinigt. Ja. Ja, und auch ich begrüße euch ganz herzlich. Immer noch den Sommer im Nacken. Weggearbeitet haben wir in meinem normalen Job im Hotel Rigi in Vitznau
1: am Werbeerpresser, was man so macht halt.
3: Ja, eben, ja. Genau, Gäste abziehen, alles so. Hat sich auch gelohnt, waren viele volle Rucksäcke dabei. Nein, Spaß beiseite. Ein sehr schöner Arbeitsplatz, trotzdem streng im Sommer. Aber John, auch du bist ja immer nicht ganz untätig in deiner Arbeit bei Radio Hamburg.
1: Obwohl ich so aussehe.
3: Ja, man mag es ja nicht glauben, aber auch du arbeitest ja für dein Geld tatsächlich. Und ich an der Stelle, Trommelwirbel, Radio Hamburg, John Ment, ihr seid nominiert für den Deutschen Radiopreis.
1: So ist es.
3: Und zwar in der Kategorie Bestes Entertainment mit eurer Aktion oder deiner Aktion John Ment landet ein Flugzeug Challenge.
1: Genau, nächste Woche Donnerstag ist ja der Deutsche Radiopreis, wird im Hamburger Hafen verliehen an viele tolle Kolleginnen und Kollegen. Es wird sehr, sehr spannend. Und Hintergrund war einfach, gut 50% der Männer hatten in einer Umfrage gesagt, sie könnten ohne Vorkenntnisse ein Flugzeug landen, eine Cessna, ein kleines Flugzeug. Da habe ich gesagt, wenn es um Selbstüberschätzung geht, bin ich ganz vorn dabei.
3: Ja.
1: Habe es gemacht und dann auch geschafft. Film findet ihr natürlich auch bei radiohamburg.de oder natürlich auch bei Insta.
3: Und jetzt mal ganz, ganz kurz. Ging dir die Muffe? Sei mal ehrlich.
1: Ich habe die ganze Nacht vorher nicht geschlafen, sage ich ganz ehrlich, weil es ist natürlich eine Herausforderung und eine hohe Verantwortung. Meine Frau hat noch gesagt, hoffentlich fliegst du nicht so, wie du fährst.
3: Ja.
1: Und da habe ich so gedacht, ja, okay. Ich danke dir auf jeden Fall, lieber Stefan.
3: Ja.
1: Und vielleicht kennt ihr das ja auch immer, wenn ich auf dem Weg irgendwo hin bin, zum Beispiel zum Deutschen Radiopreis oder sonst wohin, und mir eine Portion Pommes hole, weil ich irgendwie noch Hunger verspüre, McDonald's oder Burger King, man sagt ja auch gerne mal Burger King. Burger King klingt so ein bisschen eleganter, ne? Und während ich die während der Fahrt dann fresse, immer fällt mir einer zwischen Fahrersitz und Mittelkonsole. Immer ein Pommes, genau ein Pommes. Auch kein zweiter oder dritter. Es ist immer genau dieser eine Pommes, der zwischen Fahrersitz und Mittelkonsole landet.
3: Und was ist es an diesem einen dein Problem, dass es nicht mehrere sind, dass es sich später nicht lohnt?
1: Ja, das Problem ist, ich komme so schlecht dran, ich kann ihn auch nicht mehr essen und ich vergesse ihn einfach.
3: Aha.
1: Und irgendwann versteinert er dann da.
3: Ja, das ist extrem unangenehm. Sag mal, Matthias, kennst du das dann auch, wenn so ein Pommes in der Mittelkonsole versteinert und ärgerst du dich dann, dass du nicht noch Ketchup dabei hattest oder kennst du das? Hallo Matthias, herzlich willkommen bei Er und Imsen.
4: Moin, moin ihr zwei. Ich bin hier schon sehr am Schmunzeln, weil ihr würdet lachen. Ich war vorgestern gerade in der Waschstraße und habe danach meine Burger aus der Sitzritze gesaugt, die in dem Staubsauger schon geklötert haben, weil sie so verstanden haben. Also ja, damit will ich mich nicht outen, dass ich auch immer zu Burger King oder wie auch immer ihr sie nennt, fahre, aber auch die Keksreste und die Hundeleckerli und ähnliches fangen irgendwann ja ihre eigenen Leben an.
1: Ja, die fangen an zu sprechen irgendwann sogar. Ne? Hallo ja. Matthias, schön, dass du einsteigst.
3: Das ist so, ja, ein Auto ist halt ein Gebrauchsgegenstand. Und jeder, der vor allem auch wahrscheinlich ein Kind oder ein John hat, kennt das. Es ist einfach Chaos in einem Auto. Das ist so.
4: Weil es fährt dann eine ganze Geschichte mit von der Familie.
3: Das ist so.
1: Ja, natürlich.
3: Ja. Und wenn man Pech hat, fahren manche Essenssachen fahren das ganze Leben mit. Vom ersten Tag bis zum Schluss bleiben sie im Auto in irgendeiner Ritze hängen.
4: Das ist auch ein Mädchen im Kofferraum, ja, genau.
1: Matthias Gefröhrer ist heute unser Gast und wir sind sehr stolz. Schön, dass ihr dabei seid bei Er hier und Imsen. Schön, dass du dabei bist. Matthias, du betreibst ein Mega-Restaurant in Hamburg. Deutschlandweit bekannt, die Gutsküche Wulksfelde in Tang steht bei Hamburg. Ihr habt eine vegetarisch ausgerichtete Bio-Küche, bietet aber eben auch zum Beispiel das Wulksfelder Hofferkel an, Steak Tartar oder ein herzhaftes Zitronenhuhn. Und unser Konzept hier bei Erhi und Imsen ist ja bekannt und gefürchtet. Beende doch bitte mal folgenden Satz, Matthias. Als das Huhn hörte, dass es mal ein Zitronenhuhn wird, dachte es als erstes, ich lande also in einer Küche, in der
4: es heiß hergeht und mir die Federn ausgerissen werden.
1: Und wie lange braucht denn dieses Huhn, ehe es zu diesem Zitronenhuhn wird, Matthias?
4: Naja, das ist jetzt im Sommer so, dass wir uns ja dadurch, dass wir uns nicht nur nachhaltig, sondern auch saisonal ausrichten, versuchen wir sehr, sehr leicht zu kochen. Also eher geht es in die Richtung spanisches, mexikanisches, chilenisches Essen, die Temperaturen gewohnt sind, wo man teilweise auch bei 30 Grad im Schatten sagt, Mensch, so eine Guacamole oder eine Enchilada oder eine schöne Gazpacho tut dir einfach gut. Das ist eins unserer großen Steckenpferden, dass wir sagen, die Karte wechselt einmal im Monat. Also wir machen 12 Karten im Jahr und die sind nicht nur ausgerichtet an Einkauf, Verkauf, sondern auch so ein bisschen an mal aufs Barometer gucken, mal in die Sonne schauen oder gerne in Hamburg auch mal einen Sprühregen. Was passiert hier? Und ich glaube, es ist ein großer Teil des Erfolges von unserem Konzept, dass wir uns immer so ein bisschen um das Surrounding der Gäste auch kümmern. Was treibt den jetzt um? Warum kommt er jetzt in einen fremden Laden rein und will was essen und hat und das Gemüt? Ne?
1: Ja.
4: In deinem Bereich kennst du das ja gut mit Musik. Ich meine, die erfolgreichen Leute, die Musik machen, kümmern sich halt um das gesamte Konzept Musik und nicht nur um den Tonträger. Ne?
1: Absolut.
3: Du betreibst die Gutsküche Wulksfelde zusammen mit deiner Frau Rebecca. Und das Tolle daran, wenn er mit seiner Frau zusammenarbeiten darf, ist,
4: dass man viel Zeit miteinander verbringt.
3: Ganz ehrlich, ich liebe meine Frau abgöttisch. Der Gedanke daran, mit ihr zusammenzuarbeiten, ich weiß gar nicht, ob ich mir das vorstellen kann, weil wir natürlich komplett unterschiedliche Sachen arbeiten. Aber ist das nicht trotzdem ein Punkt irgendwann, wenn es mal so richtig busy und heiß hergeht, das ist im Gastgewerbe so, ich kenne das gut, ich bin selber im Gastgewerbe tätig, dass man dann nach Hause geht und sagt, ja Schatz, das hat ja nichts mit unserem Privatleben zu tun, das bleibt jetzt mal da, wo es ist.
4: Ja, also das ist, glaube ich, eins der größten Themen, die so Paare, die miteinander Geschäft haben, dass man irgendwo muss die Tür zu oder das Thema gewechselt werden, weil sonst schleppt man das von Tag zu Nacht, zu Nacht zu Tag. Mhm. Und ich glaube, die schaffen, die sind dann auch erfolgreich und die es nicht schaffen, die gehen dann halt getrennte Wege. Also das ist leider so eine Zerreißprobe für Partnerschaften, ja, auf jeden Fall.
1: Ja. Aber bei euch funktioniert das ja seit vielen Jahren schon wirklich sehr, sehr gut. Absolut fantastisch. Ihr seid so ein tolles, eingespieltes Team, Matthias Gfröhrer und Frau Rebecca. Und Matthias, du hast vor 5 Jahren den grünen Stern für nachhaltige Gastronomie bekommen vom Guide Michelin. Und das bedeutet dir?
4: Das bedeutet mir, dass man gesehen wird, auch wenn man andere Wege geht. Also ich finde es großartig, dass wir für Nachhaltigkeit oder aber auch für das Thema, was Wulksfelde ja schon seit über 30 Jahren spielt, auch in ein Genre reinpassen, wo normalerweise nur Tellerakrobatik mit Haute Cuisine gemacht wird. Und das machen wir nicht. Wir versuchen absichtlich, uns ein bisschen mehr dem Kunden zu öffnen und zu sagen, egal welches Alter, welche Couleur, welcher Bankkontostand, es können sich alle was finden. Und das war für mich und meine Frau, vor allem aber auch das Team am wichtigsten, dass wir keine ausgrenzen. Und der Michelin hat damit sozusagen auch so ein bisschen die Brücke geschlagen zwischen Nachhaltigkeit und der nächsten Generation. Das fand ich großartig. Also es hat uns wirklich gefreut.
1: Ich muss immer an den Film Ratatouille denken und mich würde einfach mal interessieren, vielleicht unsere Hörerinnen und Hörer von Erhi und Imsen auch, wenn so jemand vom Guide Michelin kommt, erkennt man den oder meldet er sich vorher an oder sitzt da plötzlich irgend so ein Mensch und plötzlich kriegt man Wochen später eine Auszeichnung. Wie geht das ab eigentlich, Matthias?
4: Also ich muss ganz ehrlich sagen, die sind immer besser und sie werden auch immer fitter, dass sie neue Mitarbeiter haben und relativ transparent sind im Konzept sind, weil sie wissen, worum es geht, dass man eben nicht gleich auffällt. Aber wir sind, was jetzt die Spitzengastronomie angeht, auch alte Hasen und ganz oft läuft es darauf hinaus, dass ich dann einfach mich direkt zu denen setze oder direkt zu denen hingehe und sage, Mensch, bevor ihr jetzt die Karte rauf und runter esst, ich kann euch das und das empfehlen. Oder aber wollen wir einfach drüber sprechen. Und da haben wir schon 2-3 Mal uns auch zusammengesetzt und sie haben mir ein bisschen auch mal erklärt, was jetzt der Fokus ist oder worum es geht, weil es ist ja auch spannend, mal zu hören von diesen Inspektoren, woran es denen geht, worum es denen geht. Ich habe zum Beispiel eine Diskussion vor Jahren, das war knapp vor 6 Jahren, mal mit 2 Inspektoren gehabt, die gesagt haben, ja, aber ihr seid zu teuer. Wo ich sage, Moment mal, erstmal verstehe ich die Kalkulation nicht, weil wir machen ja alles in Bioqualität selber. Und zweitens mal, sie gehen doch auch nicht in ein, zwei oder drei Sterne Restaurant und sagen, es ist zu teuer, sondern da geht es ja ums Prestige. Und ich finde, in so einem Landgasthof, wie wir ihn betreiben, der nun familienfreundlich ist, über einen, sag mal, vernünftigen Preis zu diskutieren mit so jemandem einfach schwierig. Deswegen,
3: da das ist auch fast schon anmaßend.
4: Dann Zugeständnisse. Ja, aber ich habe es verstanden, weil das Konzept war so, das ist ja eine Untergruppe noch der Bib Gourmand, den wir auch haben, bezieht sich ja auf Preis und Leistung. Und die Problematik war aber zu der Zeit, dass die Preise so stark angestiegen sind, wie es ja in den letzten Jahren war, dass da diese ganze Kalkulation, wie der Bib Gourmand kalkuliert wurde, zu dem Zeit gar nicht mehr realistisch war. Und das mussten die dann auch zugestehen und haben das auch verstanden und haben auch, ich habe es ihnen auch erklärt, worum es ging. Ne? Es ging mir ja auch einfach nur um Arbeitsplatzsicherung und nicht unbedingt einfach meine volle Kasse. Und das ging zum Glück gut aus. Also die haben das verstanden und haben das auch nachjustiert und dadurch sind wir da eigentlich ganz gut beieinander geblieben.
1: Das finde ich sehr, sehr gut und das ist ja auch maximal fair einfach nur. Du hast gerade ein sehr schönes Wort benutzt, Matthias, Tellerakrobatik. Ich habe jetzt gerade gestern vom Stefan ein neues Wort gelernt, das ist das Tellertaxi.
3: Das Tellertaxi, ja, gibt's. Ist nicht schön, wenn die kommen, aber es gibt sie.
1: Das ist doch im Grunde nur das Bringen des Tellers von der Küche zum Tisch, oder nicht?
3: Ja, und das ist eigentlich im Prinzip einfach nur nett ausgedrückt für seelenlos Service-Mitarbeiter. So ja, bezeichne ich sie. Roboter, ne? Ja, oder die Roboter. Ja.
4: In der Hafen City ein Konzept, wo dann Roboter rumfahren, wo ich dachte, oh Gott, da
3: gehe ich. Ja, das hatten wir in Fitznau auch mal, aber die Betreiber von dem Hotel, die haben dann irgendwann schnell gemerkt, die Dinger sind einfach mehr im Weg als alles andere. Die fahren dann da zwar lustig rum. Die sind
4: schnell kaputt.
3: Ja, scheinbar.
1: Ja, und sind auch ihre besten Gäste, ne? Die fressen ja alles selbst auf.
3: Ja, also die Idee ist sicherlich ganz lustig und wäre ich jetzt in Asien unterwegs, vornehmlich in China oder so, wäre ich nicht überrascht. Da passt das irgendwie hin, so von meinem Gefühl dafür. Aber ja, ich weiß nicht, ob wir das hier in Europa, ob nur Deutschland oder der Schweiz, ob wir das unbedingt haben müssen. Also ich weiß nicht. Mein Ding ist es nicht. Ich bin immer noch ganz froh, wenn ich bedient werde.
4: Ich glaube, da passt dieser Wortlaut, da wurde die Rechnung ohne den Wirt gemacht.
3: Ja,
4: also ich meine, ich habe nämlich befreundete Gastronomen an der Ostsee oben, die ein ganz tolles Konzept gehabt haben, direkt an der Strandpromenade, also wirklich 1A-Lage. Und die haben sich ziemlich weit rausgelehnt und haben geleased, also muss ja wirklich von Leasing reden, weil die so wahnsinnig teuer sind, die Dinger.
3: Ja.
4: Und er ist sozusagen mit den Robotern dann bankrott gegangen, weil die Roboter schneller nicht mehr arbeitsfähig waren, als sie das warten konnten von der Technik her. Mhm. Und dann hatte er aber in dem Falle, als die Hochsaison war, keine Kellner und die Roboter standen in der Ecke und es ging nur noch ins Minus und so hat es dann wirklich zwei tolle Gastronomen schon das Genick gekostet. Und
3: ja, das ist schlecht.
4: Ist ja vielleicht auch mal eine Sache, die man so mal in diesem Rahmen jetzt auch mal sagen kann. Es ist nicht immer alles gleich Fortschritt, weil es irgendwie neu ist, sondern man muss
3: absolut
4: es auch irgendwie ins Praxisleben mit einführen. Ne?
1: Das finde ich super und ich glaube auch, dass viele ältere Menschen zum Beispiel und die ja auch gerne unter anderem auch zu dir kommen, ja, mit solchen Dingen gar nicht umgehen können. Die wollen halt wirklich noch persönlich begrüßt werden, wollen einfach dieses persönliche, nette, kurze Gespräch, die Empfehlung haben vielleicht. Also das Ganze, was so einen Restaurantbesuch einfach rund macht, ist eben nicht, dass man am nächsten Morgen den Kollegen erzählt, bin ich ein Terminator bedient.
3: Man
4: darf auch nicht vergessen, es greift ja noch weiter. Wir haben ja nicht nur die Thematik anlächeln, winken und Rechnung hinlegen, sondern wir sind ja auch noch irgendwo in dem Bereich, dass das Restaurant so ein Stück weit so ein Single-Wohnzimmer geworden ist. Und wir natürlich Gespräche führen zwischen Tür und Teller, die auch einfach mal menschlich sind. Und manche Menschen haben das gar nicht, ne? Die vermissen das übelst. Und deswegen ist ja die Gastronomie im Moment immer noch so ein tolles Bindeglied, dass man sagen kann, da passiert noch was, da ist man unter Menschen, da ist Stimmung. Und hoffentlich auch immer gute, ne?
3: Also, und da sprichst du mir total aus der Seele. Es ist sicherlich, alles hat seine Daseinsberechtigung und die Welt entwickelt sich weiter, auch die Gastronomie und QR-Codes scannen, um die Karte zu bekommen und dann am besten noch bestellen, direkt bezahlen und schon sich für Trinkgeld entscheiden, obwohl ich den Service-Mitarbeiter oder die Mitarbeiterin noch nicht mal gesehen habe. Das sind alles Sachen, die mir, obwohl ich, glaube ich, fit genug bin, mich auch an das Moderne zu gewöhnen, da bin ich einfach oldschool. Das mag ich nicht und ich bin genau wie du auch der Meinung, dass die Menschen ein Event haben, wenn sie in die Gastronomie kommen. Sie möchten unterhalten werden oder halt auch nicht. Und das ist dann wiederum meine Aufgabe als Gastgeber, das rauszufinden. Möchten die Ruhe haben? Haben die einen Business-Termin? Sind die jetzt couplemäßig unterwegs? Oder sind die eigentlich offen für ein bisschen, ja, einen Dialog, der lustig, freundlich oder auch mal schmutzig ist, wenn es passt? Also einfach lustig, schmutzig natürlich. Dann ist das, ja.
4: Das wäre eher Johns Thema dann. Wir denken da schon auf einer Linie. Ich bin noch einen Schritt weiter immer daran orientiert, dass man auch ganz doll mal die Lanze brechen muss, dass wir Menschen uns alle so unterschiedlich entwickeln, dass dieser Berufszweig Gastronom oder Betriebswirt oder Wirtshausbesitzer, wie auch immer du es nennen willst, ist in meinen Augen ein ganz spezieller Mensch. Der muss eine hohe Empathie haben, der muss absolut vielseitig aufgestellt sein, der muss ein Team leiten können, der muss den Einkauf machen, der muss morgens früh aufstehen und nachts noch irgendwie fit sein, wenn die Gäste nach der Hochzeit nach Hause takeln. Es ist alles so vielschichtig und ich finde es super, super wichtig, dass man dem ganzen Thema wieder genau das, was wir gerade machen, so ein bisschen mal ein Augenmerk gibt und mal darüber spricht, Mensch, die tun was für euch. Eine gute Gastronomie ist wirklich auch ein Auffangsort für so viele Themen in einer Gesellschaft, die gerade so, vereinsamt an den Rechnern. Ja. Dass man das wirklich schützen muss. Und ich finde leider, du sitzt ja anscheinend in der Schweiz.
3: Genau.
4: Es ist so in Deutschland, dass es gerade noch mehr abflacht. Und wir brauchen einfach eine gute Lobby, eine gute Basis, um zu sagen, wir tun was für euch und nicht gegen euch.
3: Ja, das ist natürlich immer das größte Problem, wenn es irgendwie unsicher ist oder irgendwie schwankt wegen irgendwelchen Sachen, dass die Leute anfangen zu sparen. Leider sparen sie als erstes an den Privatausgaben für Vergnügen. Und dann ist natürlich nicht selten das Essen gehen, was vielleicht reduziert wird oder das in die Bar gehen oder das sind dann natürlich schon Sachen, die wir in der Gastronomie dann auch immer mal spüren, wenn mal wieder irgendwie geopolitisch irgendjemand einen Furz querhängen hat.
4: No? Und dabei könnte man eigentlich sagen, das ist genau das, die Bauernschleue, die wir eigentlich ablegen müssen, weil jeder vernünftige Hausarzt oder Allgemeinmediziner sagt, tut was Gutes, genau. Geht früh schlafen, esst und trinkt wie die Kaiser und Könige, dann werdet ihr steinalt. Aber was wir im Moment machen, ist eher Mist essen, noch mehr Stress und dann Supplements, ne? Also obendrauf dann nochmal ein paar Kapseln, ein paar Gels morgens zum Frühstück, damit der Mann wieder wach wird. Ich finde es ja großartig, wenn man den Umkehrschluss gemacht hat, egal in welchem Alter. Es gibt ja auch eine ganz tolle Generation, die gerade ranwächst, die sagt, du, weißt du was, wir gehen nicht essen, aber wir treffen uns zum Kochen. Oder wir sind zu sechs, das wird uns zu teuer im Restaurant, aber wir holen uns tollste Produkte vom Wochenmarkt. Das gibt es jetzt schon wieder und ich bewundere das, weil ich habe zu dem Zeitpunkt irgendwie gekifft und Pizza gefressen, aber jetzt sind wir in einer anderen Situation. Die haben von allen Seiten so heftige Einflüsse durch die Medien, dass sie sich ganz stark abstrahieren. Sie sagen einfach, nee, da will ich nichts mit zu tun haben. Wir sind irgendwie so ein kleiner Kreis, wir machen nur einen Pizzateig selber. Finde ich großartig. Habe ich jetzt schon ganz oft gehört und muss man auch mal die Lanze brechen für die Generation, was sind wir jetzt? Y? Z? Ach Gott,
1: da komme ich schon ausgemustert irgendwann.
3: Ich komme nicht mehr mit.
4: Alphabet hat jetzt, bei Z sind wir ja durch, dann kommen ja keine mehr.
1: Dann geht's mit A wieder los wahrscheinlich. Ne?
3: Ja.
1: Erhi und Ibsen, ihr hört euren Lieblingspodcast. Matthias Gfröhrer, Spitzenkoch aus Hamburg, ist unser Gast. Wir haben gerade viel aus der Ist-Zeit gehört. Wir gehen mal zurück in die Wahrzeit. Denn Matthias, du bist in Hamburg geboren. In der Schule warst du...
4: Ich war auf der gleichen Schule wie du, John. Ich habe im Gymnasium Ohlstieg.
1: Aber vor mir.
4: Ja. Ich musste hinter dir wieder aufräumen. Genau so war das. Ja.
1: Wie warst du?
4: So schlecht, dass ich meine mittlere Reife dann in Hamburg-Sasel gemacht habe und beschlossen habe, dass die Studienreihe Matthias Gfröhrer Volume 1 direkt abgebrochen wird.
1: Aber du hast ja auch eine mega Ausbildung dann gemacht.
4: Ich habe einfach den Reissack früher aufgerissen und bin einfach bei 3000 schon ausgestiegen. Habe aber einen super schönen Gleitflug gehabt in 4 Jahreszeiten und bin dann mit meiner sehr gut abgeschlossenen, damaligen, doch viel wert Kochlehre ins Arbeitsleben gestiegen und gestiefelt und habe mich eigentlich gefreut, dass ich in dem Zeitraum, wo ich dann meine Kochlehre fertig hatte, meine Kumpels im strauchelnden Abitur noch begrüßen konnte und Das war, dann war ich immer ganz fit, da war ich ganz gut drauf. Also ich musste nicht zwingend die Hochschulreife nehmen, um in mein Arbeitsleben einzutreten. Das hat sich eigentlich bewahrheitet, dass ich so jung gut durchstarten konnte.
1: Ja, das ist dann so ein bisschen die Überholspur, ne, die du hattest, so an denen vorbei, die immer noch irgendwie auf der Schule rumgesessen haben und sich über schlechte Noten geärgert haben. Nach den vier Jahreszeiten, du warst ja auch beim Landhaus Scherrer in der Elbchaussee im Bagot in Berlin, hast dann auch in den USA, Monte Carlo, im Vista Palace oder in Barcelona gekocht, Matthias. Am besten gefallen hat es dir in...
4: Nach wie vor in Hamburg. Also ich bin wahnsinnig gerne in der Welt gewesen. Es war aber immer so mit so einem Augenzwinkern, irgendwann zurückzukommen, und Hamburg ist einfach meine Heimat.
3: Eben, du hast entschieden, die Schule ist Mittel zum Zweck gewesen. Ich kann lesen, ich kann schreiben. Meine Passion liegt ganz woanders und dein Erfolg gibt dir recht. Und ich glaube nicht, dass du schon mal Gäste gehabt hast, die gesagt haben, der ist ein super Koch, aber der hat kein Abitur, da kannst du nicht hingehen. Macht keiner. Nee, es interessiert also keinen mehr.
4: Ist nicht automatisch Geschmacksgeber, das bin ich, habe ich gelernt.
3: Oder? Absolut. Und letztendlich ist Gastronomie das, was ich auch immer ganz gerne sage, auch wenn es nicht auf meinen Mist gewachsen ist, aber ich habe es jetzt einfach mal für mich patentiert. Wenn du in der Gastronomie bist, dann hast du nicht einfach nur einen Job, das ist ein Lifestyle. Und entweder liebst du es und dann hast du auch Erfolg, so wie überall, oder du machst es nur, weil du es irgendwie machen musst, und dann hast du aber auch nur dementsprechend eine Solala-Qualität und Solala-Gäste und Solala-Erfolg, ne?
4: Ja, also ich glaube nicht, das kann man ja so ein bisschen unter Schule des Lebens abtun. Ich meine, jeder kann den eigenen Weg wählen, wo er wie lang gehen möchte. Und es gibt Leute, die brauchen längeren Anlauf und die brauchen viel, viel, ich sag mal, LKs und Leistungskurse, bis sie irgendwo ins Leben kommen. Aber das ging bei mir relativ zügig im Praktischen. Ich bin mit 16 angefangen und gleich ins kalte Wasser geplumpst und durfte Page und Hotel da sein und Koch machen mit den tollsten Stars der derzeitigen Hotellerie. Und es war einfach, es war ein Vorbeimarsch. Also ich fand es großartig. Ich habe es sofort genossen, und klar, wurde zu der Zeit wenig Stunden aufgeschrieben und viel gearbeitet, und es war eine andere Zeit. Und jetzt bin ich umso froher, in einem Zeitenwechsel zu leben, in einer Stadt wie Hamburg, die zum Beispiel, ich weiß nicht, ob du das weißt, den Bachelor in Gastronomie anbietet. Das heißt, du kannst die Abiturienten abholen und sagen, okay, ihr habt eine Hochschulreife, aber ihr könnt in Hamburg das Thema Gastronomie studieren.
3: Oh, wow.
4: Und das ist ein ganz toller Studiengang geworden, und das unterstütze ich jetzt auch schon länger. Das sind dann wiederum ganz andere Auszubildende sozusagen, die schon mitten im Leben stehen oder teilweise einen anderen Beruf vorher gelernt haben und aber dann mit einer Hochschulreife einsteigen und ja dann auch anders abgeholt werden.
3: Also das klingt ja mal spannend.
4: Schon tolle, tolle Themenfelder, es öffnet sich wirklich. Ja.
3: Also man sieht auf jeden Fall, es entwickelt sich weiter, so wie du dich auch in deinem Leben weiterentwickelt hast, und auf deinem Weg nach Wulksfelde hast du auch mal Zwischenstation in Dubai gemacht. Oder Dubai, wie die Geißels immer sagen. Schön sagen. Ja. Von Dubai nach Wulksfelde. Das war erstmal ein Kulturschock, weil...
4: Weil auf einmal habe ich gesehen, der Rasen kann wieder grün sein.
3: Ja.
1: Das ist irre. Ja, das ist ja einfach so, ne? Da ist ja ganz viel.
4: Das war wirklich, es war einer, habe ich in Dubai fast einen Auffahrunfall gemacht, weil ich habe es nicht geblickt, ja. Also da saßen wirklich, ich bin viel auch gependelt zwischen Dubai und Abu Dhabi, weil ich dort gastronomische Betreuung gemacht habe für große Konzepte. Aber in der Zeit möchte ich auch überhaupt nicht missen. Also in den 3 Jahren, wo ich in Dubai gelebt habe, habe ich 15 Hotels mit aufgemacht. Also das ist wirklich eine Zeit, die so komprimiert nie wieder in meinem Leben stattfinden wird. Aber das geht auch nur da. Natürlich auf einer Idee, die wir als Europäer schlecht vertreten können. Es war teilweise sehr unmenschlich, aber es ist natürlich spannend, sowas zu erleben. Und da war so eine Szene. John Mann kann sich das wahrscheinlich gut vorstellen, wenn er jetzt hier in Hamburg-Wohldorf irgendwie zur Arbeit fährt, dann ist alles grün, grün, grün, grün, grün. Jetzt stell dir mal vor, du fährst die Autobahn ausfahren, das ist alles braun, gelb, sandig, braun, gelb. Natürlich, die Ruler wollen das große, große Eldorado zeigen. Was machen die dann? Die unterschreiben dann eben mal ein Paycheck, dass an jeder Autobahnausfahrt auf den Standstreifen Stiefmütterchen gepflanzt werden. Und das Geniale ist, bei 48 Grad im Schatten haben so Stiefmütterchen, egal wie du sie bewässerst, wirklich keine Chance.
1: Nee.
4: Was passiert dann also? Die Jungs von der Gärtnerei, in dem Falle in grünen Anzügen mit Reißverschluss, sitzen jeden Morgen, ziehen die verbrannten Stiefmütterchen raus und pflanzen sie wieder.
1: Es ist nicht dein
4: da
1: Ernst.
4: Da das auf meinem Arbeitsweg war, habe ich das ja nun mehrfach beobachtet und auch Fotos damals gemacht. Es ist echt extrem skurril. Und ich wusste nicht, ich hatte so damit zu tun, mit dem Gedanken, dass ich sage, Mensch, dieser arme Kerl, der zieht den ganzen Tag irgendwie verbrannte Stiefmütterchen raus und pflanzt neue rein, dass ich da fast einem draufgefahren wäre. Also es war wirklich so ein heilsamer Schock. Deswegen meine ich das mit dem grünen Rasen. Also Es ist wirklich alles artificial und die Stadt ist entstanden durch Geld und durch Ruhm, aber hat einem Europäer klar gezeigt, wo die Heimat ist. Also ich bin sehr, sehr gern zurückgekommen.
1: Ich muss dir sagen, Matthias, das ist top die Geschichte, bis jetzt meine Top-Number-One-Geschichte, was das anging, war Kunstrasen aus Asien für einen Fußballplatz, wo Unkraut mit eingearbeitet war. Künstliches Unkraut, damit er noch echter aussieht.
3: Ja, wichtig.
4: Ach Quatsch.
1: Ja, wirklich. Die hatten aus Asien Kunstrasen für einen Fußballplatz geliefert und da war auch noch Unkraut mit rein. Also alles künstlich.
4: Was jetzt noch die krasseste Rasenstory ist, die ich gerade letztens bei TikTok gesehen habe, ist, dass die Amerikaner immer noch in diesem Sommer den Rasen mit grüner Farbe sprengen.
3: Das ist doch nicht wahr.
4: Damit in Florida die verbrannten Vorstadthäuser, diese abgebrannten, sonnenausgedörrten Wiesen grün sind.
1: Ist doch nicht zu fassen.
3: Klingt ja nach DDR.
4: Das war kein KI, das ist wirklich kein Fake. Also ich habe es nicht geglaubt.
1: Aber ich habe mich ja noch schlau gemacht. Ne? Also zwischen Abu Dhabi und Dubai fährt ja immer noch der 178er Bus. Ne? Also den du wahrscheinlich dann ja auch. Matthias Kröhrer, bei uns zu Gast, Erhi und Ibensen. Wir freuen uns, ihr seid dabei. Heute ist Freitag, der 4. September 2026. Matthias, ihr habt zwei Kinder. Die essen am liebsten...
4: Oh, die essen sehr, sehr gerne Apfelpfannkuchen oder Pancakes an sich. Und die Lütte ist immer noch ein bisschen bei Nudeln, Butternudeln und Ähnlichem hängen geblieben. Der Große isst schon alles richtig mit. Ich habe da auch das Vertrauen noch nicht verloren in meine Tochter. Die wird sich noch entwickeln. Irgendwann isst sie auch alles. Aber noch sind wir bei Butternudeln.
3: Ja, die werden trotzdem groß. Mein Sohn ist 14 und ist immer noch in der Findungsphase. Es geht ein bisschen besser, aber Nudeln, Bolognese könnten theoretisch 7 Tage die Woche auf dem Speiseplan stehen.
4: Es ist ein Grundnahrungsmittel.
3: Aber es ist dann halt so.
1: Ja, das wird doch gerne mal abgekürzt. Da haben wir heute wieder Bonus, Butternudeln. Ja. Mal eine Runde Bonus hier. Ja.
3: Matthias, du machst auch immer wieder großartige Aktionen, wie jetzt gerade vor gut 2 Wochen am Sonntag, dem 23. August, das Good Mood Festival mit Live-Musik und bestem Essen natürlich, wir schon Good Food, ne? Eben. Da treten ja auch genau, Bands und Künstler auf, die auch noch nicht so bekannt sind. Das machst du, weil?
4: Das mache ich, weil es der Kunst- und Kulturszene noch ein Stück schlechter geht als uns Kastronauten. Mhm. Ich bin natürlich da sehr polemisch mit der Idee umgegangen und habe die Hamburger Musikszene angesprochen, sagen, was können wir da mal machen? Und dann hieß es halt relativ schnell, gib doch einfach eine Bühne für alle, die anfangen und die vielseitig sind und die eben nicht dem, Mainstream so vertraglich folgen. Und da haben wir relativ schnell tolle, tolle Synergien geschaffen und konnten dieses Festival, was früher mal, also du hast es schon richtig ausgesprochen, es war die ersten 4 Jahre war es das Good Food Festival. Da sind dann 10, 12 Gastköche aus der ganzen Welt gekommen und haben mit uns groß Mühe gekocht. Und jetzt ist es das Good Mood Festival geworden. Das war das erste Jahr, wo wir das Good Mood Festival gemacht haben. Es war ein großartiges Fest. Die Künstler waren toll aufgehoben. Sie haben gefeiert und gesungen mit uns. Im Vordergrund stand die Musik und dazu kam das Surrounding von gutem Essen und Trinken. Ja.
1: Ja. Und da muss man ja mal ganz ehrlich sagen, wenn ihr uns jetzt hört und ihr wohnt zum Beispiel in Hamburg, aber ihr wohnt vielleicht auch in der Schweiz, wo wir gerade aufzeichnen, oder ihr wohnt in Berlin, in München, in Stuttgart, merkt euch doch einfach mal Sonntag, den 7. Februar vor 2027. Das ist nächstes Jahr bei dir. Es nennt sich Kochen mit Freunden und das ist deswegen besonders schön, Matthias, weil
4: wir da endlich wieder was Gutes tun können für unser benachbartes Kinderpflegeeinheit, und zwar die Hände für Kinder. Das ist eine Einrichtung, die wir schon seit über 12 Jahren mit versorgen, mit helfen, mit Charity sammeln, machen, tun und klappern, damit solche Einrichtungen, die sich für schwerstbehinderte Kinder so gut und so stark engagieren, bundesweit Unterstützung bekommen. Immer wieder neu, weil Ich weiß, John, du bist auch jemand, der karitativ viel tut und auch Radio Hamburg und so weiter.
1: Ja.
4: Es ist einfach ein Thema, was ohne Spenden nicht funktioniert und deswegen muss man da immer wieder rappeln und klappern und trommeln.
1: Ja. Ich finde das super. Wir merken uns das vor. Sonntag, der 7. Februar 2027 und hört gerne auch nochmal die Folge nach mit dem Steffen Schumann, den wir ja auch schon mal in unserem Podcast hier zu Gast hatten.
3: Und zwar ja, und nicht nur im Podcast. Ich hatte ihn sogar mit seiner lieben Frau im Hotel zu Gast.
1: Er hat dort gewohnt und hat sich sauwohl gefühlt, muss man einfach sagen. Und er hat kurz darauf auch noch das Bundesverdienstkreuz verliehen bekommen. Und das natürlich.
4: Abgesahnt, genau.
1: Ja.
4: Wahnsinnige, wirklich.
1: Ja, irre.
4: Ja,
1: aber
4: es sind leider ein Kreuzträger, das stimmt, ja.
1: Absolut wahnsinnig, finden wir richtig toll. Ja, Matthias Gfröhrer, vielen Dank übrigens mit GF am Anfang, wie Gfröhrer am Anfang, ne? Das GF. Ja,
4: in der Schweiz, ne? Also da, wo der Name herkommt, aus dem Simmental, da sollte es eigentlich keine Probleme geben, aber.
1: Ja, es ist.
3: Wir vermissen natürlich einen Vokal.
1: Ich darf das kurz sagen, weil ich mich ja voll eingelesen habe in den letzten Wochen. Weil das GF am Anfang ist ein absolutes Alleinstellungsmerkmal beim Googlen. Da kommt noch Matthias Gfeller, also Gfeller. Der ist bei den Grünen in Winterthur Politiker in der Schweiz, aber ich bezweifle, dass er so gut kochen kann wie du, Matthias.
4: Ja, das kann er nicht. Da ist er raus.
1: Matthias, noch ein paar Worte an deine kommenden Gäste hier bei unserem Podcast, Er hier und Imsen.
4: Also, ich möchte ganz gerne, dass ihr weiter so tolle Podcasts hört wie von diesen beiden Schnacknasen hier.
1: Schnarnas.
4: Grundsätzlich, gutes Essen tut gut. Also, lange Rede, kurzer Sinn. Wenn ihr euch was ordentliches auf den Teller tut, ob ihr selber kocht oder von so tollen Leuten wie uns und dem Team bekochen lasst, dann ist es alles richtig. Versucht nicht am falschen Ende zu sparen, weil das zahlt sich nicht aus.
1: Ja, genau. Gutsküche Wulksfelde in Tankstedt bei Hamburg. Und das ist jetzt wirklich schwer zu toppen. Also ich sag's ganz ehrlich, nach Matthias Gfröhrer möchte ich nicht auftreten. Aber das ist jetzt auch dein Job, lieber Stefan.
3: Ja, das ist mein Job. Und ich möchte auch nicht in deiner Haut stecken, John, wenn es darum gehen würde, John kocht für Freunde, weil John hat keine Freunde. Aber das lassen wir jetzt einfach mal außen vor. Und ich beende mit meinem Lieblingssatz: Wieder ein Tag näher an der Rente.
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4: Wann wurde der Hauptstadtflughafen BER eröffnet? 14 Jahre, kurz BER, benötigte 14 Jahre Bauzeit und ist bekannt für den Pannenflughafen schlechthin. Die erste realistische Eröffnung war für Oktober 2011 geplant. Der Eröffnungstermin wurde dann allerdings zahlreiche Male verschoben. Wirklich eröffnet wurde er dann aber am 31. Oktober 2020. Die große Party blieb aufgrund der Corona-Krise jedoch aus.
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1: Und heute Folge Nummer 4 mit Steffi Sommer, Fitnesstrainerin und stellvertretende Vorsitzende für Veranstaltungen beim Sportverein Kirchdorf an der Iller. Hi.
3: Hi Michi, grüß dich.
1: Steffi, gleich Thema, eine Veranstaltung hast du ins Leben gerufen für den Sportverein, ist auch richtig beliebt, findet immer an einem Freitagabend statt, zweimal im Jahr. Und wir sprechen noch davor über Ehrenamt an sich. Für dich auch persönlich. Was bedeutet es für dich, ehrenamtlich tätig zu sein für deinen Heimatverein?
3: Ja, es macht mir sehr viel Spaß, wenn man was bewegen kann, wenn man sieht, es kommt bei den Leuten an. Ja, wenn man in der Gruppe mit anderen Menschen arbeiten kann, Hand in Hand, und man sieht einfach den Teilnehmern oder den Sportlern gefällt's.
1: Und bei dir passt es ja auch, du bist ja hauptberuflich auch sportlich tätig, oder?
3: Nein, nicht ganz hauptberuflich, habe ich einen Bürojob, bin im Büro tätig und habe mir dann irgendwann als Ausgleich, ja.
1: Ich wollte gerade sagen, der Ausgleich.
3: Genau, den Sport gesucht und habe dann, ja, wie wir in der ersten Folge schon erwähnt haben, verschiedene Trainerlizenzen gemacht und habe mich dann da auch nebenher selbstständig gemacht.
1: Und das meine ich selbstständig, bist du sozusagen auch als Fitnesstrainerin, war aber auch ein Weg dahin. Man muss da heutzutage schon auch einige Prüfungen absolvieren, um das überhaupt machen zu können. Wie schaut denn so dein Weg aus?
3: Ich habe meine erste Fortbildung oder meine erste Lizenz damals in München gemacht, bei der Akademie für Sport und Gesundheit. Habe da Group Fitnesstrainerin gemacht, ja, und bin dann ein paar Wochenenden nach München gefahren. Mhm. Habe da den Theorie-Teil gelernt, habe den Praxisteil gelernt und in beiden Teilen dann eben auch eine Prüfung abgelegt. Klar, man muss viel Zeit investieren, aber für was man gerne macht, lohnt sich das auf jeden Fall.
1: Ich denke, du kannst dir das auch nicht mehr ohne vorstellen.
3: Nein, definitiv nicht.
1: Also Fitness ist dein Ding und jetzt kommen wir zu einer Veranstaltung, die hast du konzipiert, du hattest die Idee und setzt das Ganze jetzt auch erfolgreich um. Das ist der
3: Friday for Fitness, genau.
1: Hier in Kirchdorf an der Iller. Wie kam die Idee bei dir? Was für einen Moment hast du gedacht, hey, das machen wir?
3: Ich finde den Friday for Fitness eine tolle Möglichkeit, Teilnehmern die Chance zu geben, mal Kurse zu besuchen, zu gucken, ist das eine Sportart, die mir zukünftig gefallen könnte, und einfach mal stundenweise da reinzuschnuppern, ohne dass man gleich, keine Ahnung, sich längerfristig an einen Kurs bindet. Und mir war es einfach wichtig, dass viele Menschen von jung bis alt, also wir bieten Kurse für Kinder an, für Erwachsene, für Senioren, für Männer, für Frauen, also für jeden ist was dabei. Genau, und mir war es einfach wichtig, dafür jemand oder für die Teilnehmer einen Tag zu schaffen, wo sie gemeinsam Sport machen können, neue Kurse sich angucken können und ja.
1: Und von der Umsetzung her jetzt in so einem Verein wie im SVK, ehrenamtlich, kam das irgendwie bei einer Vorstandssitzung zustande, dass du gesagt hast, das willst du machen, oder bei einem Glas Sekt mit der Geschäftsführerin, oder wie lief das?
3: Ich bin ja jetzt circa seit einem Jahr stellvertretende Vorsitzende für das Thema Veranstaltungen, und ich habe mir für mich da meine Gedanken gemacht, was kann ich denn für Veranstaltungen in den Verein bringen? Und da kam mir dann irgendwann die Idee, diesen Friday for Fitness ins Leben zu rufen. Bin dann mit meiner Idee direkt in die nächste Vorstandssitzung marschiert und ja, alle im Team waren soweit begeistert und ich durfte loslegen.
1: Da ist auch ein Programm noch geboten neben dem Sport.
3: Genau. Wir haben immer diverse kleinere Firmen da, die ihre Produkte präsentieren. Wir bieten ein bisschen was zu essen, natürlich gesundes Essen, ganz wichtig. Und einfach ein Rahmenprogramm drumherum, dass sich die Sportler oder die Teilnehmer auch untereinander austauschen können in den Pausen.
1: Der Friday for Fitness, wie oft findet der im Jahr statt?
3: Wir bieten immer zweimal im Jahr den Friday for Fitness an, meistens im März und im September.
1: Und die aktuellen Termine, die gibt es auch auf sportverein-kirchdorf.de. Und man wird natürlich auch informiert über Facebook, Instagram, Social Media mäßig ist ja auch einiges los. Und das ist natürlich dein Verdienst auch als stellvertretende Vorsitzende Veranstaltungen. Das ist das Ehrenamt, für das du tätig bist beim SVK und als Sport- und Fitnesstrainerin auch unterwegs für ziemlich alle Altersgruppen, kann man sagen, denn du machst auch Kinder-Yoga.
3: Wir haben das gemerkt, dass es in unserer Eltern-Kind-Turnstunde ganz gut ankommt. Man würde es nicht denken, dass Vierjährige Spaß an Yoga haben, aber tatsächlich, die machen ganz toll mit.
1: Die machen es wahrscheinlich besser als die Alten, oder?
3: Ja, zum Teil.
1: Also das ist auch ein spannendes Thema. Yoga insgesamt, auch im Trend, probieren immer mehr aus, wo eigentlich so mit Fitness oder insgesamt mit Sport wenig am Hut hatten. Was glaubst du, warum ist es momentan so beliebt, Yoga?
3: Ich glaube, dass wir alle in einer sehr, sehr hektischen und stressigen Zeit leben und uns das alle mittlerweile sehr, sehr schwer fällt, immer mal wieder runterzukommen. Und ich denke, gerade bei Yoga oder Pilates hat man einfach mal die Möglichkeit, durchzuatmen und ja, mal wieder runterzukommen. Und deswegen denke ich, ist das bei so vielen beliebt.
1: Erste Yoga-Stunde, wenn man es noch nicht ausprobiert hat, wenn man die noch vor sich hat, was lernt man da in der Regel oder was macht man da für Übungen?
3: Also ich kann dir jetzt die Kinder-Yoga-Übungen sagen. Wir machen da die Kobra oder den herabschauenden Hund und das kommt immer bei den Kindern ganz gut an. Ansonsten bin ich bezüglich Yoga nicht die perfekte Ansprechpartnerin. Ich bin eher in den Powerkursen zu Hause.
1: Und bei den Powerkursen, wenn wir uns das nochmal ganz kurz auch mal so ein bisschen bildlich vorstellen, wenn du so einen neuen Powerkurs gibst zum allerersten Mal, dann hast du da ja auch eine gewisse Vorbereitung. Wie schaut die aus? Wie bereitest du dich auf so einen Kurs vor, bis der steht und bis du den dann letztendlich mit vielen, vielen Menschen, die da Bock drauf haben, machen kannst?
3: Das fängt zu Hause an, dass man sich überlegt, wie mache ich dann das Warm-up, die Einleitung, damit ich in den Kurs reinkomme, wie beschreibe ich dann gewisse Übungen, dass die Teilnehmer die Übungen richtig ausführen. Und dann ist es halt mir persönlich immer wichtig, dass ich einfach ein Ganzkörper-Workout mache, gegenspielige Muskulatur trainieren, also nicht nur den Bauch trainieren, sondern es ist auch immer wichtig, auch den Rücken zu trainieren. Und da muss man sich halt dann überlegen, okay, welche Übungen baue ich denn in diese Stunde mit ein?
1: Das finde ich gut, wenn es ganzheitlich ist. Ich brauche sowohl Bauch- als Rückentraining. Danke dir und weiterhin viel Spaß und bis zum nächsten Mal.
3: Gerne, Michi. Bis bald.
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2: Der Mittwoch ist da. Hier kommt auch das Daily Update vom 7. Oktober 2026. Damit hallo zusammen. Heute vor 200 Jahren wurde in den USA die allererste Eisenbahn fertiggestellt. Damals war das eine echte technische Sensation, denn plötzlich konnten Menschen und auch Waren viel schneller über längere Strecken transportiert werden. Was zunächst noch klein begann, wuchs in den folgenden Jahrzehnten dann zu einem riesigen Schienennetz. In Deutschland ging es erst 9 Jahre später, 1835, los. Da fuhr die erste deutsche Eisenbahn zwischen Nürnberg und Fürth. Die Strecke war auch damals nur rund 6 Kilometer lang, aber auch hierzulande eine echte Sensation. Heute startet in Frankfurt die Buchmesse und damit die größte Bücherschau der Welt. Bis zum Sonntag dreht sich dort alles um neue Romane, spannende Geschichten, Autoren und Verlage aus aller Welt. Besonders schön, die Messe ist längst nicht nur ein Treffpunkt für die Branche, denn auch ganz normale Bücherfans können einfach dabei sein, stöbern, entdecken und vielleicht auch schon den nächsten Lieblingsroman finden. Also viel Spaß bei dieser ganz besonderen Messe, die darauf aus ist, einfach Kopfkino zu erzeugen. Musik hören wir heute per Stream ganz bequem über Apple Music, YouTube Music, Amazon Music oder auch Spotify. Und um Letzten geht's. Heute vor 18 Jahren, am 7. Oktober 2008, startete Spotify ganz offiziell. Die Idee dahinter? Musik einfach legal streamen, statt sie illegal herunterzuladen. Das Modell war und ist simpel. Kostenlos mit Werbung oder natürlich werbefrei als Premium-Abo. Und genau das veränderte ziemlich schnell, wie wir Musik hören. Heute ist Streaming für viele einfach völlig selbstverständlich, als hätte es nie was anderes gegeben. Heute Abend heißt es in Düsseldorf ein allerletztes Mal. Genau, nach 10 Konzerten der Backstreet Boys innerhalb nur 13 Tagen steigt heute das große Finale der Reihe Into the Millennium Homecoming. Rund 450.000 Tickets wurden insgesamt für Düsseldorf verkauft, etwa damit 45.000 Fans pro Abend. Und Düsseldorf war in diesem Jahr sogar der einzige Ort in Europa, an dem die Backstreet Boys live aufgetreten sind. Heute Abend also nochmal volle Boyband-Power, bevor dann der Alltag wiederkommt. Und das war das Daily Update vom 7. Oktober. Übrigens, heute ist Tag der Badewanne. Also, getreu dem Motto, Wasser rein, abtauchen, Alltag vergessen, funktioniert hervorragend, bis man merkt, dass man dann selbst auch den Abfluss sauber machen muss. Sven Weikamp, Daily Redaktion.

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0: Tja, da brauchen wir ein bisschen Wachmacher-Sound. Den gibt's hier auf Illalife den ganzen Tag. Jetzt euch erstmal einen schönen Start rein in diesen Morgen. Hier ist die Illalife Morning Show.

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6: Welche Behinderung hatte Beethoven? Beethoven litt unter einem Gehörleiden, das später zur fast völligen Taubheit führte.
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3: Jawohl, das ist der neue Sound hier. Illa Live ist bei euch mit dabei den ganzen Tag. Danke, dass ihr uns mitnehmt. Wir spielen für euch mehr gute Musik. 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
2: Der Mittwoch ist da, hier kommt auch das Daily Update vom 7. Oktober 2026. Damit hallo zusammen. Heute vor 200 Jahren wurde in den USA die allererste Eisenbahn fertiggestellt. Damals war das eine echte technische Sensation, denn plötzlich konnten Menschen und auch Waren viel schneller über längere Strecken transportiert werden. Was zunächst noch klein begann, wuchs in den folgenden Jahrzehnten dann zu einem riesigen Schienennetz. In Deutschland ging es erst 9 Jahre später, 1835, los. Da fuhr die erste deutsche Eisenbahn zwischen Nürnberg und Fürth. Die Strecke war auch damals nur rund 6 Kilometer lang, aber auch hierzulande eine echte Sensation. Heute startet in Frankfurt die Buchmesse und damit die größte Bücherschau der Welt. Bis zum Sonntag dreht sich dort alles um neue Romane, spannende Geschichten, Autoren und Verlage aus aller Welt. Besonders schön, die Messe ist längst nicht nur ein Treffpunkt für die Branche, denn auch ganz normale Bücherfans können einfach dabei sein, stöbern, entdecken und vielleicht auch schon den nächsten Lieblingsroman finden. Also viel Spaß bei dieser ganz besonderen Messe, die darauf aus ist, einfach Kopfkino zu erzeugen. Musik hören wir heute per Stream ganz bequem über Apple Music, YouTube Music, Amazon Music oder auch Spotify. Und um letzten geht's. Heute vor 18 Jahren, am 7. Oktober 2008, startete Spotify ganz offiziell. Die Idee dahinter? Musik einfach legal streamen, statt sie illegal herunterzuladen. Das Modell war und ist simpel. Kostenlos mit Werbung oder natürlich werbefrei als Premium-Abo. Und genau das veränderte ziemlich schnell, wie wir Musik hören. Heute ist Streaming für viele einfach völlig selbstverständlich, als hätte es nie was anderes gegeben. Heute Abend heißt es in Düsseldorf ein allerletztes Mal. Genau, nach 10 Konzerten der Backstreet Boys innerhalb nur 13 Tagen steigt heute das große Finale der Reihe Into the Millennium Homecoming. Rund 450.000 Tickets wurden insgesamt für Düsseldorf verkauft, etwa damit 45.000 Fans pro Abend. Und Düsseldorf war in diesem Jahr sogar der einzige Ort in Europa, an dem die Backstreet Boys live aufgetreten sind. Heute Abend also nochmal volle Boyband-Power, bevor dann der Alltag wiederkommt. Und das war das Daily Update vom 7. Oktober. Übrigens, heute ist Tag der Badewanne. Also, getreu dem Motto, Wasser rein, abtauchen, Alltag vergessen, funktioniert hervorragend, bis man merkt, dass man dann selbst auch den Abfluss sauber machen muss. Sven Weikamp, Daily Redaktion.
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3: Tja, und manchmal, da ist es so, dieser eine Song, bei dem niemand ruhig sitzen bleibt, weil er einfach gute Erinnerungen mitbringt. Der Iller Live Kultsong. Ein bisschen Vergangenheit, die richtig gut klingt. Gleich wieder für euch. Jetzt einen schönen Start in den Tag. 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
6: Wann starb Lady Di? Die Königin der Herzen starb am 31. August 1997 an den Folgen eines Autounfalls, nachdem der Wagen mit ihr und ihrem Lebensgefährten Dodi Al-Fayed gegen einen Pariser Brückenpfeiler prallte. Elton John sang damals auf der Trauerfeier den Song Candle in the Wind.
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3: So, jetzt aber geht los in den neuen Tag. Einen schönen Start hier mit Iller Live. Hier ist eure Morning Show aus dem Süden. Jetzt mit mehr guter Musik.

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2: Der Mittwoch ist da, hier kommt auch das Daily Update vom 7. Oktober 2026. Damit hallo zusammen. Heute vor 200 Jahren wurde in den USA die allererste Eisenbahn fertiggestellt. Damals war das eine echte technische Sensation, denn plötzlich konnten Menschen und auch Waren viel schneller über längere Strecken transportiert werden. Was zunächst noch klein begann, wuchs in den folgenden Jahrzehnten dann zu einem riesigen Schienennetz. In Deutschland ging es erst 9 Jahre später, 1835, los. Da fuhr die erste deutsche Eisenbahn zwischen Nürnberg und Fürth. Die Strecke war auch damals nur rund 6 Kilometer lang, aber auch hierzulande eine echte Sensation. Heute startet in Frankfurt die Buchmesse und damit die größte Bücherschau der Welt. Bis zum Sonntag dreht sich dort alles um neue Romane, spannende Geschichten, Autoren und Verlage aus aller Welt. Besonders schön, die Messe ist längst nicht nur ein Treffpunkt für die Branche, denn auch ganz normale Bücherfans können einfach dabei sein, stöbern, entdecken und vielleicht auch schon den nächsten Lieblingsroman finden. Also viel Spaß bei dieser ganz besonderen Messe, die darauf aus ist, einfach Kopfkino zu erzeugen. Musik hören wir heute per Stream ganz bequem über Apple Music, YouTube Music, Amazon Music oder auch Spotify. Und um letzten geht's. Heute vor 18 Jahren, am 7. Oktober 2008, startete Spotify ganz offiziell. Die Idee dahinter? Musik einfach legal streamen, statt sie illegal herunterzuladen. Das Modell war und ist simpel. Kostenlos mit Werbung oder natürlich werbefrei als Premium-Abo. Und genau das veränderte ziemlich schnell, wie wir Musik hören. Heute ist Streaming für viele einfach völlig selbstverständlich, als hätte es nie was anderes gegeben. Heute Abend heißt es in Düsseldorf ein allerletztes Mal. Genau, nach 10 Konzerten der Backstreet Boys innerhalb nur 13 Tagen steigt heute das große Finale der Reihe Into the Millennium Homecoming. Rund 450.000 Tickets wurden insgesamt für Düsseldorf verkauft, etwa damit 45.000 Fans pro Abend. Und Düsseldorf war in diesem Jahr sogar der einzige Ort in Europa, an dem die Backstreet Boys live aufgetreten sind. Heute Abend also nochmal volle Boyband-Power, bevor dann der Alltag wiederkommt. Und das war das Daily Update vom 7. Oktober. Übrigens, heute ist Tag der Badewanne. Also, getreu dem Motto, Wasser rein, abtauchen, Alltag vergessen, funktioniert hervorragend, bis man merkt, dass man dann selbst auch den Abfluss sauber machen muss. Sven Weikamp, Daily Redaktion.
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3: Ja, und das besser gelaunt in den Tag. Gute Laune, die kann man ein bisschen anschieben, ja, mit Musik zum Beispiel. Und genau deshalb sind wir hier. 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Mehr gute Musik jetzt für euren Morgen. 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
2: Ja, es gibt eine Sage, eine Fabel, die in unterschiedlichen Varianten in vielen Ländern und Kulturen erzählt wird. Wie kommt es denn dazu?
3: Also ich könnte mir vorstellen, das liegt daran, weil die Botschaft davon einfach so wichtig ist. Und ich habe mir die ganzen Geschichten mal angeschaut und erzähle das jetzt in meiner ganz eigenen Interpretation. Ein Bauer findet vor langer, langer Zeit in der tiefsten Winterzeit eine halb erfrorene Schlange. Weil er stets hilfsbereit war, wollte er im ersten Moment der Schlange helfen. Auf der anderen Seite wusste er aber auch, dass den Schlangen nicht zu trauen ist. Und darüber hinaus wusste er ebenfalls, dass Schlangen in der Kältestarre ja Monate überleben können. Also wollte er sie liegen lassen. Da kam die Frau des Bauern und herrschte ihn an, wie er denn diesem armen Wesen nicht helfen könne. Wenn er ihr nicht helfe, so würde sie es gleich dem Pfarrer erzählen. So nahm der Bauer die Schlange gegen seinen Willen an seine Brust, wärmte sie und gab ihr in seinem eigenen Hause Milch, damit sie zu Kräften kam. Und kaum war die Schlange nach einiger Zeit wieder bei Kräften und warm, biss sie dem armen Bauern in die Brust, sodass er tot zusammenhang.
2: Okay, wofür die Schlange symbolisch stehen kann, das ist ja klar. Aber was ist mit der Frau des Bauers?
3: Ja, also oberflächlich betrachtet kann man ja sagen, sie wollte nur helfen. Aber wollte sie helfen aus reiner Nächstenliebe, weil sie sich ja mit Giftschlangen so gut auskennt? Oder wollte sie doch lieber sich selber und vor allem auch dem Pfarrer gefallen?
2: Tja, das stelle ich mir aber schwierig vor, das zu unterscheiden. Hilfsbereitschaft ist ja auf den ersten Blick was Gutes.
3: Ja klar, absolut. Aber zu viel helfen wollen, das kann auch nach hinten losgehen, wenn es nur darum geht, sich moralisch überlegen zu fühlen und man darüber hinaus auch gar kein Gegengift für einen Schlangenbiss hat. So wie die Bauersfrau, die ihren Mann gleich beim Pfarrer verpfeifen wollte, wenn er die Schlange nicht aufnimmt. Also hütet euch nicht nur vor den Schlangen, die ihr euch ins Haus holt, sondern auch vor den Menschen, die gegen euren gesunden Menschenverstand argumentieren. Denn wer das Böse nicht sehen will, es leugnet und verharmlost, um als glorreicher Retter dann dazustehen, der trägt das Böse selber in sich.
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0: Tja, jetzt am Wochenende Zirkus Live in Kirchdorf an der Iller. Und wir schenken euch Tickets.
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0: Ja, das Allgäuer Original, der Zirkus Serrano, kommt nach Kirchdorf an der Iller. Jetzt am Wochenende die Show im Bürgerpark auf dem Festplatz. Freitag und Samstag 15.30 Uhr, Sonntag 11 Uhr vormittags. Es wird fleißig aufgebaut gerade. Zirkusdirektor ist Mario Serrano. Mario, sag mal ganz ehrlich, warum liebst du Zirkus? Wie bist du dazu gekommen und warum machst du Zirkus?
3: Wir machen nicht Zirkus, um zu leben, sondern leben, um Zirkus zu machen. Wir haben noch nie was anderes gemacht. Der Zirkus liebe ich nur, wenn er so bleibt, wie er war. Und solange es Kinder gibt, wird der Zirkus auch nicht untergehen, denke ich mal. Es gibt ja nichts Schöneres, wenn man da drin sitzt. Der Duft von Sägemehl, die Pferde, die Tiere, Popcorn dazu. Ja, deswegen.
0: Ja, das ist wirklich faszinierend. Und sowas live zu erleben, das geht dieses Wochenende.
3: Wenn einer in die Vorstellung war, hat sich die Vorstellung angeschaut. Der kam hier an, hat den Zirkus gesehen, die Lichterketten auf dem Zelt, geht nach Hause und setzt sich dann bei sich auf den Sofa und überlegt über den Zirkus. Dann muss er eingestehen, Zirkus kann man nur im Zirkus sehen.
0: Tja, und du willst noch was loswerden, Mario.
3: Auch ein großes Dank an die Gemeinde, die eigentlich super immer ist. Das Kirchdorf, wir waren das letzte Mal vor 2019 oder 2018 waren wir da. Wir waren schon lange jetzt nicht mehr da, weil den Kirchdorf nicht so viel Besucher immer gekommen sind. Jetzt war aber schon lange nichts mehr und jetzt hoffen wir halt, dass dieses Jahr mehr kommt, dass man wieder alle zwei Jahre regelmäßig kommen kann, so wie früher. Aber die Gemeinde ist auch super, hat einen super schönen Platz, der Bürgerpark. Zwar ist er ein bisschen klein, wir können nur klein aufbauen, aber das macht nichts. Aber von den Kosten her sehr überschaubar, sehr fair. Bauhof super, gleich da und hilfsbereit. Also nach Kirchdorf komme ich eigentlich sehr gerne. Jetzt, wenn die Besucherzahlen wieder stimmen, dann wieder öfter.
0: 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Und wir wünschen viel Spaß im Zirkus.
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5: Wie viel Kilometer Luftlinie liegen zwischen München und Berlin? 500 Kilometer.
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2: Das ist richtig gut. Gute Musik, die kommt nicht nur von weit weg. Nee, die kommt auch direkt hier aus dem Süden. Deshalb hört ihr hier auf Iller Live jede Stunde Musik von Künstlern aus der Region. 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Jetzt einen schönen guten Morgen mit Iller Live.

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0: Ja, das Allgäuer Original, der Zirkus Serrano, kommt nach Kirchdorf an der Iller. Jetzt am Wochenende die Show im Bürgerpark auf dem Festplatz. Freitag und Samstag 15.30 Uhr, Sonntag 11 Uhr vormittags. Es wird fleißig aufgebaut gerade. Zirkusdirektor ist Mario Serrano. Mario, sag mal ganz ehrlich, warum liebst du Zirkus? Wie bist du dazu gekommen und warum machst du Zirkus?
3: Wir machen nicht Zirkus, um zu leben, sondern leben, um Zirkus zu machen. Wir haben noch nie was anderes gemacht. Der Zirkus liebe ich nur, wenn er so bleibt, wie er war. Und solange es Kinder gibt, wird der Zirkus auch nicht untergehen, denke ich mal. Es gibt ja nichts Schöneres, wenn man da drin sitzt. Der Duft von Sägemehl, die Pferde, die Tiere, Popcorn dazu. Ja, deswegen.
0: Ja, das ist wirklich faszinierend und so.

0: weil den Kirchhof nicht so viele Besucher immer gekommen sind. Jetzt war aber schon lange nichts mehr und jetzt hoffen wir halt, dass dieses Jahr mehr kommt, dass man wieder alle 2 Jahre regelmäßig kommen kann, so wie früher. Aber die Gemeinde ist auch super, hat einen super schönen Platz, der Bürgerpark. Zwar ist er ein bisschen klein, wir können nur klein aufbauen, aber das macht nichts. Aber von den Kosten her sehr überschaubar, sehr fair. Bauhof super, gleich da und hilfsbereit. Also nach Kirchdorf komme ich eigentlich sehr gerne. Jetzt, wenn die Besucherzahlen wieder stimmen, dann wieder öfter.
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2: Der Mittwoch ist da. Hier kommt auch das Daily Update vom 7. Oktober 2026. Damit hallo zusammen. Heute vor 200 Jahren wurde in den USA die allererste Eisenbahn fertiggestellt. Damals war das eine echte technische Sensation, denn plötzlich konnten Menschen und auch Waren viel schneller über längere Strecken transportiert werden. Was zunächst noch klein begann, wuchs in den folgenden Jahrzehnten dann zu einem riesigen Schienennetz. In Deutschland ging es erst 9 Jahre später, 1835, los. Da fuhr die erste deutsche Eisenbahn zwischen Nürnberg und Fürth. Die Strecke war auch damals nur rund 6 Kilometer lang, aber auch hierzulande eine echte Sensation. Heute startet in Frankfurt die Buchmesse und damit die größte Bücherschau der Welt. Bis zum Sonntag dreht sich dort alles um neue Romane, spannende Geschichten, Autoren und Verlage aus aller Welt. Besonders schön, die Messe ist längst nicht nur ein Treffpunkt für die Branche, denn auch ganz normale Bücherfans können einfach dabei sein, stöbern, entdecken und vielleicht auch schon den nächsten Lieblingsroman finden. Also viel Spaß bei dieser ganz besonderen Messe, die darauf aus ist, einfach Kopfkino zu erzeugen. Musik hören wir heute per Stream ganz bequem über Apple Music, YouTube Music, Amazon Music oder auch Spotify. Und um Letzten geht's. Heute vor 18 Jahren, am 7. Oktober 2008, startete Spotify ganz offiziell. Die Idee dahinter? Musik einfach legal streamen, statt sie illegal herunterzuladen. Das Modell war und ist simpel. Kostenlos mit Werbung oder natürlich werbefrei als Premium-Abo. Und genau das veränderte ziemlich schnell, wie wir Musik hören. Heute ist Streaming für viele einfach völlig selbstverständlich, als hätte es nie was anderes gegeben. Heute Abend heißt es in Düsseldorf ein allerletztes Mal. Genau, nach 10 Konzerten der Backstreet Boys innerhalb nur 13 Tagen steigt heute das große Finale der Reihe Into the Millennium Homecoming. Rund 450.000 Tickets wurden insgesamt für Düsseldorf verkauft, etwa damit 45.000 Fans pro Abend. Und Düsseldorf war in diesem Jahr sogar der einzige Ort in Europa, an dem die Backstreet Boys live aufgetreten sind. Heute Abend also nochmal volle Boyband-Power, bevor dann der Alltag wiederkommt. Und das war das Daily Update vom 7. Oktober. Übrigens, heute ist Tag der Badewanne. Also, getreu dem Motto, Wasser rein, abtauchen, Alltag vergessen, funktioniert hervorragend, bis man merkt, dass man dann selbst auch den Abfluss sauber machen muss. Sven Weikam, Daily Redaktion.
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3: Tja, schönen Start in den Tag. Programmtipp für euch. Am Sonntag wieder der Iller Live Frühshoppen, das Ganze immer vormittags ab 10 Uhr mit Blasmusik vom Allerfeinsten und dem Besten der Woche. Sonntags zwischen 10 bis 12 der Iller Live Frühshoppen, genau der richtige Sound zum Weißwurst-Frühstück und Woiza. Jetzt einen schönen Start in den Tag. 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
0: Ja, das Allgäuer Original, der Zirkus Serrano, kommt nach Kirchdorf an der Iller. Jetzt am Wochenende die Show im Bürgerpark auf dem Festplatz. Freitag und Samstag 15.30 Uhr, Sonntag 11 Uhr vormittags. Es wird fleißig aufgebaut gerade. Zirkusdirektor ist Mario Serrano. Mario, sag mal ganz ehrlich, warum liebst du Zirkus? Wie bist du dazu gekommen und warum machst du Zirkus?
3: Wir machen nicht Zirkus, um zu leben, sondern leben, um Zirkus zu machen. Wir haben noch nie was anderes gemacht. Der Zirkus liebe ich nur, wenn er so bleibt, wie er war. Und solange es Kinder gibt, wird der Zirkus auch nicht untergehen, denke ich mal. Es gibt ja nichts Schöneres, wenn man da drin sitzt. Der Duft von Sägemehl, die Pferde, die Tiere, Popcorn dazu. Ja, deswegen.
0: Ja, das ist wirklich faszinierend. Und sowas live zu erleben, das geht dieses Wochenende.
3: Wenn einer in die Vorstellung war, hat sich die Vorstellung angeschaut. Der kam hier an, hat den Zirkus gesehen, die Lichterketten auf dem Zelt, geht nach Hause und setzt sich dann bei sich auf den Sofa und überlegt über den Zirkus. Dann muss er eingestehen, Zirkus kann man nur im Zirkus sehen.
0: Tja, und du willst noch was loswerden, Mario.
3: Auch ein großes Dank an die Gemeinde, die eigentlich super immer ist. Das Kirchdorf, wir waren das letzte Mal vor 2019 oder 2018 waren wir da. Wir waren schon lange jetzt nicht mehr da, weil den Kirchdorf nicht so viele Besucher immer gekommen sind. Jetzt war aber schon lange nichts mehr und jetzt hoffen wir halt, dass dieses Jahr mehr kommt, dass man wieder alle 2 Jahre regelmäßig kommen kann, so wie früher. Aber die Gemeinde ist auch super, hat einen super schönen Platz, der Bürgerpark. Zwar ist er ein bisschen klein, wir können nur klein aufbauen, aber das macht nichts. Aber von den Kosten her sehr überschaubar, sehr fair. Bauhof super, gleich da und hilfsbereit. Also nach Kirchdorf komme ich eigentlich sehr gerne. Jetzt, wenn die Besucherzahlen wieder stimmen, dann wieder öfter.
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1: Ja, servus, grüßt euch. Ich begleite euch immer von Montag bis Freitag zwischen 5 und 10 Uhr. Ich freue mich auf euch in Buddy am Morgen, die Iller Live Morning Show. Ja, das ist die neue Morgenroutine hier auf eurem Musiksender Nummer 1. Schönen Mittwochmorgen euch, die Iller Live Morning Show hier.
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5: Wann wurde das letzte aktive Steinkohlebergwerk in Deutschland geschlossen? Die Zeche Prosper Haniel war das letzte aktive Steinkohlebergwerk im Ruhrgebiet. Es wurde am 21. Dezember 2018 mit einem offiziellen Festakt geschlossen. Damit wurde die Steinkohleförderung in Deutschland eingestellt.
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1: Schönen Start in den Tag. Übrigens immer samstags hier auf Iller Live. Party Sounds, Party an der Iller ab 20 Uhr. Das Ganze mit DJ Andreas Brehm. Und da gibt's richtig gute Beats. Jetzt erstmal schönen Start in diesen Tag. 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
2: Der Mittwoch ist da. Hier kommt auch das Daily Update vom 7. Oktober 2026. Damit hallo zusammen. Heute vor 200 Jahren wurde in den USA die allererste Eisenbahn fertiggestellt. Damals war das eine echte technische Sensation, denn plötzlich konnten Menschen und auch Waren viel schneller über längere Strecken transportiert werden. Was zunächst noch klein begann, wuchs in den folgenden Jahrzehnten dann zu einem riesigen Schienennetz. In Deutschland ging es erst 9 Jahre später, 1835, los. Da fuhr die erste deutsche Eisenbahn zwischen Nürnberg und Fürth. Die Strecke war auch damals nur rund 6 Kilometer lang, aber auch hierzulande eine echte Sensation. Heute startet in Frankfurt die Buchmesse und damit die größte Bücherschau der Welt. Bis zum Sonntag dreht sich dort alles um neue Romane, spannende Geschichten, Autoren und Verlage aus aller Welt. Besonders schön, die Messe ist längst nicht nur ein Treffpunkt für die Branche, denn auch ganz normale Bücherfans können einfach dabei sein, stöbern, entdecken und vielleicht auch schon den nächsten Lieblingsroman finden. Also viel Spaß bei dieser ganz besonderen Messe, die darauf aus ist, einfach Kopfkino zu erzeugen. Musik hören wir heute per Stream ganz bequem über Apple Music, YouTube Music, Amazon Music oder auch Spotify. Und um letzten geht's. Heute vor 18 Jahren, am 7. Oktober 2008, startete Spotify ganz offiziell. Die Idee dahinter? Musik einfach legal streamen, statt sie illegal herunterzuladen. Das Modell war und ist simpel. Kostenlos mit Werbung oder natürlich werbefrei als Premium-Abo. Und genau das veränderte ziemlich schnell, wie wir Musik hören. Heute ist Streaming für viele einfach völlig selbstverständlich, als hätte es nie was anderes gegeben. Heute Abend heißt es in Düsseldorf ein allerletztes Mal. Backstreet's back, alright. Genau, nach 10 Konzerten der Backstreet Boys innerhalb nur 13 Tagen steigt heute das große Finale der Reihe Into the Millennium Homecoming. Rund 450.000 Tickets wurden insgesamt für Düsseldorf verkauft, etwa damit 45.000 Fans pro Abend. Und Düsseldorf war in diesem Jahr sogar der einzige Ort in Europa, an dem die Backstreet Boys live aufgetreten sind. Heute Abend also nochmal volle Boyband-Power, bevor dann der Alltag wiederkommt. Und das war das Daily Update vom 7. Oktober. Übrigens, heute ist Tag der Badewanne. Also, getreu dem Motto, Wasser rein, abtauchen, Alltag vergessen, funktioniert hervorragend, bis man merkt, dass man dann selbst auch den Abfluss sauber machen muss. Sven Weikamp, Daily Redaktion.
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3: Tja, also manchmal, da reicht ja ein einziger Song und alles fühlt sich ein bisschen leichter an. Und vielleicht wird der Weg zum nächsten Termin kürzer oder der Kaffee gleich schmeckt noch besser. Passiert alles schon mal, ja. Und gleich gibt's wieder unseren Live-Song der Stunde für echtes Konzertfeeling aus dem Radio. Schönen guten Morgen, hier ist Illa Live.

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0: Ja, das Allgäuer Original, der Zirkus Serrano, kommt nach Kirchdorf an der Iller. Jetzt am Wochenende die Show im Bürgerpark auf dem Festplatz. Freitag und Samstag 15.30 Uhr, Sonntag 11 Uhr vormittags. Es wird fleißig aufgebaut gerade. Zirkusdirektor ist Mario Serrano. Mario, sag mal ganz ehrlich, warum liebst du Zirkus? Wie bist du dazu gekommen und warum machst du Zirkus?
3: Wir machen nicht Zirkus, um zu leben, sondern leben, um Zirkus zu machen. Wir haben noch nie was anderes gemacht. Der Zirkus liebe ich nur, wenn er so bleibt, wie er war. Und solange es Kinder gibt, wird der Zirkus auch nicht untergehen, denke ich mal. Es gibt ja nichts Schöneres, wenn man da drin sitzt, der Duft von Sägemehl, die Pferde, die Tiere, Popcorn dazu. Ja, deswegen.
0: Ja, das ist wirklich faszinierend. Und sowas live zu erleben, das geht dieses Wochenende.
3: Wenn einer in die Vorstellung war, hat sich die Vorstellung angeschaut, der kam hier an, hat den Zirkus gesehen, die Lichterketten auf dem Zelt, geht nach Hause und setzt sich dann bei sich auf den Sofa und überlegt über den Zirkus. Dann muss er eingestehen, Zirkus kann man nur im Zirkus sehen.
0: Tja, und du willst noch was loswerden, Mario.
3: Auch ein großes Dank an die Gemeinde, die eigentlich super immer ist. Das Kirchdorf, wir waren das letzte Mal vor 2019 oder 18 waren wir da. Wir waren schon lange jetzt nicht mehr da, weil in Kirchdorf nicht so viele Besucher immer gekommen sind. Jetzt war aber schon lange nichts mehr und jetzt hoffen wir halt, dass dieses Jahr mehr kommt, dass man wieder alle 2 Jahre regelmäßig kommen kann, so wie früher. Aber die Gemeinde ist auch super, hat einen super schönen Platz, der Bürgerpark. Zwar ist er ein bisschen klein, wir können nur klein aufbauen, aber das macht nichts. Aber von den Kosten her sehr überschaubar, sehr fair. Bauhof super, gleich da und hilfsbereit. Also nach Kirchdorf komme ich eigentlich sehr gerne. Jetzt, wenn die Besucherzahlen wieder stimmen, dann wieder öfter.
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2: Euch einen schönen Mittwochmorgen. Hier ist die Iller Live Morning Show.
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5: Wie viele fest installierte Blitzer gibt es mit Stand 2020 in Deutschland? Deutschland zählt rund 4.600 fest installierte Blitzer. Damit landet das Land im Ranking aber nur auf Platz 4. Die meisten Blitzer mit über 10.500 Standorten stehen in Italien.
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2: Mal Vorgeschmack aufs Wochenende. Freitag gibt's hier auf Iller Live für euch Party Sounds an der Iller mit DJ Robbie Reh. Ab 20 Uhr, ab 22 Uhr das Kollektiv Doppelherz mit DJ Filderkraut. Und jetzt wünschen wir euch erstmal einen schönen Start in diesen Tag. 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
2: Der Mittwoch ist da, hier kommt auch das Daily Update vom 7. Oktober 2026. Damit hallo zusammen. Heute vor 200 Jahren wurde in den USA die allererste Eisenbahn fertiggestellt. Damals war das eine echte technische Sensation, denn plötzlich konnten Menschen und auch Waren viel schneller über längere Strecken transportiert werden. Was zunächst noch klein begann, wuchs in den folgenden Jahrzehnten dann zu einem riesigen Schienennetz. In Deutschland ging es erst 9 Jahre später, 1835, los. Da fuhr die erste deutsche Eisenbahn zwischen Nürnberg und Fürth. Die Strecke war auch damals nur rund 6 Kilometer lang, aber auch hierzulande eine echte Sensation. Heute startet in Frankfurt die Buchmesse und damit die größte Bücherschau der Welt. Bis zum Sonntag dreht sich dort alles um neue Romane, spannende Geschichten, Autoren und Verlage aus aller Welt. Besonders schön, die Messe ist längst nicht nur ein Treffpunkt für die Branche, denn auch ganz normale Bücherfans können einfach dabei sein, stöbern, entdecken und vielleicht auch schon den nächsten Lieblingsroman finden. Also viel Spaß bei dieser ganz besonderen Messe, die darauf aus ist, einfach Kopfkino zu erzeugen. Musik hören wir heute per Stream ganz bequem über Apple Music, YouTube Music, Amazon Music oder auch Spotify. Und um letzten geht's. Heute vor 18 Jahren, am 7. Oktober 2008, startete Spotify ganz offiziell. Die Idee dahinter? Musik einfach legal streamen, statt sie illegal herunterzuladen. Das Modell war und ist simpel, kostenlos mit Werbung oder natürlich werbefrei als Premium-Abo. Und genau das veränderte ziemlich schnell, wie wir Musik hören. Heute ist Streaming für viele einfach völlig selbstverständlich, als hätte es nie was anderes gegeben. Heute Abend heißt es in Düsseldorf ein allerletztes Mal. Genau, nach 10 Konzerten der Backstreet Boys innerhalb nur 13 Tagen steigt heute das große Finale der Reihe Into the Millennium Homecoming. Rund 450.000 Tickets wurden insgesamt für Düsseldorf verkauft, etwa damit 45.000 Fans pro Abend. Und Düsseldorf war in diesem Jahr sogar der einzige Ort in Europa, an dem die Backstreet Boys live aufgetreten sind. Heute Abend also nochmal volle Boyband-Power, bevor dann der Alltag wiederkommt. Und das war das Daily Update vom 7. Oktober. Übrigens, heute ist Tag der Badewanne. Also, getreu dem Motto, Wasser rein, abtauchen, Alltag vergessen, funktioniert hervorragend, bis man merkt, dass man dann selbst auch den Abfluss sauber machen muss. Sven Weikamp, Daily Redaktion.
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3: Ihr seid gerade unterwegs und wir fahren musikalisch mit in Oberschwaben und im Allgäu. So vergeht die Strecke auf jeden Fall schneller mit Iller Live.

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0: Ja, das Allgäuer Original, der Zirkus Serrano, kommt nach Kirchdorf an der Iller. Jetzt am Wochenende die Show im Bürgerpark auf dem Festplatz. Freitag und Samstag 15.30 Uhr, Sonntag 11 Uhr vormittags. Es wird fleißig aufgebaut gerade. Zirkusdirektor ist Mario Serrano. Mario, sag mal ganz ehrlich, warum liebst du Zirkus? Wie bist du dazu gekommen und warum machst du Zirkus?
3: Wir machen nicht Zirkus, um zu leben, sondern leben, um Zirkus zu machen. Wir haben noch nie was anderes gemacht. Der Zirkus liebe ich nur, wenn er so bleibt, wie er war. Und solange es Kinder gibt, wird der Zirkus auch nicht untergehen, denke ich mal. Es gibt ja nichts Schöneres, wenn man da drin sitzt. Der Duft von Sägemehl, die Pferde, die Tiere, Popcorn dazu. Ja, deswegen.
0: Ja, das ist wirklich faszinierend. Und sowas live zu erleben, das geht dieses Wochenende.
3: Wenn einer in die Vorstellung war, hat sich die Vorstellung angeschaut. Der kam hier an, hat den Zirkus gesehen, die Lichterketten auf dem Zelt, geht nach Hause und setzt sich dann bei sich auf den Sofa und überlegt über den Zirkus. Dann muss er eingestehen, Zirkus kann man nur im Zirkus sehen.
0: Tja, und du willst noch was loswerden, Mario.
3: Auch ein großes Dank an die Gemeinde, die eigentlich super immer ist. Das Kirchdorf, wir waren das letzte Mal vor 2019 oder 18 waren wir da. Wir waren schon lange jetzt nicht mehr da, weil in Kirchdorf nicht so viele Besucher immer gekommen sind. Jetzt war aber schon lange nichts mehr und jetzt hoffen wir halt, dass dieses Jahr mehr kommt, dass man wieder alle zwei Jahre regelmäßig kommen kann, so wie früher. Aber die Gemeinde ist auch super, hat einen super schönen Platz, der Bürgerpark. Zwar ist er ein bisschen klein, wir können nur klein aufbauen, aber das macht nichts. Aber von den Kosten her sehr überschaubar, sehr fair. Bauhof super, gleich da und hilfsbereit. Also nach Kirchdorf komme ich eigentlich sehr gerne. Jetzt, wenn die Besucherzahlen wieder stimmen, dann wieder öfter.
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7: Wie lange benötigt der Körper, um Essen zu verdauen? Aufgenommene Nahrung bleibt etwa 1 bis 3 Stunden im Magen. Im Dünndarm danach beträgt die durchschnittliche Verweildauer 7 bis 9 Stunden und im Dickdarm dann noch einmal 25 bis 30 Stunden.
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2: Der Mittwoch ist da. Hier kommt auch das Daily Update vom 7. Oktober 2026. Damit hallo zusammen. Heute vor 200 Jahren wurde in den USA die allererste Eisenbahn fertiggestellt. Damals war das eine echte technische Sensation, denn plötzlich konnten Menschen und auch Waren viel schneller über längere Strecken transportiert werden. Was zunächst noch klein begann, wuchs in den folgenden Jahrzehnten dann zu einem riesigen Schienennetz. In Deutschland ging es erst 9 Jahre später, 1835, los. Da fuhr die erste deutsche Eisenbahn zwischen Nürnberg und Fürth. Die Strecke war auch damals nur rund 6 Kilometer lang, aber auch hierzulande eine echte Sensation. Heute startet in Frankfurt die Buchmesse und damit die größte Bücherschau der Welt. Bis zum Sonntag dreht sich dort alles um neue Romane, spannende Geschichten, Autoren und Verlage aus aller Welt. Besonders schön, die Messe ist längst nicht nur ein Treffpunkt für die Branche, denn auch ganz normale Bücherfans können einfach dabei sein, stöbern, entdecken und vielleicht auch schon den nächsten Lieblingsroman finden. Also viel Spaß bei dieser ganz besonderen Messe, die darauf aus ist, einfach Kopfkino zu erzeugen. Musik hören wir heute per Stream ganz bequem über Apple Music, YouTube Music, Amazon Music oder auch Spotify. Und um letzten geht's. Heute vor 18 Jahren, am 7. Oktober 2008, startete Spotify ganz offiziell. Die Idee dahinter? Musik einfach legal streamen, statt sie illegal herunterzuladen. Das Modell war und ist simpel. Kostenlos mit Werbung oder natürlich werbefrei als Premium-Abo. Und genau das veränderte ziemlich schnell, wie wir Musik hören. Heute ist Streaming für viele einfach völlig selbstverständlich, als hätte es nie was anderes gegeben. Heute Abend heißt es in Düsseldorf ein allerletztes Mal. Genau, nach 10 Konzerten der Backstreet Boys innerhalb nur 13 Tagen steigt heute das große Finale der Reihe Into the Millennium Homecoming. Rund 450.000 Tickets wurden insgesamt für Düsseldorf verkauft, etwa damit 45.000 Fans pro Abend. Und Düsseldorf war in diesem Jahr sogar der einzige Ort in Europa, an dem die Backstreet Boys live aufgetreten sind. Heute Abend also nochmal volle Boyband-Power, bevor dann der Alltag wiederkommt. Und das war das Daily Update vom 7. Oktober. Übrigens, heute ist Tag der Badewanne. Also, getreu dem Motto, Wasser rein, abtauchen, Alltag vergessen, funktioniert hervorragend, bis man merkt, dass man dann selbst auch den Abfluss sauber machen muss. Sven Weikamp, Daily Redaktion.
3: Kurz nach 11.
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3: Ja, einen wunderschönen guten Tag. Hallo, hallo. Es ist Freitag. Es ist der 18. September. Schön, dass ihr da seid. Ich weiß nicht, warum wir immer noch nicht in den Charts sind mit unserem Jingle am Anfang, lieber John. Aber vielleicht kommt das ja noch. Mir gegenüber frisch gedüngt John Mendt.
4: Ja, hallöchen. Absolut richtig. Es ist diese Mischung aus dir und mir, die auch in den nächsten 12 Stunden euer Leben verändern wird. Wobei wir eine gute, ich sag mal, 25 bis 45 Minuten davon freigeben dürfen. Der Rest ist einfach zu dämlich.
3: Ja.
4: Was aber auf gar keinen Fall an unserem Gast liegt, sondern eher an uns beiden.
3: Na, eigentlich an dir.
4: Und das ist unser Gast heute. Wir sind sehr stolz, wir sind sehr froh. Sie hat sich die Zeit genommen, hier zu uns ins Studio zu kommen, zu Radio Pilatus in Luzern. Wir produzieren hier die Sängerin Nelly Patti. Nelly, willkommen bei Erhi und Imsen.
5: Bonjour.
3: Ja, bonjour, Nelly. Bonjour. Und schön, dann hört es mit meinem Französisch auf.
4: Ja, genau, weil du bist ja so eine Mischung Italien, Frankreich, Schweiz, es ist so ganz viel drin. Beschreib mal, wie ist dieses Gulasch aus allem, so wie ist diese Melange entstanden?
5: Diese Gulasch, das habe ich noch nicht gehört. Diese Gulasch, das ist die Französin, die einen italienischen Vater hat, die im Elsass geboren ist. Ach, so ist der Melange. Ach, im Elsass aufgewachsen, aber sehr italienisch eigentlich, italienische Kultur aufgewachsen in der Familie.
3: Und in dem Fall aber auch tatsächlich durch das Elsass ja die deutsche Sprache nicht ganz fremd.
5: Das stimmt. Das ist die erste fremde Sprache in der Schule und mit das elsassische Dialekt hat man schon ein bisschen einen Zugang zu Deutsch. Ja. Und mit die ganze Geschichte natürlich.
4: Ja, klar.
5: Von früher, meine elsassische Großeltern haben fast nur Deutsch gesprochen, ihren ganzes Leben waren zweimal Deutsch, man kennt halt, die traurige Geschichte vom Krieg, aber sie haben immer sehr positiv und als Erfahrung erzählt und der andere Großvater war Italiener und dann hat man auch Italienisch gesprochen zu Hause.
4: Und in welcher Sprache fühlst du dich am wohlsten?
5: Oh, in alle.
4: Das ist keine Fangfrage.
5: Nein, ich liebe Sprache grundsätzlich und Französisch natürlich ist meine Muttersprache. Sprache von Mama, Italienisch meine zweite Muttersprache und Deutsch ist jetzt fast 100% da in meinem Leben, von dem her, ich denke, habe ich gemerkt, in mehrere Sprachen und speichere meine Sache sogar am Computer in mehrere Sprachen, das ist stressig.
3: Das wäre jetzt gerade meine Frage gewesen, denken und träumen und das ist etwas, was ich mich ja oft frage, ich glaube, wir hatten es tatsächlich sogar schon mal Thema.
4: Du träumst immer nur mit Comicblasen, ne?
3: Ja,
4: so,
3: Fragezeichen
4: drin sind.
3: Ja, das riecht ganz viel und Puff und Pau. wenn man mehrsprachig aufwächst oder auch fließend mehrere Sprachen spricht, wie du, irgendwann muss der Kopf sich ja entscheiden. Wenn ich mir Gedanken über etwas mache, was mache ich jetzt? Oder ist man in einem Dialog in Italienisch, Französisch? Oder wie läuft das? Ist das dann je nachdem, welche Sprache du gerade benutzt? Oder?
5: Ja, es ist tatsächlich so, ich spreche 5 Sprachen durch meine Tätigkeit als Künstlerin. Und wenn ich jetzt zum Beispiel zu viel oder zu lang Spanisch spreche, merke ich, dass ich brauche kurz Zeit, um meinen Kopf steuern und erziehen, dass ich wieder sauber Italienisch sprechen kann oder sauber Französisch. Es ist wirklich so, es ist ein Trainingssache. Mhm. Zu viel Sprache kann auch anstrengend sein. Man muss wirklich schauen, dass man sauber die Sprache behält. Ja. Es heißt irgendwie auf Deutsch, es hat einen Namen.
3: Multilingual.
5: Ja, ich weiß.
4: Woher kennst du denn solche Fremdwörter? Sag mal.
3: Das ist nur eins. Ich kenne nur das eine.
4: Das eine, okay. Ja.
5: Ja, also ich habe gehört, Stefan liebt Französisch vielleicht, wer weiß.
3: Tatsächlich finde ich, es ist eine schöne Sprache. Ich habe nur vorhin, wo wir schon mal ein bisschen gesprochen haben, habe ich mich geoutet und habe ihr gesagt, dass die französische Sprache für mich ein Buch mit 7 Siegeln in der Schule gewesen ist. Gerade beim Konjugieren, die unregelmäßigen, irreguläre Verben, das ist einfach etwas, grauenvoll.
4: Also ich bin sehr glücklich mit meinem Namen, ich heiße eigentlich John Mendt, John Michael Mendt, aber französisch Jean-Michel Mendt.
5: Ah oui, c'est pas mal.
4: Hein? Jean-Michel Mendt.
5: Pas mal.
4: Ich liebe das, das klingt gut.
3: Très bien. C'est bon. Ja, aber es ist eine schöne Sprache und es ist vor allem eine schöne Singsprache. Und das ist einfach Erotik und Liebe und
4: Gefühl.
3: Gefühl.
4: Aber auch Emotionen.
3: Es ist alle Emotionen. Ja. Es geht alles unter die Haut und selbst Fluchen klingt auf Französisch einfach wunderschön. Ja? Und du liebst
4: ja gerne, wenn wir gerade dabei sind.
3: Also ich finde schon dieses Que merde. Das ist doch. Es ist, aber es klingt besser als so eine Scheiße.
5: Ui.
3: Es klingt einfach schöner.
4: Aber es sagt schon das Gleiche, ne?
3: Es sagt das Gleiche, aber das weiß man ja nicht sofort, wenn man so talentiert im Französischunterricht war wie ich.
4: Wann hast du denn das letzte Mal richtig geflucht?
5: Oh, keine Ahnung.
4: Wo ist richtig was in die Hose gegangen?
5: Shit. Bin am Überlegen, ich weiß gar nicht eigentlich.
3: Aber schön, also ich kann es dir sagen, ich fluche jeden Tag.
4: Ich auch, im Stau. Ich fluche immer im Stau. Ich bin ein ganz hundsmiserabler Autofahrer. Ich rege mich wahnsinnig. Ich erfinde wahrscheinlich auch komplett neue Schimpfwörter.
3: Sicher.
4: Während ich eine Stunde im Stau stehe und denke, das kann alles nicht wahr sein.
3: Französisches Singen, da bin ich eigentlich abgebogen gerade falsch. Du liebst das französische, genau, aussprechen. Chanson?
5: Oui.
3: Chanson,
5: très bien. Chanson,
3: ja. Und wenn du mal nicht gerade selbst auf Tour bist, wie gerade mit dem Christoph Walter Orchestra, dann hast du ja auch schon, also für und mit großen Namen gearbeitet. Und ja, unser Konzept hat der John ja schon mal ganz kurz angerissen, relativ einfach. Wir beginnen die Sätze, in diesem Fall, du als unser Gast beendest sie. Und eine Begegnung mit einem Künstler, mit einem Promi, die du nie vergessen wirst, ist?
5: Zucchero.
4: Wie muss man sich das vorstellen?
5: Also, die ich nicht vergessen würde oder die ich
3: mir... Also die einfach outstanding für dich
5: war. Die ich tatsächlich erlebt habe.
3: Die du tatsächlich...
5: Ja. Erlebt habe?
3: Ja.
5: Entschuldigung. Also, ich muss mich konzentrieren, weil das Französin manchmal mein Deutsch
3: alles
5: ist.
3: Alles gut.
5: Die ich schon erlebt habe. Alvaro Soler.
3: Das war so dein Highlight.
5: War mega cool. Ich durfte ihn begleiten auf die Bühne für die Eröffnung von Swiss Indoors in Basel, ATP-Tournee, der Tennis-Tournament. Und wir begleiten jedes Jahr eine internationale Stars. Und das war mega cool, weil ich liebe seine Songs. Und er war tatsächlich ganz ein cooler Typ. Mega nett, sympathisch, ein super Management, junge Leute. Diese spanische Flair hat er wirklich gehabt, auch als Person. Und er ist während des Konzerts plötzlich über den Tennisnetz gesprungen und er ist sehr, sehr groß. Und ja, es war mega schön, ja. Cool. Ich habe Backing Vocals für ihn gesungen und Spanisch ist eine von meiner Lieblingssprachen. Ja, es war ein schönes Erlebnis.
4: Es ist ja im Grunde so wie bei deiner Musik. Davon werden wir natürlich auch noch was hören. Ihr, unsere Hörerinnen und Hörer von Erhi und Imsen, eurem Lieblingspodcast, werdet innerhalb der nächsten Minuten garantiert auch noch musikalisch was hören von Nelly Patti. Aber es ist genau wie deine Musik auch. Macht die Musik von Alvaro Soler, macht ja auch so ein Urlaubsfeeling und so ein ganz besonderes Feeling. Ich weiß, als ich hierher gefahren bin zu Radio Pilatus, wo wir gerade aufzeichnen, werde ich nie vergessen, wie ich so gegen, ja, es war so 11 Uhr etwa, kurz vor 11. Die Sonne schien gerade auf den Pilatus und es lief Alvaro Soler im Radio. Und diese Stimmung, dieses Zusammentreffen von Sonne, diesem wunderschönen Berg, diesem Ausblick, dieser Musik dazu, das war so eine heilige Allianz. Ja, das passte alles so richtig schön zusammen. Und habe ich so gedacht, ja, das ist auch so ein, wie bei dir ja auch, so großartige Musik, die für ganz viele Emotionen sorgt und so Momente, die man wirklich nicht vergisst.
3: Ja, und die hält man dann auch gerne mal fest.
4: Ja.
3: Na, das ist so... Mindblowing.
4: Ja, total. Du hast ja mit Anastasia gearbeitet, Alvaro Soler haben wir gerade schon gehört, Florian Ast, Mark Sway. Du bist aufgetreten vor James Bond, Roger Moore.
5: Ja.
4: Michael Schumacher, Katharina Witt, Sarah Connor, alles mega. Wie war es denn, vor Roger Moore aufzutreten? Das war...
5: Wow, das werde ich nie vergessen. Das war im Juli oder August 2013.
4: Ja.
5: Ich war damals mit der Familie Mark unterwegs, Europapark. Mhm. Natürlich im Europapark tätig, aber auch außerhalb Europaparks. Sie haben eine große Eventwelt und kennen die ganze Welt eigentlich. Das ist ja ein Wahnsinn, diese Familie Mark. Und ich habe das Glück gehabt, mit dieser Familie zu reisen.
4: Ja,
5: cool. Oft war ich quasi ein bisschen die Überraschung oder ein Geschenk für Gäste. Mhm. Und als wir das Bellrock eröffnet haben, dieses Hotel, war der Roger Moore eingeladen. Er war ziemlich alt schon damals. Ja. Ich glaube, er ist zwei Jahre später verstorben.
4: Ja.
5: Ich weiß gar nicht mehr, ob es 2011 oder 12 war oder 13. Egal, ich habe ihm auf jeden Fall am Nachmittag begegnet, vor der Show, ganz privat mit seiner Frau und einer Person aus dem Management von Europapark und konnte mit ihm ein paar Minuten kurz austauschen, Foto machen und das war super. Schon sehr beeindruckend. Er ist ein riesiger Gentleman gewesen. Mhm. Also in seine Art auf sich bewegen, sprechen. Er war sehr höflich, sehr charmant. Ah,
4: cool.
5: Und ich weiß noch, während der Show am Abend ist er wirklich auf VIP-Sitz in der Mitte gestanden. Ich war gegenüber. Es war sehr schön, weil es hatte zwischen er und mich quasi die Bühne. Er ist so gesessen. Es hat noch ein Feuerwerk und Lichtspiel mit Wasser, ja, cool, in der Mitte. Und ich war auf die andere Seite gegenüber auf eine Bühne.
4: Ja.
5: Wow, es war Magic. Ach, wirklich. Ja,
4: das glaube ich. Und was ich so schön finde, ist, dass du erzählst, also das schließt sich bei mir auch der Kreis, weil man kennt ihn ja auch nur als Gentleman. Ja. Die zwei damals mit Tony Curtis war natürlich auch eine sensationelle Serie. Und dann natürlich als James Bond, einer der besten Bonds überhaupt, ganz klar.
5: Stimmt.
4: Und dass er dann auch so privat dieser Gentleman ist, zum Beispiel Adele, von der hört man ja, die soll ja privat eher so ein bisschen trollig unterwegs sein.
5: Keine Ahnung.
3: Ja. Aber weißt du, was ich
4: habe mit Adele damals Schluss gemacht, deswegen mich hat's so genervt.
3: Ja. Hättest du mal doch Taylor genommen damals.
4: Natürlich, ja. Taylor Swift, ja, gut. Aber die war sehr nervig. Da habe ich dann irgendwann auch gesagt, gehst mal raus. Am allerliebsten würdest du mal arbeiten mit
5: Zucchero, jetzt kommt
4: er. Jetzt kommt er.
5: Da ist er, okay. Zucchero, ich liebe ihn. Ich liebe ihn. Das ist mein Gott of Blues und ja, ich finde ihn genial. Ja.
3: Also das Lied My Love ist für mich einfach eins der schönsten und tollsten, harmoniertsten, also da geht einfach alles. Man kann hervorragend leiden nach einer Trennung, nach diesem Lied. Man kann hervorragend verliebt sein zu diesem Lied. Man kann es auch einfach nur hören zum Runterkommen. Es ist einfach sensationell. Also das ist mein absoluter Favorit und auch sehr partytauglich oder bar mitsingtauglich bei La Morena. Das ist
5: ja, und er hat einfach, ich habe mehrere Konzerte besucht, Open Air, und er hat einfach super Musiker, immer die gleiche Musiker seit Jahren. Und er hat wirklich einfach Power und Qualität, das ist genial.
3: Und keine Skandale, das ist auch so.
5: Nein,
3: einfach.
5: Das stimmt. Und er macht Welttournee jedes Jahr. Wer kann das schon? Das ist ja unglaublich.
4: Ja, und das ist alles ausverkauft.
5: Ja.
4: Völlig zu Recht natürlich.
3: Den wird wahrscheinlich langweilig, wenn er keine macht. Also wegen Geld muss er das sicherlich nicht machen.
4: Es gibt ja so Musiker, ne? Also mein Vater war 20 Jahre Musiker im James Last Orchester.
5: Ah, wirklich?
4: Ja, sehr schön. Hansi Last war 20 Jahre mit ihm auf Tournee und haben alle gesagt, der wird irgendwann mal, also nicht mein Vater, aber Hansi Last, James Last wird irgendwann mal auf der Bühne umfallen. Das ist sein Leben, seine
5: das
4: Welt.
5: Das stimmt. Ich habe sehr viele Dokumentationen über James Last geschaut.
4: Ja.
5: Wer weiß, vielleicht habe ich dein Vater auf die Videos gesehen.
4: Also mein Vater hat damals diesen Hit von ihm Biscaya gespielt, mit dem Bandoneon, mit den drei Musikern. Und mein Vater ist dann 2002 gestorben, eingeschlafen. James Last war auf der Beerdigung auch dabei und hat sehr viel Tränen geweint, wie wir alle. Es lief auch Biscaya auf der Trauerfeier und das ist wirklich eine unfassbar, kriege sofort eine Gänsehaut. Er hat dann auch Biscaya nie wieder live gespielt, James Last, auf Konzerten, weil er gesagt hat, das kann nur mein Freund Jochen so spielen. Das spiele ich nicht mehr,
5: Das ist sehr eine schöne Geschichte, sehr spannend.
4: Ja, das ist wirklich, dadurch war auch meine Berufswahl irgendwann klar früher. Ich wollte immer irgendwas mit Musik machen, war aber zu faul für einen Bass. Ich wollte eigentlich Bassist werden, aber ich habe nicht genug geübt, war irgendwie so. Und dann blieb nur noch, wurde ich als Radiomoderator geparkt irgendwann. Ne?
3: Aber ich glaube, da bist du ziemlich, absolut.
4: Not fishing for compliments.
3: Nein, musst du auch nicht. Du bist genau da richtig gut aufgehoben.
5: Okay. Du musst unbedingt uns besuchen, dann mit dem Christoph Walter Orchester im KKL Luzern.
4: Wir total
5: haben ein paar
4: gerne.
5: James Last Nummer drin.
4: Ach, das ist ja toll. Ja. Da kommen wir auf jeden Fall noch.
3: So, bin dann mal weg an der Stelle.
4: Nein, wir machen jetzt so einen kleinen Exkurs. Viele Sprachen, du sprichst 5 Sprachen.
3: Ja, aber nicht alle gleichzeitig. Ne? Das muss man noch dazu sagen.
4: Das wäre schwierig, aber möglich mit ein bisschen Übung, denke ich.
5: Oh Gott.
4: Vielleicht singst du auch gleich kurz in der Sprache. Wir haben für dich eine Schale vorbereitet. Also jetzt nicht so ein Milchkaffee, wie man in der Schweiz sagt, eine Schale, sondern ist eine echte Schale. Warte, wo habe ich sie jetzt? Hier. Also wir haben für dich eine Schale vorbereitet. Hier sind gefaltete Zettel drin. Ihr stellt euch das mal so vor, unsere Hörerin von Erje und ihm, so wie so ein Lostopf, ne? Sehr liebevoll vorbereitet. Auf jedem dieser Zettel steht ein Song von dir. Und du ziehst selbst und singst uns dann gerne das, was draufsteht. Ist das okay? Also nicht den ganzen Song, einfach nur so ein Ausschnitt, dass wir dich mal hören. Ist das okay?
5: Okay,
4: Nelly Patti zieht den ersten Song.
5: Schauen wir mal, ob die Nelly Patti ihre Song kennt.
4: Ja, das ist spannend. Ich denke schon.
5: Ah, cool.
4: Welcher ist es?
5: Estate. Aus dem Album Il Febo.
4: Genau. Mhm. Da haben wir noch einen, aber das ist, vielleicht siehst du den ja auch noch.
5: Passt perfekt. Soll ich jetzt?
4: Ja, bitte.
5: Okay.
6: Ist

0: Soll ich weitermachen?
1: Ach, mir aus schon. Ja, schon. Wow. Also ich brauche uns beiden jetzt gar nicht mehr. Wahnsinn. Also uns beiden brauchen wir jetzt gar nicht mehr. Das ist einfach so großartig. Magst du noch ein ziehen?
0: Okay.
2: Ich sehe, jetzt bin ich gespannt. Eigentlich, das ist schön gemacht. Richtig schön.
0: Ich habe mehr Adrenalin, als wenn ich auf die Bühne bin.
1: Vielen, vielen Dank. Das ist ja großartig. Das ist wirklich...
0: Pedalo.
1: Ah, ja bitte, Alter. Ich habe mir gewünscht, dass du den ziehst.
0: Das ist eine von meinen größten Hit eigentlich, die wirklich tatsächlich seit 3 Jahren läuft, wie verrückt am Radio. Ja, ja. Immer noch, auch im Winter.
1: Ja, zu Recht.

0: Stark!
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0: Untoppable. Vielen, vielen Dank, Nelly Patti.
1: Heute ist Freitag, der 18. September. Morgen am Samstag singst du auf der Sommernachtsgala Wie denn muss, zusammen mit Moritz Schlanke und dem Christoph Walter Orchestra. In Reitnau. Am Dienstag nächste Woche dann in Luzern im KKL und am Freitag, 30. Oktober, dann um die Ecke bei mir im Hotel Rigi, bist du dann im Neurocampus Hotel oder im Das Morgen im Musiksaal in Vitznau und unter dem Motto Musik verbindet. Und deine Termine findet man natürlich auch auf deiner Homepage nellyparty.ch. Live aufzutreten bedeutet dir...
2: Oh, meine Leidenschaft voll und ganz erleben. Ja, Emotionen zu verteilen in meinem Publikum.
0: Bist du aufgeregt noch vor Auftritten?
2: Immer.
0: Immer.
2: Aber es ist eine Mischung zwischen, ich freue mich riesig, ja, weil es ist das Schönste und das Beste, die ich habe in meinem Leben, Bühne.
0: Ja.
2: Aber es ist natürlich immer verbunden mit Leistungsdruck. Du stehst nackt auf der Bühne quasi, du ja, zeigst, also du öffnest deine Seele und du bist gegenüber das Publikum und du musst auf dem Moment das Beste geben.
0: Ja. Beschreib doch mal deine letzten 60 Sekunden, bevor es losgeht. Also du weißt, da draußen ist das Publikum, mhm, gegebenenfalls haben wir einen Wahnsinnsvorhang, es ist alles zu, es ist aus oder vielleicht spielt auch schon das Orchester, das Christoph Walter Orchestra. Es sind die letzten 60 Sekunden, bevor du dran bist. Was geht da in dir vor? Was passiert? Da gibt es Rituale. Wie muss man sich das vorstellen bei Nelly Patti?
2: Die letzten 60 Sekunden, das ist einfach Atmenübung, Fokus, allein. Oft ist es dunkel, weil du bist hinter der Bühne. Einfach voll fokussieren auf was jetzt passieren wird. Ja. Vielleicht ein oder zwei Satz von meiner ersten Anmoderation. Kurz so Stichwörter in meinen Kopf haben und dann los geht's.
0: Und wissen auch alle drumherum, um dich herum, dass sie dich am besten in dem Augenblick in Ruhe lassen? Weil es gibt ja oft so Leute, die einen dann so ganz, als wäre es, die denken, ja, man ist ja Profi, ach, die kannst du mal anquatschen, ja, zwischendurch noch.
2: Ja, es gibt immer wieder Leute, die rumlaufen oder die etwas, ja, reden mit mir, aber ich höre sie eigentlich gar nicht. Ich, ja, bin nicht ansprechbar
0: Tunnel,
2: in diesem Moment.
0: Komplett im Tunnel.
2: Ja, total. Hm, okay. Dann merken sie halt, wenn sie keine Antwort kriegen oder aufmerksam.
0: Ja, aber das ist ja auch okay und völlig richtig. Ja. Man ist ja wirklich so im Tunnel.
1: Als Künstler, glaube ich, als Sänger oder Sängerin ist es, glaube ich, auch, man ist ja auch auf sein Können stolz, zu Recht. Und ich habe eben Live-Musik, Live-Performance. Ich habe neulich was gesehen. Ich glaube, das war Mamas and the Papas in den 70ern. Damals Hitparade musste immer alles Playback. Da wurde wohl drauf bestanden, dass ausschließlich Playback. Und um das mal zu symbolisieren, wie ätzend man das als Künstler findet, hat die eine Sängerin eine Banane gegessen während der Aufzeichnung.
0: okay.
1: In der Hitparade.
0: Okay.
1: Um einfach nochmal klarzumachen, ob ich hier singe oder nicht übrigens. Fand ich extrem komisch.
0: Okay.
1: Aber ich stelle mir das so...
0: Ist mutig aber auch.
1: Ist es mutig, ja. Aber ich stelle mir das halt auch so schwierig vor, wenn ich das immer so sehe, wenn du jetzt als Sängerin plötzlich weißt, es hat auch ein dementsprechendes Publikum mit Kolleginnen und Kollegen. Mhm. Stresst dich das? Macht dich das nervöser, wenn du das Gefühl hast, du musst jetzt vielleicht besonders gut abliefern oder interessiert dich eigentlich in dem Moment? Kannst du ausblenden, wer jetzt vielleicht im Publikum sein könnte?
2: Ja, es ist tatsächlich so, wenn du weißt, dass so Familie oder Nähe, Freunde, also wenn eine emotionale Verbindung da ist, es kann dich schon etwas stressen, was eigentlich völlig unlogisch ist, weil das sind Leute, die du liebst, die du vertraust, aber du hast wie etwas mehr Druck eventuell. Und andere Leute, so, ich habe eine sehr gute Freundin, wenn sie da ist, sie beruhigt mich, sie gibt mir Vertrauen, das tut mir gut.
0: Ja.
2: Aber wenn meine Eltern und mein Vater im Publikum sitzt, dann habe ich eher ein bisschen mehr Stress.
0: Aber das ist witzig, weil im Podcast Gemischtes Hack, sehr erfolgreich in Deutschland mit Tommy Schmidt und Felix Lobrecht,
2: ja,
0: hat Felix Lobrecht auch gesagt, wenn er in Berlin, also seiner Heimatstadt, auftritt, geht, genau, ihm immer die Düse.
2: Das,
0: weil es sind
2: so
0: die 4, 5 Freunde, Verwandten, die dann da sind und so, und das macht doch einen anderen Druck. Das heißt ja nicht, dass die anderen Leute einem dann egal sind, aber es ist doch einfacher, in einer anderen Stadt zu performen, wo du auch viele Fans hast und Leute, die dich lieben und auch deinetwegen kommen, aber es ist irgendwie noch ein anderes Gefühl, als wenn da jemand sitzt und dich gut kennt.
2: Komplett. Also ja, ich bin jetzt sehr viel auch unterwegs mit dem Nelly Patien Band übrigens, ja, mit meiner eigenen Sache.
0: Ja.
2: Christoph Walter Orchestra und Nelly Patien Band. Und wenn wir mit der Nelly Patien Band im Stadtkeller Luzern sind, habe ich ich mehr Stress am Anfang, weil ich weiß, es hat 220 Leute, es ist immer total ausverkauft. Ja, und ich kenne fast jede Person da drin. Dann baust du dich wie eine Art auf Druck auf. Ja. Man weiß nicht warum, aber das ist halt so. Ja. Man will es mehr leisten und das Beste geben. Genau.
0: Nelly Patti bei uns im Podcast, er hier und Imsen. Schön, dass ihr dabei seid an diesem Freitag. Und das Konzert, Nelly, das du selber nie vergessen wirst, das du nur besucht hast, also nicht selbst performt, ist...
2: Wow, das hat mega viel. Ganz spontan, Saas im KKL.
0: Ja.
2: Die Sängerin Saas im KKL Luzern.
0: Stark.
2: Weil es war vor 2 Jahren, die Schweiz ist super, weil man ist eher näher von solche, man hat mehr Gelegenheit, näher zu sein von seinen Idol, oder man hat mehr Gelegenheit, ein Konzert zu besuchen, wo du wirklich der Künstler hautnah erleben kannst, weil es hat mehrere kleine Orte in der Schweiz.
0: Ja.
2: Frankreich und Deutschland sind viel größere Halle, viel größere Sache. Und dort habe ich sie live erlebt. Die ist im Publikum gestartet, voll, sie ist rumgelaufen. Das ist eine Künstlerin, die ich sehr, ich liebe sie auch für die Person, die sie ist, die Botschaft. Und man muss sagen, diese Frau hat einen riesigen Erfolg. Die ist weltweit unterwegs im Tournee, spricht kein Wort Englisch. Sie ist ja ein Wahnsinn.
0: Wie geht das denn?
2: Ja. Ich weiß es nicht, aber es funktioniert. Und sie hat mich sehr beeindruckt. Sie hat auch sehr gute Musiker immer dabei. Und ich mag sie sehr, weil man sagt mir oft, ja, du bist jetzt in der Innerschweiz, du sprichst kein Dialekt. Ah, französische Chanson und deine französische Musik ist vielleicht etwas schwieriger für die deutsche Schweizer. Und das ist für mich der Beweis, dass eine französische Künstlerin weltweit einfach Erfolg haben kann.
0: Absolut. Patricia Kasia
2: auch. Es geht über die Sprache. Ne,
0: zum
2: Beispiel. Genau.
0: Ne? Ja, Pascal. Also gibt's auch sehr viele Beispiele, wo ich denke, das hat wirklich gut funktioniert. Mhm. Welthits über Wochen, Monate in den Charts gewesen und so.
1: Also wie gesagt, ich habe mich ja schon über meine Kenntnisse der französischen Sprache geäußert und geoutet. Und ich habe Anfang 20, bin ich sehr großer Fan von Alizé gewesen.
2: Ah, schön.
1: Also einfach, ich fand sie wahnsinnig attraktiv und ihre Songs fand ich einfach sehr poppig, mitreißend, die haben mich einfach angesprochen und so auch wenig Schnickschnack um die Videos herum, das war einfach irgendwie cool, das hat mir gefallen, aber ich habe dann mal irgendwann angefangen zu googeln, worum geht's denn eigentlich? So. Oder meine Eltern, meinst du, die wissen, was die früher gehört haben, worum es in den Liedtexten ging? Also ich glaube, wenn du einfach irgendwie die Leute erreichst mit Musik, dann spielt doch das die Sprache in dem Fall gar keine Rolle mehr.
0: Anspieltipp auch garantiert mal Mylène Farmer zum Beispiel.
2: Ich wollte gerade sagen, Alizé ist produziert geworden von Mylène Farmer.
0: Ja.
2: Und Mylène Farmer ist glaube ich, die größte Künstlerin, glaube ich, für mich in Frankreich. Die macht immer noch, obwohl sie nicht mediatisiert ist, die versteckt sich, sie schützt sich von den Medien. Man sieht sie und hört nie etwas. Und wenn sie kommt, bam, sie fühlt einfach Bercy und gibt sehr viel Geld aus, produziert große Show und das ist immer auch ein Wahnsinn.
0: Und sie hat Deuce, eine ihrer größten Werke, ja auch ein unfassbares Video produziert, was nicht ganz jugendfrei ist, muss man dazu sagen.
2: Sie ist für mich so eine Madonna, französische Madonna.
0: Ja, großartig.
2: Wenn ich mir erlauben kann, ich habe noch eine andere Antwort an deine Frage.
0: Natürlich.
2: Wenn ich zwei Antworten geben darf.
0: So viel du möchtest.
2: Ich habe im Mai habe ich Noah gesehen. Noah, die Sängerin Noah, Israel.
0: Habe ich jetzt nicht so parat.
2: Genau.
0: Aber wir hören, Noah, hast du einen Song speziellen?
2: Die hast zum Beispiel La Vita è Bella, der Soundtrack von diesem Film von Roberto Benigni.
0: Ah, okay, das Leben ist schön.
2: Und genau. Und Noah hat damals, ich habe sie kennengelernt vor sehr, sehr lange, vor 20 Jahren, die hat einen Pop-Song gehabt in Frankreich. Und sie hat sehr viel Erfolg gehabt, zwischen 90 bis 2000. Und jetzt ist es so, dass sie einfach nur noch macht, was sie will und möchte. Und die Sängerin verfolge ich seit lang. Und ich habe sie jetzt im Volkshaus Basel gesehen. Ich habe sie noch nie live erlebt. Und das wäre auch so ein Künstlerin, wo ich dich antworten könnte. Diese Konzert, wow. Die waren nur zu dritt. Ein Pianist, ein Perkussionist und sie.
0: Ach, großartig.
2: Und die schreibt unglaubliche Songs. Das war ein neues Album. Ich habe keine Songs gekannt, obwohl ich interessiere mich sehr an, was sie macht. Und die hat einfach mehr als nur Gesang. Die hat eine Botschaft, die hat etwas zu sagen. Die ist faszinierend. Mir hat es total fasziniert. Und die schaut, also sie hat unglaublich viel Kraft. Sie investiert viel für die Frieden natürlich, weil sie aus Israel kommt und die schaut und macht und tut. Und der hat mir total fasziniert.
0: 2019, also so ziemlich genau vor 7 Jahren, hast du, Nelly Patti, ein tolles Weihnachtsalbum rausgebracht. Unter anderem Lachener Weihnachtszauber. Wenn du jetzt im September schon Spekulatius und Dominosteine in den Supermärkten entdeckst, dann denkst du?
2: Zimmerstern.
0: Zimtstern, voilà. Genau.
1: Zimtstern. Kannst du das im September schon essen?
2: Ja, dann denke ich sicher, wow, der Marketing, die werden immer früher. Was für verrückte Welt. Also das ist wie tropische Früchte essen oder den ganzes Jahr, also oder Erdbeeren essen. So, ein bisschen verrückt.
0: Ja. Wir sind große Kinofans. Stefan und ich haben uns in den letzten Podcasts schon geoutet. Allein vor 4 Wochen habt ihr Patrick Bach gehört bei uns im Podcast, der ja beim Herrn der Ringe den Samwise Gamgee synchronisiert hat und das ganz fantastisch gemacht hat. Und wie immer wieder, wenn wir das hören zusammen, auch mit der Musik natürlich, Herr der Ringe von Howard Shaw ist ja auch eine wunderschöne Musik. Dein letzter Kinofilm war?
2: Mein letzter Kino. Wenn du wusstest, wie viel Mal ich in Kino gehe. Ich glaube, das war tatsächlich ein Schweizer Film. Bonjour Ticino.
0: So geil, oder?
2: Weil ich die Schauspieler kenne und der Produzent. Und dann sind wir halt schauen gegangen als Sympathie. Und das ist wirklich so.
0: Ja, du bist seit 2019 mit Christoph Walter verheiratet. Das ist auch der mit dem Orchester, mit dem Orchestra, der dich auch begleitet bei vielen Konzerten. Deine Band hast du, aber auch das Orchestra. Mhm. Das Geheimnis eurer guten Zusammenarbeit ist...
2: Wir verstehen uns, ohne uns absprechen müssen auf die Bühne. Das ist was ganz Spezielles.
0: Ja.
2: Ich muss ihn nicht anschauen. Er kann mir einfach führen, musikalisch. Und ich steige ein. Das ist genial. Dann musst du zuerst finden, diese Verbindung. Wenn er, ab dem Moment, wo er einen Akkord spielt, kann ich an diesem Moment meine Stimme platzieren, ohne dass wir schauen müssen, 1, 2, 3, so.
0: Okay,
2: oder
0: sehr gut.
2: Der kann einfach improvisieren und ich lasse mich einfach eingehen und ich mache einfach und wir finden uns, die Verbindung ist einfach sehr stark.
0: Ja, großartig. Ja, und du hast garantiert jetzt noch eine Botschaft für deine Fans?
2: Ja, auf jeden Fall. Lebt den Moment jetzt. Verschiebt nicht. Das sind Sachen, die man hört, aber das ist wirklich so, verschiebt nicht die Sache, die du machen willst, auf morgen. Und sag an deine Familie und deine Liebsten, dass du sie liebst und schätzt. Sei einfach glücklich.
0: Ach,
2: mach, was du möchtest im Leben. Sei glücklich.
0: Ja, das finde ich schön. Ist auch mein erstes Leben, ne? Sagt man ja auch mal ganz gerne mal.
1: Das ist, man wartet oft viel zu lange, als wenn man noch ein zweites Leben im Koffer hat mit so vielen Sachen.
2: Und den Mut haben, einfach seine verrückte Idee anwenden, machen, tun.
0: Ja, das finde ich auch. Und, und ich hab mir gedacht, es ist vielleicht schön, wenn wir heute mal ein bisschen anders aussteigen an diesem besonderen Freitag. Du kannst jetzt gerne schon mal deine letzten Worte platzieren und dann haben wir noch eine kleine Überraschung zum Schluss.
1: Also meine letzten Worte, so abgedroschen, wie wahr sie trotzdem
0: sind.
1: Seit
0: fast 2 Jahren gibt's uns.
1: Fast 2 Jahre gibt's, ja tatsächlich.
0: Ja.
1: Wieder ein Tag näher an der Rente.
0: Genau, und jetzt kommt wieder ein Tag näher an der Schale, denn zum Schluss wird Nelly Patti noch einen Song ziehen aus der Schale.
2: Ein Tag
0: mit
2: näher
0: dem Song,
2: an der Rente.
0: Wo du noch nicht genau weißt, welcher es wird. Und
1: na
0: da
1: doch,
0: freuen wir uns wieder.
1: Früher oder später, es ist halt so.
0: Ein Ausschnitt noch.
2: Also meine Rente wird der Tag sein, wo meine Fans sagen, wir wollen dir nicht mehr auf die Bühne sehen. Jetzt
1: dann
2: ist
1: gibt's
2: das Beste.
1: Dann gibt es wohl keine Rente, so wie du singst.
2: It will be. Oh, schön. Ja. It will be. Das passt zu meiner Botschaft an die Fans.
0: Finde ich auch.
2: Lebt den Moment.
0: Nelly Patti live im Podcast.
2: An das Positives, genau.

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6: Wann zog Orkan Kyrill über Europa hinweg? Es war der 18. und 19. Januar 2007, als das öffentliche Leben in Teilen Europas zum Stillstand kam. Windgeschwindigkeiten von bis zu 225 km/h verursachten Schäden von mehr als 5,5 Milliarden Euro in Deutschland. Kyrill forderte zudem 47 Todesopfer.
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3: Der Mittwoch ist da, hier kommt auch das Daily Update vom 7. Oktober 2026. Damit hallo zusammen. Heute vor 200 Jahren wurde in den USA die allererste Eisenbahn fertiggestellt. Damals war das eine echte technische Sensation, denn plötzlich konnten Menschen und auch Waren viel schneller über längere Strecken transportiert werden. Was zunächst noch klein begann, wuchs in den folgenden Jahrzehnten dann zu einem riesigen Schienennetz. In Deutschland ging es erst 9 Jahre später, 1835, los. Da fuhr die erste deutsche Eisenbahn zwischen Nürnberg und Fürth. Die Strecke war auch damals nur rund 6 Kilometer lang, aber auch hierzulande eine echte Sensation. Heute startet in Frankfurt die Buchmesse und damit die größte Bücherschau der Welt. Bis zum Sonntag dreht sich dort alles um neue Romane, spannende Geschichten, Autoren und Verlage aus aller Welt. Besonders schön, die Messe ist längst nicht nur ein Treffpunkt für die Branche, denn auch ganz normale Bücherfans können einfach dabei sein, stöbern, entdecken und vielleicht auch schon den nächsten Lieblingsroman finden. Also viel Spaß bei dieser ganz besonderen Messe, die darauf aus ist, einfach Kopfkino zu erzeugen. Musik hören wir heute per Stream ganz bequem über Apple Music, YouTube Music, Amazon Music oder auch Spotify. Und um letzten geht's. Heute vor 18 Jahren, am 7. Oktober 2008, startete Spotify ganz offiziell. Die Idee dahinter? Musik einfach legal streamen, statt sie illegal herunterzuladen. Das Modell war und ist simpel. Kostenlos mit Werbung oder natürlich werbefrei als Premium-Abo. Und genau das veränderte ziemlich schnell, wie wir Musik hören. Heute ist Streaming für viele einfach völlig selbstverständlich, als hätte es nie was anderes gegeben. Heute Abend heißt es in Düsseldorf ein allerletztes Mal. Genau, nach 10 Konzerten der Backstreet Boys innerhalb nur 13 Tagen steigt heute das große Finale der Reihe Into the Millennium Homecoming. Rund 450.000 Tickets wurden insgesamt für Düsseldorf verkauft, etwa damit 45.000 Fans pro Abend. Und Düsseldorf war in diesem Jahr sogar der einzige Ort in Europa, an dem die Backstreet Boys live aufgetreten sind. Heute Abend also nochmal volle Boyband-Power, bevor dann der Alltag wiederkommt. Und das war das Daily Update vom 7. Oktober. Übrigens, heute ist Tag der Badewanne. Also, getreu dem Motto, Wasser rein, abtauchen, Alltag vergessen, funktioniert hervorragend, bis man merkt, dass man dann selbst auch den Abfluss sauber machen muss. Sven Weikamp, Daily Redaktion.

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0: Die erste Folge, 10 Minuten SVK, der neue Podcast vom Sportverein Kirchdorf an der Iller. Heute mit der Katrin, Katrin Igel, Geschäftsführerin vom SVK. Servus.
2: Servus, hi, danke schön.
0: Heute große Premiere, erste Folge. Wir sprechen übers Ehrenamt, wie du dazugekommen bist, überhaupt zum SVK zu kommen, dich da zu engagieren. Heute bist du Geschäftsführerin. Wir schauen jetzt mal ganz weit zurück. Wie alt warst du, als so der erste Berührungspunkt da war mit dem SVK?
2: Oha, erster Berührungspunkt, ja. Sicher, glaube ich, wie die allermeisten nach wie vor noch in Kontakt treten in unserem Verein, tatsächlich übers Mutter-Kind-Turnen. Also so, keine Ahnung, glaube 4, 5 Jahre und dann klassischerweise tatsächlich auch erstmal übers Kinderturnen und dann in der Auswahl der Sportart bin ich dann über den Kunstradsport auch zu anderen Funktionen
0: noch
2: so gekommen.
0: Das ist ein heißes Thema, also Kunstradsport, wie kommt man da dazu? Das ist ja, sagen wir mal, klassisch so Kinderturnen, das machen viele im Verein, auf dem Land, im Dorf, auch Fußball, kann ich mir auch dran erinnern. Man geht in den Fußballverein und spielt da, aber Kunstrad, wie kam das?
2: Also ich bin zum Kunstrad, weil meine Cousine Simone dort schon im Training mit dabei war. Und natürlich ist der Kunstradsport hier sehr bekannt. Ist natürlich auch insofern eine besondere Sportart, weil sie cool aussieht, weil sie eben vielleicht auch nicht überall trainiert und betrieben werden kann. Ja, es sind ja so Sportarten wie Fechten oder Rugby oder Hockey. Ja, das dann einfach spezifisch dann in Vereinen irgendwo mal beheimatet wurde und betrieben wurde. Und so gibt es den Kunstradsport hier in Kirchdorf. Ja, der Trainer damals, der Jörg Reidenweis, hat es hier installiert und seither, ja, ist es eine feste Größe des SVKs, hat auch mich beeindruckt und bin zunächst als Sportlerin dabei geblieben, später dann als Übungsleiterin und Trainerin und ja.
0: Genau. Wie muss man sich das vorstellen, Kunstrad? Wenn du es auch mal so bildlich beschreibst, wie fängt man da an, wenn man das noch nie gemacht hat?
2: Ja, es ist ja so Akrobatik oder Turnen auf dem Fahrrad. Eigentlich ist es so eine vollendete Form des Turnens, ja, wenn man es ja auf einem Fahrrad macht, also einen Handstand oder einen Kopfstand auf dem fahrenden Rad.
0: Kennt man so ein bisschen vom Zirkus?
2: Kennt man auch vom Zirkus. Tatsächlich gibt es viele Artisten, die diesen Sport, also bei uns ist es ein Sport, ein Wettkampfsport, aber in der Artistenszene ist es natürlich auch eine beliebte Disziplin, weil das eben das Publikum begeistert. Jeder fährt Fahrrad, jeder kann sich mal so grundsätzlich vorstellen, ja, wie schwer das ist, wenn man Fahrrad fährt und nur freihändig fahren will. Und die machen dann auch noch einen Sattelstand drauf oder
0: hat's mir auch schon mal sauber
2: stehen auf dem Lenker.
0: So auf dem Fahrrad, freihändig, und ich habe versucht, mit der rechten Hand in die linke Hosentasche zu greifen, mein Handy rauszuholen und dann zack,
2: sechs Mal
0: ist das Fahrrad gelegen und ich auch. Was war so waren deine ersten Übungen im Kunstradbereich?
2: Ja, das ist natürlich, man baut es sehr langsam auf in kleinen Schritten. Also es ist auf jeden Fall für jeden erlernbar, Step by Step. Da beginnt man tatsächlich mit einfachen Übungen, zunächst mal mit dem Fahrrad zurechtzukommen, ein Feeling für das Bike zu kriegen, bis man dann mal so langsam mit Tricks startet, wo man so auf das Fahrrad steht oder auf einem Rad dann fährt. Also das baut sich dann so methodisch auch aufeinander auf.
0: Und wie läuft das ab in Kirchdorf? Macht man das in der Halle oder draußen? Wie schaut das aus?
2: Das ist ein Hallenradsport. Ja,
0: nur
2: wir
0: in der
2: sind
0: Halle.
2: Ausschließlich in der Halle.
0: Geübt wird im Hof daheim vielleicht noch ein bisschen, aber sonst eher in der Halle.
2: Eher in der Halle, genau. Ja, die Fahrräder sind auch vom Verein, werden vom Verein zur Verfügung gestellt.
0: Ja.
2: Und da ist im Prinzip so viel Luft, so viel Bar, so viel Druck in den Reifen, dass es kaum möglich ist, das auf der Straße zu betreiben. Und auch zu gefährlich. Also.
0: Und da bist du dran geblieben. Das hat dich sehr, sehr lange bis heute eigentlich weiterhin verfolgt, das Thema.
2: Ja, in meinem Erstberuf bin ich Pädagogin und ich mag es einfach auch mit Kindern, Jugendlichen, jungen Erwachsenen zu arbeiten, mit denen Ziele zu erarbeiten, dran zu bleiben, nicht aufzugeben. Und ja, mir war dann eigentlich, meine Karriere bezieht sich mehr auf das Trainerdasein, also nicht auf meine eigene sportliche Karriere, sondern mehr auf mein Trainerdasein. Hatte tatsächlich dann viele tolle SportlerInnen, die einen weiten Weg mit mir gegangen sind und ja, bis hin zum Weltmeistertitel sämtliche Erfolge feiern durften, ja.
0: Das war so mit Sicherheit eins deiner emotionalsten Erlebnisse dann auch, oder?
2: Ja, definitiv.
0: Was war das für ein Gefühl?
2: Oh, gut, ich bin ohnehin hier an der Iller, sprich näher am Wasser gebaut. Ja. Also schon Glücksgefühl pur, sie zu sehen, die Zeit, die man einfach auch miteinander verbracht hat. Und der Erfolg spiegelt das einfach nochmal. All die Jahre, all die Auf und Abs, die man miteinander hat, Rückschläge. Man hat ja eigentlich viel mehr in so einer Sportlerkarriere auch viel mehr Rückschläge oder ja, Hindernisse dann zu gehen. Ja, dann hat man wieder auf einen Erfolg hintrainiert, dann kommt eine Krankheit oder muss man schulische Situationen berücksichtigen oder er fühlt sich nicht so fit oder. Also so der Wettkampf, wo an dem einen Tag alles perfekt ist, den gibt es ja auch gar nicht so oft. Und dann ja, ist die Freude dann auch natürlich riesengroß.
0: Die Freude ist riesengroß, wenn man aktiv Sport macht, auch wenn man trainiert. Aber auch wenn man ehrenamtlich richtig lange, so wie du auch, tätig ist für so einen Riesensportverein wie den SV Kirchdorf an der Iller. Wenn du da mal so an die letzten Jahre noch zurückdenkst, ehrenamtliche Arbeit, was hat dich da so am meisten auch berührt damit und begeistert?
2: Also ich durfte im Verein auch durch verschiedene Positionen oder Rollen, die ich da so über die Jahre dann auch eingenommen hatte, auch sehr, sehr viel kennenlernen, was mir im Leben natürlich unglaublich viel gebracht hat. Also ja, zum einen die Trainerrolle, das mit der engen Zusammenarbeit mit den Kindern, mit deren Eltern, später als Jugendsprecherin, dann auch trotzdem dann schon so übergeordnet, abteilungsübergreifend sich einzusetzen und Themen mitzubekommen, was sind anderen Abteilungen für Themen, ja, was gibt's da einfach für Inhalte, für Schwerpunkte. Das hat mich immer sehr interessiert, so wer braucht was, um dem, für was sein Herz so schlägt, dann einfach auch ideal ausüben zu können und da die Bedingungen dann auch ja, zu unterstützen und bis hin dann zum Vorstand, genau.
0: Heute Geschäftsführerin, auch ein sehr, sehr wichtiges Amt mit vielen Managementaufgaben natürlich auch. Und du baust ja gerade ein ziemlich großes Team auf. Da sprechen wir dann auch in der nächsten Folge darüber. Ganz kurz noch, SVK, Sportverein Kirchdorf an der Iller, hat aktuell circa wie viele Mitglieder und was bedeutet der Verein für dich?
2: Wir sind mittlerweile über 1100 Mitglieder, was mich sehr freut, sind jetzt nahezu an der Grenze der neuen Mitgliederrekorde. Und der Verein bedeutet mir Heimat, bedeutet Unterstützung, Wachstum, eigener Wachstum. Also ich durfte dadurch auch meine berufliche Orientierung neu finden. Und da bin ich unglaublich dankbar. Also ja, eine hohe Dankbarkeit für den SVK auf jeden Fall.
0: Und wir suchen für den Verein auch noch, ja, so ein paar bestimmte Rollen. Darüber sprechen wir auch in der nächsten Folge von Ein Hoch aufs Ehrenamt, dem SVK-Podcast. 10 Minuten sind fast schon wieder rum, so schnell geht's. Wenn wir noch so einen ganz kurzen Ausblick auf die Zukunft machen, darüber sprechen wir in der nächsten Folge mehr. Was ist so aktuell ein Thema, was bei dir ansteht, was auf dem Tisch liegt, wo du dich auch tagtäglich damit beschäftigst für den SVK?
2: Ja, die strategische Weiterentwicklung von Vereinen allgemein. Also wie muss sich ein Verein heute ausrichten, um dem Thema Ehrenamt auch attraktiv zu bleiben? Und auch wir werden schauen, was braucht der Verein, um auch in dem Punkt Ehrenamt immer wieder neue Mitbegeisternde zu finden, die Interesse haben, sich einzubringen für das große Ganze, für das Wohl in der Kommune und in unserer Gesellschaft, für eine Gemeinschaft zu sorgen.
0: Und da freue ich mich auch besonders drauf, jetzt auch Mitglied zu sein beim SVK, mit euch jetzt einen coolen Podcast zu machen. Nächste Folge sprechen wir auch ein bisschen mehr über die Zukunft. Da freue ich mich drauf. Oh, das war der Timer. 10 Minuten sind rum. Danke dir, Katrin, und bis zum nächsten Mal.
2: Sehr gerne. Danke, Michi.
0: Und vielen Dank nochmal an unseren Sponsor. 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
4: Wie viele Pakete verschickt täglich der Versandhändler Amazon? Im Jahr 2019 hatte alleine der Versandhändler Amazon 849 Millionen Pakete verschickt. Das würde ein tägliches Volumen von über 2,3 Millionen Paketen bedeuten.
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2: Der Mittwoch ist da, hier kommt auch das Daily Update vom 7. Oktober 2026. Damit hallo zusammen. Heute vor 200 Jahren wurde in den USA die allererste Eisenbahn fertiggestellt. Damals war das eine echte technische Sensation, denn plötzlich konnten Menschen und auch Waren viel schneller über längere Strecken transportiert werden. Was zunächst noch klein begann, wuchs in den folgenden Jahrzehnten dann zu einem riesigen Schienennetz. In Deutschland ging es erst 9 Jahre später, 1835, los. Da fuhr die erste deutsche Eisenbahn zwischen Nürnberg und Fürth. Die Strecke war auch damals nur rund 6 Kilometer lang, aber auch hierzulande eine echte Sensation. Heute startet in Frankfurt die Buchmesse und damit die größte Bücherschau der Welt. Bis zum Sonntag dreht sich dort alles um neue Romane, spannende Geschichten, Autoren und Verlage aus aller Welt. Besonders schön, die Messe ist längst nicht nur ein Treffpunkt für die Branche, denn auch ganz normale Bücherfans können einfach dabei sein, stöbern, entdecken und vielleicht auch schon den nächsten Lieblingsroman finden. Also viel Spaß bei dieser ganz besonderen Messe, die darauf aus ist, einfach Kopfkino zu erzeugen. Musik hören wir heute per Stream ganz bequem über Apple Music, YouTube Music, Amazon Music oder auch Spotify. Und um letzten geht's. Heute vor 18 Jahren, am 7. Oktober 2008, startete Spotify ganz offiziell. Die Idee dahinter? Musik einfach legal streamen, statt sie illegal herunterzuladen. Das Modell war und ist simpel. Kostenlos mit Werbung oder natürlich werbefrei als Premium-Abo. Und genau das veränderte ziemlich schnell, wie wir Musik hören. Heute ist Streaming für viele einfach völlig selbstverständlich, als hätte es nie was anderes gegeben. Heute Abend heißt es in Düsseldorf ein allerletztes Mal. Genau, nach 10 Konzerten der Backstreet Boys innerhalb nur 13 Tagen steigt heute das große Finale der Reihe Into the Millennium Homecoming. Rund 450.000 Tickets wurden insgesamt für Düsseldorf verkauft, etwa damit 45.000 Fans pro Abend. Und Düsseldorf war in diesem Jahr sogar der einzige Ort in Europa, an dem die Backstreet Boys live aufgetreten sind. Heute Abend also nochmal volle Boyband-Power, bevor dann der Alltag wiederkommt. Und das war das Daily Update vom 7. Oktober. Übrigens, heute ist Tag der Badewanne. Also, getreu dem Motto, Wasser rein, abtauchen, Alltag vergessen, funktioniert hervorragend, bis man merkt, dass man dann selbst auch den Abfluss sauber machen muss. Sven Weikam, Daily Redaktion.
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4: Welches deutsches Bundesland ist das größte? Bayern ist mit seiner Fläche von über 70.542 Quadratkilometern das größte deutsche Bundesland.
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0: Tja, jetzt am Wochenende Zirkus Live in Kirchdorf an der Iller. Und wir schenken euch Tickets.
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0: Ja, das Allgäuer Original, der Zirkus Serrano, kommt nach Kirchdorf an der Iller. Jetzt am Wochenende die Show im Bürgerpark auf dem Festplatz. Freitag und Samstag 15.30 Uhr, Sonntag 11 Uhr vormittags. Es wird fleißig aufgebaut gerade. Zirkusdirektor ist Mario Serrano. Mario, sag mal ganz ehrlich, warum liebst du Zirkus? Wie bist du dazu gekommen und warum machst du Zirkus?
3: Wir machen nicht Zirkus, um zu leben, sondern leben, um Zirkus zu machen. Wir haben noch nie was anderes gemacht. Der Zirkus liebe ich nur, wenn er so bleibt, wie er war. Und solange es Kinder gibt, wird der Zirkus auch nicht untergehen, denke ich mal. Es gibt ja nichts Schöneres, wenn man da drin sitzt, der Duft von Sägemehl, die Pferde, die Tiere, Popcorn dazu. Ja, deswegen.
0: Ja, das ist wirklich faszinierend. Und sowas live zu erleben, das geht dieses Wochenende.
3: Wenn einer in die Vorstellung war, hat sich die Vorstellung angeschaut. Der kam hier an, hat den Zirkus gesehen, die Lichterketten auf dem Zelt, geht nach Hause und setzt sich dann bei sich auf den Sofa und überlegt über den Zirkus. Dann muss er eingestehen, Zirkus kann man nur im Zirkus sehen.
0: Tja, und du willst noch was loswerden, Mario.
3: Auch ein großes Dank an die Gemeinde, die eigentlich super immer ist. Das Kirchdorf, wir waren das letzte Mal vor 2019 oder 18 waren wir da. Wir waren schon lange jetzt nicht mehr da, weil den Kirchdorf nicht so viele Besucher immer gekommen sind. Jetzt war aber schon lange nichts mehr und jetzt hoffen wir halt, dass dieses Jahr mehr kommt, dass man wieder alle zwei Jahre regelmäßig kommen kann, so wie früher. Aber die Gemeinde ist auch super, hat einen super schönen Platz, der Bürgerpark. Zwar ist er ein bisschen klein, wir können nur klein aufbauen, aber das macht nichts. Aber von den Kosten her sehr überschaubar, sehr fair. Bauhof super, gleich da und hilfsbereit. Also nach Kirchdorf komme ich eigentlich sehr gerne. Jetzt, wenn die Besucherzahlen wieder stimmen, dann wieder öfter.
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2: Der Mittwoch ist da, hier kommt auch das Daily Update vom 7. Oktober 2026, damit hallo zusammen. Heute vor 200 Jahren wurde in den USA die allererste Eisenbahn fertiggestellt. Damals war das eine echte technische Sensation, denn plötzlich konnten Menschen und auch Waren viel schneller über längere Strecken transportiert werden. Was zunächst noch klein begann, wuchs in den folgenden Jahrzehnten dann zu einem riesigen Schienennetz. In Deutschland ging es erst 9 Jahre später, 1835, los. Da fuhr die erste deutsche Eisenbahn zwischen Nürnberg und Fürth. Die Strecke war auch damals nur rund 6 Kilometer lang, aber auch hierzulande eine echte Sensation. Heute startet in Frankfurt die Buchmesse und damit die größte Bücherschau der Welt. Bis zum Sonntag dreht sich dort alles um neue Romane, spannende Geschichten, Autoren und Verlage aus aller Welt. Besonders schön, die Messe ist längst nicht nur ein Treffpunkt für die Branche, denn auch ganz normale Bücherfans können einfach dabei sein, stöbern, entdecken und vielleicht auch schon den nächsten Lieblingsroman finden. Also viel Spaß bei dieser ganz besonderen Messe, die darauf aus ist, einfach Kopfkino zu erzeugen. Musik hören wir heute per Stream ganz bequem über Apple Music, YouTube Music, Amazon Music oder auch Spotify. Und um letzten geht's. Heute vor 18 Jahren, am 7. Oktober 2008, startete Spotify ganz offiziell. Die Idee dahinter? Musik einfach legal streamen, statt sie illegal herunterzuladen. Das Modell war und ist simpel. Kostenlos mit Werbung oder natürlich werbefrei als Premium-Abo. Und genau das veränderte ziemlich schnell, wie wir Musik hören. Heute ist Streaming für viele einfach völlig selbstverständlich, als hätte es nie was anderes gegeben. Heute Abend heißt es in Düsseldorf ein allerletztes Mal. Genau, nach 10 Konzerten der Backstreet Boys innerhalb nur 13 Tagen steigt heute das große Finale der Reihe Into the Millennium Homecoming. Rund 450.000 Tickets wurden insgesamt für Düsseldorf verkauft, etwa damit 45.000 Fans pro Abend. Und Düsseldorf war in diesem Jahr sogar der einzige Ort in Europa, an dem die Backstreet Boys live aufgetreten sind. Heute Abend also nochmal volle Boyband-Power, bevor dann der Alltag wiederkommt. Und das war das Daily Update vom 7. Oktober. Übrigens, heute ist Tag der Badewanne. Also, getreu dem Motto, Wasser rein, abtauchen, Alltag vergessen, funktioniert hervorragend, bis man merkt, dass man dann selbst auch den Abfluss sauber machen muss. Sven Weikam, Daily Redaktion.
3: Wir haben es kurz nach 14 Uhr.
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3: Ihr seid gerade konzentriert am Arbeiten? 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
1: Ja, es gibt eine Sage, eine Fabel, die in unterschiedlichen Varianten in vielen Ländern und Kulturen erzählt wird. Wie kommt es denn dazu?
2: Also ich könnte mir vorstellen, das liegt daran, weil die Botschaft davon einfach so wichtig ist. Und ich habe mir die ganzen Geschichten mal angeschaut und erzähle das jetzt in meiner ganz eigenen Interpretation. Ein Bauer findet vor langer, langer Zeit in der tiefsten Winterzeit eine halb erfrorene Schlange. Weil er stets hilfsbereit war, wollte er im ersten Moment der Schlange helfen. Auf der anderen Seite wusste er aber auch, dass den Schlangen nicht zu trauen ist. Und darüber hinaus wusste er ebenfalls, dass Schlangen in der Kältestarre ja Monate überleben können. Also wollte er sie liegen lassen. Da kam die Frau des Bauern und herrschte ihn an, wie er denn diesem armen Wesen nicht helfen könne. Wenn er ihr nicht helfe, so würde sie es gleich dem Pfarrer erzählen. So nahm der Bauer die Schlange gegen seinen Willen an seine Brust, wärmte sie und gab ihr in seinem eigenen Hause Milch, damit sie zu Kräften kam. Und kaum war die Schlange nach einiger Zeit wieder bei Kräften und warm, biss sie dem armen Bauern in die Brust, sodass er tot zusammenhang.
1: Okay, wofür die Schlange symbolisch stehen kann, das ist ja klar. Aber was ist mit der Frau des Bauers?
2: Ja, also oberflächlich betrachtet kann man ja sagen, sie wollte nur helfen. Aber wollte sie helfen aus reiner Nächstenliebe, weil sie sich ja mit Giftschlangen so gut auskennt? Oder wollte sie doch lieber sich selber und vor allem auch dem Pfarrer gefallen?
1: Tja, das stelle ich mir aber schwierig vor, das zu unterscheiden. Hilfsbereitschaft ist ja auf den ersten Blick was Gutes.
2: Ja klar, absolut. Aber zu viel helfen wollen, das kann auch nach hinten losgehen, wenn es nur darum geht, sich moralisch überlegen zu fühlen und man darüber hinaus auch gar kein Gegengift für einen Schlangenbiss hat. So wie die Bauersfrau, die ihren Mann gleich beim Pfarrer verpfeifen wollte, wenn er die Schlange nicht aufnimmt. Also hütet euch nicht nur vor den Schlangen, die ihr euch ins Haus holt, sondern auch vor den Menschen, die gegen euren gesunden Menschenverstand argumentieren. Denn wer das Böse nicht sehen will, es leugnet und verharmlost, um als glorreicher Retter dann dazustehen, der trägt das Böse selber in sich.
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4: Wann war der Mauerfall? Die innerdeutsche Grenze wurde am 9. November 1989 geöffnet. An diesem Tag fiel die deutsche Mauer und die Grenzen öffneten sich.
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2: Der Mittwoch ist da. Hier kommt auch das Daily Update vom 7. Oktober 2026. Damit hallo zusammen. Heute vor 200 Jahren wurde in den USA die allererste Eisenbahn fertiggestellt. Damals war das eine echte technische Sensation, denn plötzlich konnten Menschen und auch Waren viel schneller über längere Strecken transportiert werden. Was zunächst noch klein begann, wuchs in den folgenden Jahrzehnten dann zu einem riesigen Schienennetz. In Deutschland ging es erst 9 Jahre später, 1835, los. Da fuhr die erste deutsche Eisenbahn zwischen Nürnberg und Fürth. Die Strecke war auch damals nur rund 6 Kilometer lang, aber auch hierzulande eine echte Sensation. Heute startet in Frankfurt die Buchmesse und damit die größte Bücherschau der Welt. Bis zum Sonntag dreht sich dort alles um neue Romane, spannende Geschichten, Autoren und Verlage aus aller Welt. Besonders schön, die Messe ist längst nicht nur ein Treffpunkt für die Branche, denn auch ganz normale Bücherfans können einfach dabei sein, stöbern, entdecken und vielleicht auch schon den nächsten Lieblingsroman finden. Also viel Spaß bei dieser ganz besonderen Messe, die darauf aus ist, einfach Kopfkino zu erzeugen. Musik hören wir heute per Stream ganz bequem über Apple Music, YouTube Music, Amazon Music oder auch Spotify. Und um letzten geht's. Heute vor 18 Jahren, am 7. Oktober 2008, startete Spotify ganz offiziell. Die Idee dahinter? Musik einfach legal streamen, statt sie illegal herunterzuladen. Das Modell war und ist simpel. Kostenlos mit Werbung oder natürlich werbefrei als Premium-Abo. Und genau das veränderte ziemlich schnell, wie wir Musik hören. Heute ist Streaming für viele einfach völlig selbstverständlich, als hätte es nie was anderes gegeben. Heute Abend heißt es in Düsseldorf ein allerletztes Mal. Genau, nach 10 Konzerten der Backstreet Boys innerhalb nur 13 Tagen steigt heute das große Finale der Reihe Into the Millennium Homecoming. Rund 450.000 Tickets wurden insgesamt für Düsseldorf verkauft, etwa damit 45.000 Fans pro Abend. Und Düsseldorf war in diesem Jahr sogar der einzige Ort in Europa, an dem die Backstreet Boys live aufgetreten sind. Heute Abend also nochmal volle Boyband-Power, bevor dann der Alltag wiederkommt. Und das war das Daily Update vom 7. Oktober. Übrigens, heute ist Tag der Badewanne. Also, getreu dem Motto, Wasser rein, abtauchen, Alltag vergessen, funktioniert hervorragend, bis man merkt, dass man dann selbst auch den Abfluss sauber machen muss. Sven Weikamp, Daily Redaktion.
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7: Wie heißt der längste deutsche Fluss? Der längste durch Deutschland fließende Fluss ist der Rhein. Er entspringt in der Schweiz, schlängelt sich vom Bodensee quer durch Deutschland, bis er in Kleve die Grenze zu den Niederlanden überquert, wo er dann in Rotterdam schließlich in die Nordsee mündet. Der Rhein ist insgesamt 1233 Kilometer lang und 865 Kilometer davon fließen durch Deutschland.
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0: Ja, das Allgäuer Original, der Zirkus Serrano, kommt nach Kirchdorf an der Iller. Jetzt am Wochenende die Show im Bürgerpark auf dem Festplatz. Freitag und Samstag 15.30 Uhr, Sonntag 11 Uhr vormittags. Es wird fleißig aufgebaut gerade. Zirkusdirektor ist Mario Serrano. Mario, sag mal ganz ehrlich, warum liebst du Zirkus? Wie bist du dazu gekommen und warum machst du Zirkus?
3: Wir machen nicht Zirkus, um zu leben, sondern leben, um Zirkus zu machen. Wir haben noch nie was anderes gemacht. Der Zirkus liebe ich nur, wenn er so bleibt, wie er war. Und solange es Kinder gibt, wird der Zirkus auch nicht untergehen, denke ich mal. Es gibt ja nichts Schöneres, wenn man da drin sitzt. Der Duft von Sägemehl, die Pferde, die Tiere, Popcorn dazu. Ja, deswegen.
0: Ja, das ist wirklich faszinierend. Und sowas live zu erleben, das geht dieses Wochenende.
3: Wenn einer in die Vorstellung war, hat sich die Vorstellung angeschaut, der kam hier an, hat den Zirkus gesehen, die Lichterketten auf dem Zelt, geht nach Hause und setzt sich dann bei sich auf den Sofa und überlegt über den Zirkus. Dann muss er eingestehen, Zirkus kann man nur im Zirkus sehen.
0: Tja, und du willst noch was loswerden, Mario.
3: Auch ein großes Dank an die Gemeinde, die eigentlich super immer ist. Das Kirchdorf, wir waren das letzte Mal vor 2019 oder 18 waren wir da. Wir waren schon lange jetzt nicht mehr da, weil den Kirchdorf nicht so viele Besucher immer gekommen sind. Jetzt war aber schon lange nichts mehr und jetzt hoffen wir halt, dass dieses Jahr mehr kommt, dass man wieder alle zwei Jahre regelmäßig kommen kann, so wie früher. Aber die Gemeinde ist auch super, hat einen super schönen Platz, der Bürgerpark. Zwar ist er ein bisschen klein, wir können nur klein aufbauen, aber das macht nichts. Aber von den Kosten her sehr überschaubar, sehr fair. Bauhof super, gleich da und hilfsbereit. Also nach Kirchdorf komme ich eigentlich sehr gerne. Jetzt, wenn die Besucherzahlen wieder stimmen, dann wieder öfter.
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3: Der Mittwoch ist da, hier kommt auch das Daily Update vom 7. Oktober 2026. Damit hallo zusammen. Heute vor 200 Jahren wurde in den USA die allererste Eisenbahn fertiggestellt. Damals war das eine echte technische Sensation, denn plötzlich konnten Menschen und auch Waren viel schneller über längere Strecken transportiert werden. Was zunächst noch klein begann, wuchs in den folgenden Jahrzehnten dann zu einem riesigen Schienennetz. In Deutschland ging es erst 9 Jahre später, 1835, los. Da fuhr die erste deutsche Eisenbahn zwischen Nürnberg und Fürth. Die Strecke war auch damals nur rund 6 Kilometer lang, aber auch hierzulande eine echte Sensation. Heute startet in Frankfurt die Buchmesse und damit die größte Bücherschau der Welt. Bis zum Sonntag dreht sich dort alles um neue Romane, spannende Geschichten, Autoren und Verlage aus aller Welt. Besonders schön, die Messe ist längst nicht nur ein Treffpunkt für die Branche, denn auch ganz normale Bücherfans können einfach dabei sein, stöbern, entdecken und vielleicht auch schon den nächsten Lieblingsroman finden. Also viel Spaß bei dieser ganz besonderen Messe, die darauf aus ist, einfach Kopfkino zu erzeugen. Musik hören wir heute per Stream ganz bequem über Apple Music, YouTube Music, Amazon Music oder auch Spotify. Und um letzten geht's. Heute vor 18 Jahren, am 7. Oktober 2008, startete Spotify ganz offiziell. Die Idee dahinter? Musik einfach legal streamen, statt sie illegal herunterzuladen. Das Modell war und ist simpel. Kostenlos mit Werbung oder natürlich werbefrei als Premium-Abo. Und genau das veränderte ziemlich schnell, wie wir Musik hören. Heute ist Streaming für viele einfach völlig selbstverständlich, als hätte es nie was anderes gegeben. Heute Abend heißt es in Düsseldorf ein allerletztes Mal. Genau, nach 10 Konzerten der Backstreet Boys innerhalb nur 13 Tagen steigt heute das große Finale der Reihe Into the Millennium Homecoming. Rund 450.000 Tickets wurden insgesamt für Düsseldorf verkauft, etwa damit 45.000 Fans pro Abend. Und Düsseldorf war in diesem Jahr sogar der einzige Ort in Europa, an dem die Backstreet Boys live aufgetreten sind. Heute Abend also nochmal volle Boyband-Power, bevor dann der Alltag wiederkommt. Und das war das Daily Update vom 7. Oktober. Übrigens, heute ist Tag der Badewanne. Also, getreu dem Motto, Wasser rein, abtauchen, Alltag vergessen, funktioniert hervorragend, bis man merkt, dass man dann selbst auch den Abfluss sauber machen muss. Sven Weikam, Daily Redaktion.
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1: Ja, es gibt eine Sage, eine Fabel, die in unterschiedlichen Varianten in vielen Ländern und Kulturen erzählt wird. Wie kommt es denn dazu?
2: Also ich könnte mir vorstellen, das liegt daran, weil die Botschaft davon einfach so wichtig ist. Und ich habe mir die ganzen Geschichten mal angeschaut und erzähle das jetzt in meiner ganz eigenen Interpretation. Ein Bauer findet vor langer, langer Zeit in der tiefsten Winterzeit eine halb erfrorene Schlange. Weil er stets hilfsbereit war, wollte er im ersten Moment der Schlange helfen. Auf der anderen Seite wusste er aber auch, dass den Schlangen nicht zu trauen ist. Und darüber hinaus wusste er ebenfalls, dass Schlangen in der Kältestarre ja Monate überleben können. Also wollte er sie liegen lassen. Da kam die Frau des Bauern und herrschte ihn an, wie er denn diesem armen Wesen nicht helfen könne. Wenn er ihr nicht helfe, so würde sie es gleich dem Pfarrer erzählen. So nahm der Bauer die Schlange gegen seinen Willen an seine Brust, wärmte sie und gab ihr in seinem eigenen Hause Milch, damit sie zu Kräften kam. Und kaum war die Schlange nach einiger Zeit wieder bei Kräften und warm, biss sie dem armen Bauern in die Brust, sodass er tot zusammenhang.
1: Okay, wofür die Schlange symbolisch stehen kann, das ist ja klar. Aber was ist mit der Frau des Bauers?
2: Ja, also oberflächlich betrachtet kann man ja sagen, sie wollte nur helfen. Aber wollte sie helfen aus reiner Nächstenliebe, weil sie sich ja mit Giftschlangen so gut auskennt? Oder wollte sie doch lieber sich selber und vor allem auch dem Pfarrer gefallen?
1: Tja, das stelle ich mir aber schwierig vor, das zu unterscheiden. Hilfsbereitschaft ist ja auf den ersten Blick was Gutes.
2: Ja klar, absolut. Aber zu viel helfen wollen, das kann auch nach hinten losgehen, wenn es nur darum geht, sich moralisch überlegen zu fühlen und man darüber hinaus auch gar kein Gegengift für einen Schlangenbiss hat. So wie die Bauersfrau, die ihren Mann gleich beim Pfarrer verpfeifen wollte, wenn er die Schlange nicht aufnimmt. Also hütet euch nicht nur vor den Schlangen, die ihr euch ins Haus holt, sondern auch vor den Menschen, die gegen euren gesunden Menschenverstand argumentieren. Denn wer das Böse nicht sehen will, es leugnet und verharmlost, um als glorreicher Retter dann dazustehen, der trägt das Böse selber in sich.
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6: Welches deutsches Bundesland ist das kleinste? Das kleinste deutsche Bundesland ist eigentlich ein Stadtstaat namens Bremen. Gerade mal 419 Quadratkilometer misst es an Fläche.
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2: Der Mittwoch ist da. Hier kommt auch das Daily Update vom 7. Oktober 2026. Damit hallo zusammen. Heute vor 200 Jahren wurde in den USA die allererste Eisenbahn fertiggestellt. Damals war das eine echte technische Sensation, denn plötzlich konnten Menschen und auch Waren viel schneller über längere Strecken transportiert werden. Was zunächst noch klein begann, wuchs in den folgenden Jahrzehnten dann zu einem riesigen Schienennetz. In Deutschland ging es erst 9 Jahre später, 1835, los. Da fuhr die erste deutsche Eisenbahn zwischen Nürnberg und Fürth. Die Strecke war auch damals nur rund 6 Kilometer lang, aber auch hierzulande eine echte Sensation. Heute startet in Frankfurt die Buchmesse und damit die größte Bücherschau der Welt. Bis zum Sonntag dreht sich dort alles um neue Romane, spannende Geschichten, Autoren und Verlage aus aller Welt. Besonders schön, die Messe ist längst nicht nur ein Treffpunkt für die Branche, denn auch ganz normale Bücherfans können einfach dabei sein, stöbern, entdecken und vielleicht auch schon den nächsten Lieblingsroman finden. Also viel Spaß bei dieser ganz besonderen Messe, die darauf aus ist, einfach Kopfkino zu erzeugen. Musik hören wir heute per Stream ganz bequem über Apple Music, YouTube Music, Amazon Music oder auch Spotify. Und um letzten geht's. Heute vor 18 Jahren, am 7. Oktober 2008, startete Spotify ganz offiziell. Die Idee dahinter? Musik einfach legal streamen, statt sie illegal herunterzuladen. Das Modell war und ist simpel. Kostenlos mit Werbung oder natürlich werbefrei als Premium-Abo. Und genau das veränderte ziemlich schnell, wie wir Musik hören. Heute ist Streaming für viele einfach völlig selbstverständlich, als hätte es nie was anderes gegeben. Heute Abend heißt es in Düsseldorf ein allerletztes Mal. Genau, nach 10 Konzerten der Backstreet Boys innerhalb nur 13 Tagen steigt heute das große Finale der Reihe Into the Millennium Homecoming. Rund 450.000 Tickets wurden insgesamt für Düsseldorf verkauft, etwa damit 45.000 Fans pro Abend. Und Düsseldorf war in diesem Jahr sogar der einzige Ort in Europa, an dem die Backstreet Boys live aufgetreten sind. Heute Abend also nochmal volle Boyband-Power, bevor dann der Alltag wiederkommt. Und das war das Daily Update vom 7. Oktober. Übrigens, heute ist Tag der Badewanne. Also, getreu dem Motto, Wasser rein, abtauchen, Alltag vergessen, funktioniert hervorragend, bis man merkt, dass man dann selbst auch den Abfluss sauber machen muss. Sven Weikam, Daily Redaktion.
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4: Was für eine Farbe hat eine Papaya? Die Schale der vollständig ausgereiften Papaya-Frucht ist gelblich-grün. Das Fruchtfleisch ist hingegen hell-orange bis rosa und enthält in der Fruchtmitte schwarze Samen.
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0: Ja, das Allgäuer Original, der Zirkus Serrano, kommt nach Kirchdorf an der Iller. Jetzt am Wochenende die Show im Bürgerpark auf dem Festplatz. Freitag und Samstag 15.30 Uhr, Sonntag 11 Uhr vormittags. Es wird fleißig aufgebaut gerade. Zirkusdirektor ist Mario Serrano. Mario, sag mal ganz ehrlich, warum liebst du Zirkus? Wie bist du dazu gekommen und warum machst du Zirkus?
3: Wir machen nicht Zirkus, um zu leben, sondern leben, um Zirkus zu machen. Wir haben noch nie was anderes gemacht. Der Zirkus liebe ich nur, wenn er so bleibt, wie er war. Und solange es Kinder gibt, wird der Zirkus auch nicht untergehen, denke ich mal. Es gibt ja nichts Schöneres, wenn man da drin sitzt, der Duft von Sägemehl, die Pferde, die Tiere, Popcorn dazu. Ja, deswegen.
0: Ja, das ist wirklich faszinierend. Und sowas live zu erleben, das geht dieses Wochenende.
3: Wenn einer in die Vorstellung war, hat sich die Vorstellung angeschaut, der kam hier an, hat den Zirkus gesehen, die Lichterketten auf dem Zelt, geht nach Hause und setzt sich dann bei sich auf den Sofa und überlegt über den Zirkus. Dann muss er eingestehen, Zirkus kann man nur im Zirkus sehen.
0: Tja, und du willst noch was loswerden, Mario.
3: Auch ein großes Dank an die Gemeinde, die eigentlich super immer ist. Das Kirchdorf, wir waren das letzte Mal vor 2019 oder 18 waren wir da. Wir waren schon lange jetzt nicht mehr da, weil den Kirchdorf nicht so viele Besucher immer gekommen sind. Jetzt war aber schon lange nichts mehr und jetzt hoffen wir halt, dass dieses Jahr mehr kommt, dass man wieder alle zwei Jahre regelmäßig kommen kann, so wie früher. Aber die Gemeinde ist auch super, hat einen super schönen Platz, der Bürgerpark. Zwar ist er ein bisschen klein, wir können nur klein aufbauen, aber das macht nichts. Aber von den Kosten her sehr überschaubar, sehr fair. Bauhof super, gleich da und hilfsbereit. Also nach Kirchdorf komme ich eigentlich sehr gerne. Jetzt, wenn die Besucherzahlen wieder stimmen, dann wieder öfter.
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4: Der Mittwoch ist da, hier kommt auch das Daily Update vom 7. Oktober 2026, damit hallo zusammen. Heute vor 200 Jahren wurde in den USA die allererste Eisenbahn fertiggestellt. Damals war das eine echte technische Sensation, denn plötzlich konnten Menschen und auch Waren viel schneller über längere Strecken transportiert werden. Was zunächst noch klein begann, wuchs in den folgenden Jahrzehnten dann zu einem riesigen Schienennetz. In Deutschland ging es erst 9 Jahre später, 1835, los. Da fuhr die erste deutsche Eisenbahn zwischen Nürnberg und Fürth. Die Strecke war auch damals nur rund 6 Kilometer lang, aber auch hierzulande eine echte Sensation. Heute startet in Frankfurt die Buchmesse und damit die größte Bücherschau der Welt. Bis zum Sonntag dreht sich dort alles um neue Romane, spannende Geschichten, Autoren und Verlage aus aller Welt. Besonders schön, die Messe ist längst nicht nur ein Treffpunkt für die Branche, denn auch ganz normale Bücherfans können einfach dabei sein, stöbern, entdecken und vielleicht auch schon den nächsten Lieblingsroman finden. Also viel Spaß bei dieser ganz besonderen Messe, die darauf aus ist, einfach Kopfkino zu erzeugen. Musik hören wir heute per Stream ganz bequem über Apple Music, YouTube Music, Amazon Music oder auch Spotify. Und um Letzten geht's. Heute vor 18 Jahren, am 7. Oktober 2008, startete Spotify ganz offiziell. Die Idee dahinter? Musik einfach legal streamen, statt sie illegal herunterzuladen. Das Modell war und ist simpel. Kostenlos mit Werbung oder natürlich werbefrei als Premium-Abo. Und genau das veränderte ziemlich schnell, wie wir Musik hören. Heute ist Streaming für viele einfach völlig selbstverständlich, als hätte es nie was anderes gegeben. Heute Abend heißt es in Düsseldorf ein allerletztes Mal. Genau, nach 10 Konzerten der Backstreet Boys innerhalb nur 13 Tagen steigt heute das große Finale der Reihe Into the Millennium Homecoming. Rund 450.000 Tickets wurden insgesamt für Düsseldorf verkauft, etwa damit 45.000 Fans pro Abend. Und Düsseldorf war in diesem Jahr sogar der einzige Ort in Europa, an dem die Backstreet Boys live aufgetreten sind. Heute Abend also nochmal volle Boyband-Power, bevor dann der Alltag wiederkommt. Und das war das Daily Update vom 7. Oktober. Übrigens, heute ist Tag der Badewanne. Also, getreu dem Motto, Wasser rein, abtauchen, Alltag vergessen, funktioniert hervorragend, bis man merkt, dass man dann selbst auch den Abfluss sauber machen muss. Sven Weikamp, Daily Redaktion.

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5: Zu welchem Land gehört die Hauptstadt Jakarta? Jakarta ist die Hauptstadt der Republik Indonesien.
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1: Barbecue und Grillen sind dasselbe. Diese Aussage, was sagst du dazu?
2: Die Aussage ist nicht ganz richtig. Beim Grillen reden wir, ich lade mir ein paar Freunde ein, schmeiß mir ein paar Würstchen auf den Grill. Ein richtig gutes Kräuterbutterbaguette, so wie es früher war, und vielleicht ein Nudelsalat und jeder ist glücklich. Barbecue hingegen, das ist Einstellungssache. Barbecue ist ein Lifestyle. Barbecue machst du nicht in einer halben Stunde. Barbecue zieht sich über Tage hinweg, wenn es richtig gut läuft. Barbecue ist the way of life beim Grillen, würde ich mal sagen.
1: Und man hört schon raus, das ist von dir auch eine große, große Leidenschaft. Barbecue. Wenn du mal so zurückdenkst, wann ging es am längsten bei dir, wie lange beim Barbecue?
2: Also das längste, was ich je hatte, war, wo ich mein erstes Pulled Pork probiert habe auf meinem Kugelgrill, wo mir der Minionring ausgegangen ist und ich ihn nachlegen musste. Das Fleisch war sage und schreibe fast 18,5 Stunden auf dem Grill.
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1: Die Bauern in Oberschwaben, die sind ja dafür bekannt, dass sie ihre Ochsen immer so gut gefüttert haben, dass sie eine unfassbare Größe erreicht haben. Einem der Ochsen wurde ja dann auch mal der Stall zu klein.
2: Genau, dem hat es in seinem Stall einfach nicht mehr so behagt und dann ist er ausgebrochen und hat sich auf den Weg Richtung Bodensee gemacht. Und als er da am großen Schwäbischen Meer ankam, stutzte er erst einen Moment, machte sich aber dann beherzt weiter auf den Weg direkt ins Wasser hinein. Und bei jedem Schritt nahm er einen Schluck Wasser zu sich und das ging so fort und fort, bis er auf der anderen Seite am Schweizer Ufer angekommen war.
1: Ja, da kann er sich ja auch gleich die schöne Schweiz anschauen.
2: Genau, das hat er sich auch gedacht. Wenn er schon mal da ist, dann kann er sich doch auch gleich die Schweiz anschauen. Und so ganz nebenbei hatte der Ochse bei seinem Spaziergang durch das Wasser den ganzen See ausgetrunken. Und so ging er weiter Richtung Berge und als er dann einmal kurze Rast machte, um die schöne Bergkette zu bestaunen, da setzte sich ein mächtiger Vogel auf das eine Horn des Ochsens. Nach einer Weile schüttelte der Ochs ganz ruhig nur ein wenig den Kopf, worauf der Adler fortflog, um sich auf das andere Horn zu setzen. Aber um das andere Horn zu erreichen, hat der große Vogel 2 ganze volle Stunden gebraucht. Da kann man sich ja wohl denken, was das für ein großer Ochs gewesen sein musste. Der Bodensee hatte heuer ja auch so wenig Wasser wie nie zuvor. Ob da wohl wieder der Ochs am Werk ist? Ich habe ihn jetzt zumindest mal nicht gesehen. Aber wer weiß.
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2: Der Mittwoch ist da. Hier kommt auch das Daily Update vom 7. Oktober 2026. Damit hallo zusammen. Heute vor 200 Jahren wurde in den USA die allererste Eisenbahn fertiggestellt. Damals war das eine echte technische Sensation, denn plötzlich konnten Menschen und auch Waren viel schneller über längere Strecken transportiert werden. Was zunächst noch klein begann, wuchs in den folgenden Jahrzehnten dann zu einem riesigen Schienennetz. In Deutschland ging es erst 9 Jahre später, 1835, los. Da fuhr die erste deutsche Eisenbahn zwischen Nürnberg und Fürth. Die Strecke war auch damals nur rund 6 Kilometer lang, aber auch hierzulande eine echte Sensation. Heute startet in Frankfurt die Buchmesse und damit die größte Bücherschau der Welt. Bis zum Sonntag dreht sich dort alles um neue Romane, spannende Geschichten, Autoren und Verlage aus aller Welt. Besonders schön, die Messe ist längst nicht nur ein Treffpunkt für die Branche, denn auch ganz normale Bücherfans können einfach dabei sein, stöbern, entdecken und vielleicht auch schon den nächsten Lieblingsroman finden. Also viel Spaß bei dieser ganz besonderen Messe, die darauf aus ist, einfach Kopfkino zu erzeugen. Musik hören wir heute per Stream ganz bequem über Apple Music, YouTube Music, Amazon Music oder auch Spotify. Und um letzten geht's. Heute vor 18 Jahren, am 7. Oktober 2008, startete Spotify ganz offiziell. Die Idee dahinter? Musik einfach legal streamen, statt sie illegal herunterzuladen. Das Modell war und ist simpel. Kostenlos mit Werbung oder natürlich werbefrei als Premium-Abo. Und genau das veränderte ziemlich schnell, wie wir Musik hören. Heute ist Streaming für viele einfach völlig selbstverständlich, als hätte es nie was anderes gegeben. Heute Abend heißt es in Düsseldorf ein allerletztes Mal. Backstreet's back, alright. Genau, nach 10 Konzerten der Backstreet Boys innerhalb nur 13 Tagen steigt heute das große Finale der Reihe Into the Millennium Homecoming. Rund 450.000 Tickets wurden insgesamt für Düsseldorf verkauft, etwa damit 45.000 Fans pro Abend. Und Düsseldorf war in diesem Jahr sogar der einzige Ort in Europa, an dem die Backstreet Boys live aufgetreten sind. Heute Abend also nochmal volle Boyband-Power, bevor dann der Alltag wiederkommt. Und das war das Daily Update vom 7. Oktober. Übrigens, heute ist Tag der Badewanne. Also, getreu dem Motto, Wasser rein, abtauchen, Alltag vergessen, funktioniert hervorragend, bis man merkt, dass man dann selbst auch den Abfluss sauber machen muss. Sven Weikamp, Daily Redaktion.
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6: Wie viele Kilometer ist der Mond von der Erde entfernt? 384.400 Kilometer seine Bahnen um den Planet Erde. Die richtige Lösung, und hier nochmal die Zahl, ist damit 384.400 Kilometer.

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1: Benni, wir waren ja auch hier schon mal bei dir zum Barbecue eingeladen. Das war ja, glaube ich, letztes Jahr. Sensationelle Marinade, wurde von allen gelobt. Wie hast du die gemacht?
2: Also meine Marinaden sind meistens Trockenrubs beim Barbecue, ohne Öl, damit das Fleisch einfach den Geschmack besser, meiner Meinung nach, annimmt. Und da ist eigentlich meine absolute Lieblingsmarinade der klassische Magic Dust.
1: Und wie schaut der genau aus? Wie machst du den?
2: Also in meinem Magic Dust kommt Rauchpaprika, grobes Meersalz, ein bisschen gemahlener Kümmel, schwarzer gemahlener Pfeffer, für meinen Geschmack ein Schuss Oregano, richtig guten Rohrzucker, kauft da bitte qualitativ hochwertig und ein kleines bisschen Chipotle Chili Pulver.
1: Dann mixt man das alles zusammen, rührt es um, schaut dann wie aus?
2: Das ist dann im Endeffekt ein roter Trockenrub, nennt sich das dann. Und der wird dann so grob aufs Grillgut verteilt. Leicht andrücken, nicht hinklopfen und wenn was abfällt, tunkt mit dem Fleisch nochmal rein. Das bleibt dann schon hängen. Geschmacklich würde ich jetzt sagen, es ist eher ein salzig-süßer Rub, wo nicht so viel Schärfe trägt. Also er ist angenehm zum Essen.
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1: Ja, das Allgäuer Original, der Zirkus Serrano, kommt nach Kirchdorf an der Iller. Jetzt am Wochenende die Show im Bürgerpark auf dem Festplatz. Freitag und Samstag 15.30 Uhr, Sonntag 11 Uhr vormittags. Es wird fleißig aufgebaut gerade. Zirkusdirektor ist Mario Serrano. Mario, sag mal ganz ehrlich, warum liebst du Zirkus? Wie bist du dazu gekommen und warum machst du Zirkus?
5: Wir machen nicht Zirkus, um zu leben, sondern leben, um Zirkus zu machen. Wir haben noch nie was anderes gemacht. Der Zirkus liebe ich nur, wenn er so bleibt, wie er war. Und solange es Kinder gibt, wird der Zirkus auch nicht untergehen, denke ich mal. Es gibt ja nichts Schöneres, wenn man da drin sitzt, der Duft von Sägemehl, die Pferde, die Tiere, Popcorn dazu. Ja, deswegen.
1: Ja, das ist wirklich faszinierend. Und sowas live zu erleben, das geht dieses Wochenende.
5: Wenn einer in die Vorstellung war, hat sich die Vorstellung angeschaut. Der kam hier an, hat den Zirkus gesehen, die Lichterketten auf dem Zelt, geht nach Hause und setzt sich dann bei sich auf den Sofa und überlegt über den Zirkus. Dann muss er eingestehen, Zirkus kann man nur im Zirkus sehen.
1: Tja, und du willst noch was loswerden, Mario.
5: Auch ein großes Dank an die Gemeinde, die eigentlich super immer ist. Das Kirchdorf, wir waren das letzte Mal vor 2019 oder 18 waren wir da. Wir waren schon lange jetzt nicht mehr da, weil in Kirchdorf nicht so viele Besucher immer gekommen sind. Jetzt war aber schon lange nichts mehr und jetzt hoffen wir halt, dass dieses Jahr mehr kommt, dass man wieder alle zwei Jahre regelmäßig kommen kann, so wie früher. Aber die Gemeinde ist auch super, hat einen super schönen Platz, der Bürgerpark. Zwar ist er ein bisschen klein, wir können nur klein aufbauen, aber das macht nichts. Aber von den Kosten her sehr überschaubar, sehr fair. Bauhof super, gleich da und hilfsbereit. Also nach Kirchdorf komme ich eigentlich sehr gerne. Jetzt, wenn die Besucherzahlen wieder stimmen, dann wieder öfter.
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0: 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Die Shows in Kirchdorf an der Illa im Bürgerpark auf dem Festplatz. 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
0: Also, ich muss ehrlich sagen, ich habe als Kind Zirkus geliebt. Gespielt mit Freunden, Vorführungen daheim gemacht, auch allein, ja. Danke fürs Zuschauen an meine Eltern. Zirkusdirektor bin ich nicht geworden, obwohl es mal einer meiner Traumberufe war. Ich bin trotzdem nach wie vor fasziniert von Zirkus. Und manegefrei heißt es dieses Wochenende in Kirchdorf an der Illa. Der Circus Serrano gastiert im Bürgerpark auf dem Festplatz. Zirkusdirektor Mario Serrano, was ist denn so das besondere Highlight in der Show?
4: Eigentlich hat jeder sein eigenes Highlight. Wenn die Kinder rausgehen, war der Clown das Highlight. Die Teenager sagen, das Messerwerfen Feuershow war das Highlight. Die Erwachsenen sagen, Hochseil mit verbundenen Augen, das war mein persönliches Highlight. Der andere sagt, die Pferdenummer ist das Highlight. Deswegen ist es wichtig, dass man für jeden das Highlight findet.
0: 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Und wir drücken euch ganz, ganz fest die Daumen.
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1: Aus dem Bierstudio, also aus dem Iller Live Studio 2 im Keller, mit einem sensationellen Bier, was du schon in der Hand hast. Was hast du dabei heute?
2: Ja, heute geht's von der Iller an die Spree oder an irgendeinen Fluss in Schottland. Keine Ahnung, wie die Flüsse in Schottland heißen. Wir gehen zur Brewdog Brauerei. Eigentlich eine schottische Brauerei, die aber seit ein paar Jahren einen Standort in Berlin haben. Hat ein bisschen was mit dem Brexit zu tun und mit dem europäischen Markt. Und die brauen jetzt eben auch in Berlin. Was wir heute trinken werden, ist ja deren berühmtestes Bier, mit dem eigentlich alles losging. Ein IPA, ein India Pale Ale. Und weil die eben ein bisschen zeigen wollten, wir sind die andere Brauerei, heißt dieses Bier Punk IPA.
1: Oh.
2: Schönes hellblaues Design an der Flasche, sehr modern, mit dem kleinen Hund, mit dem Brewdog unten drauf. Und ich würde sagen, ich spanne dich nicht mehr länger auf die Folter und mach mal auf.
1: Das war er, der Plop. Jetzt nochmal für alle gerne Biertrinker, aber nicht so Bierkenner. IPA ist generell was für ein Bier?
2: Ja, IPA ist ein ursprünglich englischer Bierstil, gebraut in der Kolonialzeit. Ein stärkeres und hopfigeres Bier, das den Transport unter anderem nach Indien überlebt hat. Denn IPA heißt ausgeschrieben India Pale Ale, also das helle Bier für Indien.
1: Haben wir wieder was gelernt und darauf jetzt ein Schluck von diesem Brewdog IPA. Du schenkst ein.
2: Ich schenke ein. Erstes Glas, Dankeschön. Ich reiche es dir rüber. Du darfst schon mal erzählen, wie es aussieht.
1: Also es ist ein dunkles, helles, so würde ich es jetzt mal beschreiben. Also es schaut auf jeden Fall ein bisschen so orange-braunfarben schon aus, geht in die Richtung.
2: So dunkelgold, ein bisschen bernsteinhelles vielleicht, ja.
1: Vom Geruch her, so wenn ich meine Nase reinstrecke, süßliche Note, also so ein bisschen Urlaubsfeeling.
2: Sehr fruchtig, würde ich sagen. Südfrüchte, Zitrus, ja. Mango, Maracuja, die ganze Geschichte.
1: Und der Geschmack, wir probieren es.
2: Zum Wohl. Ja, und jetzt merkt man schon, das bleibt sehr weich und das bleibt auch fruchtig, vielleicht nicht so fruchtig, wie es in der Nase war. Und dazu kommt jetzt aber vom Hopfen die klare Herbe. Also man merkt hier sehr schön, was nimmt die Nase wahr und was nimmt dann die Zunge wahr.
1: Also ich finde, es ist jetzt nicht so ein absolut leichtes Bier, sondern das hat schon so ein bisschen Kraft, so ein bisschen Schwung.
2: Das hat schon Wumms, das hat vom Alkohol in Anführungszeichen nur 5,4%. Aber man merkt schon, da ist viel Malz, da ist viel Hopfen. Da hat man richtig viel im Mund, das ist süßlich, das ist herb, da ist einfach von allem was dabei.
1: Dein Fazit als Biersommelier an der Iller und der Region?
2: Ja, das Punk IPA von Brewdog, das ist so ein bisschen so ein Einsteiger IPA. Nicht zu viel Alkohol, nicht zu herb, aber trotzdem eben die deutliche Handschrift, wie so ein India Pale Ale schmeckt. Und daher finde ich, das ist eigentlich inzwischen schon so ein Klassiker und so ein Bier, ja, das einen nicht überfordert, von dem man auch mal 2, 3 vielleicht trinken kann.
1: Tja, und mehr Biererlebnisse gibt's auf bier-erlebnisse.de. Online klickt da rein. Wann hast du jetzt so ein IPA dabei? Bei was für einem Tasting?
2: Ja, also hier ist natürlich ein ganz klassisches Craft-Beer-Tasting das Richtige, weil ein IPA ist ja quasi das Craft-Beer. Da kommt auf jeden Fall sowas in die Richtung mit. Aber es kann auch bei regionalen Tastings mal dabei sein, denn IPA gibt es ja nicht nur in England oder Schottland. Inzwischen gibt es auch viele kleine Brauereien in der Region, die sowas machen. Und dann ist das mal ein Überraschungseffekt.
1: Simon, zum Wohle.
2: Zum Wohl.
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2: Der Mittwoch ist da, hier kommt auch das Daily Update vom 7. Oktober 2026. Damit hallo zusammen. Heute vor 200 Jahren wurde in den USA die allererste Eisenbahn fertiggestellt. Damals war das eine echte technische Sensation, denn plötzlich konnten Menschen und auch Waren viel schneller über längere Strecken transportiert werden. Was zunächst noch klein begann, wuchs in den folgenden Jahrzehnten dann zu einem riesigen Schienennetz. In Deutschland ging es erst 9 Jahre später, 1835, los. Da fuhr die erste deutsche Eisenbahn zwischen Nürnberg und Fürth. Die Strecke war auch damals nur rund 6 Kilometer lang, aber auch hierzulande eine echte Sensation. Heute startet in Frankfurt die Buchmesse und damit die größte Bücherschau der Welt. Bis zum Sonntag dreht sich dort alles um neue Romane, spannende Geschichten, Autoren und Verlage aus aller Welt. Besonders schön, die Messe ist längst nicht nur ein Treffpunkt für die Branche, denn auch ganz normale Bücherfans können einfach dabei sein, stöbern, entdecken und vielleicht auch schon den nächsten Lieblingsroman finden. Also viel Spaß bei dieser ganz besonderen Messe, die darauf aus ist, einfach Kopfkino zu erzeugen. Musik hören wir heute per Stream ganz bequem über Apple Music, YouTube Music, Amazon Music oder auch Spotify. Und um letzten geht's. Heute vor 18 Jahren, am 7. Oktober 2008, startete Spotify ganz offiziell. Die Idee dahinter? Musik einfach legal streamen, statt sie illegal herunterzuladen. Das Modell war und ist simpel. Kostenlos mit Werbung oder natürlich werbefrei als Premium-Abo. Und genau das veränderte ziemlich schnell, wie wir Musik hören. Heute ist Streaming für viele einfach völlig selbstverständlich, als hätte es nie was anderes gegeben. Heute Abend heißt es in Düsseldorf ein allerletztes Mal. Genau, nach 10 Konzerten der Backstreet Boys innerhalb nur 13 Tagen steigt heute das große Finale der Reihe Into the Millennium Homecoming. Rund 450.000 Tickets wurden insgesamt für Düsseldorf verkauft, etwa damit 45.000 Fans pro Abend. Und Düsseldorf war in diesem Jahr sogar der einzige Ort in Europa, an dem die Backstreet Boys live aufgetreten sind. Heute Abend also nochmal volle Boyband-Power, bevor dann der Alltag wiederkommt. Und das war das Daily Update vom 7. Oktober. Übrigens, heute ist Tag der Badewanne. Also, getreu dem Motto, Wasser rein, abtauchen, Alltag vergessen, funktioniert hervorragend, bis man merkt, dass man dann selbst auch den Abfluss sauber machen muss. Sven Weikamp, Daily Redaktion.
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0: Ja, das Allgäuer Original, der Zirkus Serrano, kommt nach Kirchdorf an der Iller. Jetzt am Wochenende die Show im Bürgerpark auf dem Festplatz. Freitag und Samstag 15.30 Uhr, Sonntag 11 Uhr vormittags. Es wird fleißig aufgebaut gerade. Zirkusdirektor ist Mario Serrano. Mario, sag mal ganz ehrlich, warum liebst du Zirkus? Wie bist du dazu gekommen und warum machst du Zirkus?
3: Wir machen nicht Zirkus, um zu leben, sondern leben, um Zirkus zu machen. Wir haben noch nie was anderes gemacht. Der Zirkus liebe ich nur, wenn er so bleibt, wie er war. Und solange es Kinder gibt, wird der Zirkus auch nicht untergehen, denke ich mal. Es gibt ja nichts Schöneres, wenn man da drin sitzt. Der Duft von Sägemehl, die Pferde, die Tiere, Popcorn dazu. Ja, deswegen.
0: Ja, das ist wirklich faszinierend. Und sowas live zu erleben, das geht dieses Wochenende.
3: Wenn einer in die Vorstellung war, hat sich die Vorstellung angeschaut. Der kam hier an, hat den Zirkus gesehen, die Lichterketten auf dem Zelt, geht nach Hause und setzt sich dann bei sich auf den Sofa und überlegt über den Zirkus. Dann muss er eingestehen, Zirkus kann man nur im Zirkus sehen.
0: Tja, und du willst noch was loswerden, Mario.
3: Auch ein großes Dank an die Gemeinde, die eigentlich super immer ist. Das Kirchdorf, wir waren das letzte Mal vor 2019 oder 18 waren wir da. Wir waren schon lange jetzt nicht mehr da, weil den Kirchdorf nicht so viel Besucher immer gekommen sind. Jetzt war aber schon lange nichts mehr und jetzt hoffen wir halt, dass dieses Jahr mehr kommt, dass man wieder alle zwei Jahre regelmäßig kommen kann, so wie früher. Aber die Gemeinde ist auch super, hat einen super schönen Platz, der Bürgerpark. Zwar ist er ein bisschen klein, wir können nur klein aufbauen, aber das macht nichts. Aber von den Kosten her sehr überschaubar, sehr fair. Bauhof super, gleich da und hilfsbereit. Also nach Kirchdorf komme ich eigentlich sehr gerne. Jetzt, wenn die Besucherzahlen wieder stimmen, dann wieder öfter.
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6: In welcher Stadt befindet sich der größte deutsche Flughafen? Der Flughafen Frankfurt am Main ist der deutschlandweit größte und wichtigste Flughafen. Er zählt als das Luftfahrtdrehkreuz. Gemessen am Fluggastaufkommen ist er der viertgrößte in ganz Europa und steht im weltweiten Ranking immerhin auf Platz 14. Täglich werden in Frankfurt rund 190.000 Fluggäste abgefertigt.
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2: Der Mittwoch ist da, hier kommt auch das Daily Update vom 7. Oktober 2026. Damit hallo zusammen. Heute vor 200 Jahren wurde in den USA die allererste Eisenbahn fertiggestellt. Damals war das eine echte technische Sensation, denn plötzlich konnten Menschen und auch Waren viel schneller über längere Strecken transportiert werden. Was zunächst noch klein begann, wuchs in den folgenden Jahrzehnten dann zu einem riesigen Schienennetz. In Deutschland ging es erst 9 Jahre später, 1835, los. Da fuhr die erste deutsche Eisenbahn zwischen Nürnberg und Fürth. Die Strecke war auch damals nur rund 6 Kilometer lang, aber auch hierzulande eine echte Sensation. Heute startet in Frankfurt die Buchmesse und damit die größte Bücherschau der Welt. Bis zum Sonntag dreht sich dort alles um neue Romane, spannende Geschichten, Autoren und Verlage aus aller Welt. Besonders schön, die Messe ist längst nicht nur ein Treffpunkt für die Branche, denn auch ganz normale Bücherfans können einfach dabei sein, stöbern, entdecken und vielleicht auch schon den nächsten Lieblingsroman finden. Also viel Spaß bei dieser ganz besonderen Messe, die darauf aus ist, einfach Kopfkino zu erzeugen. Musik hören wir heute per Stream ganz bequem über Apple Music, YouTube Music, Amazon Music oder auch Spotify. Und um letzten geht's. Heute vor 18 Jahren, am 7. Oktober 2008, startete Spotify ganz offiziell. Die Idee dahinter? Musik einfach legal streamen, statt sie illegal herunterzuladen. Das Modell war und ist simpel. Kostenlos mit Werbung oder natürlich werbefrei als Premium-Abo. Und genau das veränderte ziemlich schnell, wie wir Musik hören. Heute ist Streaming für viele einfach völlig selbstverständlich, als hätte es nie was anderes gegeben. Heute Abend heißt es in Düsseldorf ein allerletztes Mal. Genau, nach 10 Konzerten der Backstreet Boys innerhalb nur 13 Tagen steigt heute das große Finale der Reihe Into the Millennium Homecoming. Rund 450.000 Tickets wurden insgesamt für Düsseldorf verkauft, etwa damit 45.000 Fans pro Abend. Und Düsseldorf war in diesem Jahr sogar der einzige Ort in Europa, an dem die Backstreet Boys live aufgetreten sind. Heute Abend also nochmal volle Boyband-Power, bevor dann der Alltag wiederkommt. Und das war das Daily Update vom 7. Oktober. Übrigens, heute ist Tag der Badewanne. Also, getreu dem Motto, Wasser rein, abtauchen, Alltag vergessen, funktioniert hervorragend, bis man merkt, dass man dann selbst auch den Abfluss sauber machen muss. Sven Weikam, Daily Redaktion.
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1: Ja, es gibt eine Sage, eine Fabel, die in unterschiedlichen Varianten in vielen Ländern und Kulturen erzählt wird. Wie kommt es denn dazu?
2: Also ich könnte mir vorstellen, das liegt daran, weil die Botschaft davon einfach so wichtig ist. Und ich habe mir die ganzen Geschichten mal angeschaut und erzähle das jetzt in meiner ganz eigenen Interpretation. Ein Bauer findet vor langer, langer Zeit in der tiefsten Winterzeit eine halb erfrorene Schlange. Weil er stets hilfsbereit war, wollte er im ersten Moment der Schlange helfen. Auf der anderen Seite wusste er aber auch, dass den Schlangen nicht zu trauen ist. Und darüber hinaus wusste er ebenfalls, dass Schlangen in der Kältestarre ja Monate überleben können. Also wollte er sie liegen lassen. Da kam die Frau des Bauern und herrschte ihn an, wie er denn diesem armen Wesen nicht helfen könne. Wenn er ihr nicht helfe, so würde sie es gleich dem Pfarrer erzählen. So nahm der Bauer die Schlange gegen seinen Willen an seine Brust, wärmte sie und gab ihr in seinem eigenen Hause Milch, damit sie zu Kräften kam. Und kaum war die Schlange nach einiger Zeit wieder bei Kräften und warm, biss sie dem armen Bauern in die Brust, sodass er tot zusammenhang.
1: Okay, wofür die Schlange symbolisch stehen kann, das ist ja klar. Aber was ist mit der Frau des Bauers?
2: Ja, also oberflächlich betrachtet kann man ja sagen, sie wollte nur helfen. Aber wollte sie helfen aus reiner Nächstenliebe, weil sie sich ja mit Giftschlangen so gut auskennt? Oder wollte sie doch lieber sich selber und vor allem auch dem Pfarrer gefallen?
1: Tja, das stelle ich mir aber schwierig vor, das zu unterscheiden. Hilfsbereitschaft ist ja auf den ersten Blick was Gutes.
2: Ja klar, absolut. Aber zu viel helfen wollen, das kann auch nach hinten losgehen, wenn es nur darum geht, sich moralisch überlegen zu fühlen und man darüber hinaus auch gar kein Gegengift für einen Schlangenbiss hat. So wie die Bauersfrau, die ihren Mann gleich beim Pfarrer verpfeifen wollte, wenn er die Schlange nicht aufnimmt. Also hütet euch nicht nur vor den Schlangen, die ihr euch ins Haus holt, sondern auch vor den Menschen, die gegen euren gesunden Menschenverstand argumentieren. Denn wer das Böse nicht sehen will, es leugnet und verharmlost, um als glorreicher Retter dann dazustehen, der trägt das Böse selber in sich.
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6: Wer moderierte die meiste Zeit die Sendung Nur die Liebe zählt? Nur die Liebe zählt war eine deutsche Fernsehshow, die von 1993 bis 2011 von Kai Pflaume moderiert wurde. Im Jahr 2014 startete dann eine Neuauflage mit Wayne Carpendale als Moderator.
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2: Der Mittwoch ist da, hier kommt auch das Daily Update vom 7. Oktober 2026, damit hallo zusammen. Heute vor 200 Jahren wurde in den USA die allererste Eisenbahn fertiggestellt. Damals war das eine echte technische Sensation, denn plötzlich konnten Menschen und auch Waren viel schneller über längere Strecken transportiert werden. Was zunächst noch klein begann, wuchs in den folgenden Jahrzehnten dann zu einem riesigen Schienennetz. In Deutschland ging es erst 9 Jahre später, 1835, los. Da fuhr die erste deutsche Eisenbahn zwischen Nürnberg und Fürth. Die Strecke war auch damals nur rund 6 Kilometer lang, aber auch hierzulande eine echte Sensation. Heute startet in Frankfurt die Buchmesse und damit die größte Bücherschau der Welt. Bis zum Sonntag dreht sich dort alles um neue Romane, spannende Geschichten, Autoren und Verlage aus aller Welt. Besonders schön, die Messe ist längst nicht nur ein Treffpunkt für die Branche, denn auch ganz normale Bücherfans können einfach dabei sein, stöbern, entdecken und vielleicht auch schon den nächsten Lieblingsroman finden. Also viel Spaß bei dieser ganz besonderen Messe, die darauf aus ist, einfach Kopfkino zu erzeugen. Musik hören wir heute per Stream ganz bequem über Apple Music, YouTube Music, Amazon Music oder auch Spotify. Und um letzten geht's. Heute vor 18 Jahren, am 7. Oktober 2008, startete Spotify ganz offiziell. Die Idee dahinter? Musik einfach legal streamen, statt sie illegal herunterzuladen. Das Modell war und ist simpel, kostenlos mit Werbung oder natürlich werbefrei als Premium-Abo. Und genau das veränderte ziemlich schnell, wie wir Musik hören. Heute ist Streaming für viele einfach völlig selbstverständlich, als hätte es nie was anderes gegeben. Heute Abend heißt es in Düsseldorf ein allerletztes Mal. Genau, nach 10 Konzerten der Backstreet Boys innerhalb nur 13 Tagen steigt heute das große Finale der Reihe Into the Millennium Homecoming. Rund 450.000 Tickets wurden insgesamt für Düsseldorf verkauft, etwa damit 45.000 Fans pro Abend. Und Düsseldorf war in diesem Jahr sogar der einzige Ort in Europa, an dem die Backstreet Boys live aufgetreten sind. Heute Abend also nochmal volle Boyband-Power, bevor dann der Alltag wiederkommt. Und das war das Daily Update vom 7. Oktober. Übrigens, heute ist Tag der Badewanne. Also, getreu dem Motto, Wasser rein, abtauchen, Alltag vergessen, funktioniert hervorragend, bis man merkt, dass man dann selbst auch den Abfluss sauber machen muss. Sven Weikamp, Daily Redaktion.
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0: 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Und wir schenken euch Tickets.
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0: Ja, das Allgäuer Original, der Zirkus Serrano, kommt nach Kirchdorf an der Iller. Jetzt am Wochenende die Show im Bürgerpark auf dem Festplatz. Freitag und Samstag 15.30 Uhr, Sonntag 11 Uhr vormittags. Es wird fleißig aufgebaut gerade. Zirkusdirektor ist Mario Serrano. Mario, sag mal ganz ehrlich, warum liebst du Zirkus? Wie bist du dazu gekommen und warum machst du Zirkus?
3: Wir machen nicht Zirkus, um zu leben, sondern leben, um Zirkus zu machen. Wir haben noch nie was anderes gemacht. Der Zirkus liebe ich nur, wenn er so bleibt, wie er war. Und solange es Kinder gibt, wird der Zirkus auch nicht untergehen, denke ich mal. Es gibt ja nichts Schöneres, wenn man da drin sitzt, der Duft von Sägemehl, die Pferde, die Tiere, Popcorn dazu. Ja, deswegen.
0: Ja, das ist wirklich faszinierend. Und sowas live zu erleben, das geht dieses Wochenende.
3: Wenn einer in die Vorstellung war, hat sich die Vorstellung angeschaut. Der kam hier an, hat den Zirkus gesehen, die Lichterketten auf dem Zelt, geht nach Hause und setzt sich dann bei sich auf den Sofa und überlegt über den Zirkus. Dann muss er eingestehen, Zirkus kann man nur im Zirkus sehen.
0: Tja, und du willst noch was loswerden, Mario.
3: Auch ein großes Dank an die Gemeinde, die eigentlich super immer ist. Das Kirchdorf, wir waren das letzte Mal vor 2019 oder 18 waren wir da. Wir waren schon lange jetzt nicht mehr da, weil in Kirchdorf nicht so viele Besucher immer gekommen sind. Jetzt war aber schon lange nichts mehr und jetzt hoffen wir halt, dass dieses Jahr mehr kommt, dass man wieder alle zwei Jahre regelmäßig kommen kann, so wie früher. Aber die Gemeinde ist auch super, hat einen super schönen Platz, der Bürgerpark. Zwar ist er ein bisschen klein, wir können nur klein aufbauen, aber das macht nichts. Aber von den Kosten her sehr überschaubar, sehr fair. Bauhof super, gleich da und hilfsbereit. Also nach Kirchdorf komme ich eigentlich sehr gerne. Jetzt, wenn die Besucherzahlen wieder stimmen, dann wieder öfter.
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1: Tja, manegefrei in Kirchdorf an der Iller. Jetzt am Wochenende, 9. bis 11. Oktober, ist der Zirkus Serrano, das Allgäuer Original, zu Gast im Bürgerpark auf dem Festplatz. Freut euch auf jede Menge Spaß und Spannung. Es wird ein Erlebnis mit faszinierenden und überraschenden Live-Zirkusmomenten. Das alles für die ganze Familie. Alle Termine und Infos zum Zirkus Serrano, allen Shows in Kirchdorf an der Iller, gibt's online. Klickt auf illerlive.de.
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5: Wann gewann Deutschland die Fußball-WM? 1954, 1974, 1990 und zuletzt 2014. Oder wie es auch die Sportfreunde Stiller in einem Lied sangen, 54, 74, 90, 2014.
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0: Ja, Zirkus ist Magie. Abtauchen in eine faszinierende Welt für die ganze Familie. Und das Allgäuer Original, der Zirkus Serrano, der kommt nach Kirchdorf an der Iller. Dieses Wochenende ist es soweit. Die Show im Bürgerpark auf dem Festplatz. Freitag und Samstag 15.30 Uhr, Sonntag 11 Uhr vormittags. Zirkusdirektor Mario Serrano.
3: Wir sind ein echter Zirkus mit Tiere, Clowns, Akrobaten. Wir versuchen noch echter Zirkus zu bleiben. Wer zu uns kommt und einen Zirkus sehen will, der sieht ihn noch so, wie man den Zirkus kennt. Clowns, Artisten, Tiertresuren, das, was zum Zirkus dazugehört.
0: Ja, und deswegen muss man so eine Show unbedingt live sehen. 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

0: 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Da ist es soweit und wir schenken euch Tickets for free. Die Shows in Kirchdorf an der Illa im Bürgerpark auf dem Festplatz. Freitag und Samstag 15.30 Uhr nachmittags, Sonntag 11 Uhr vormittags.
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0: Also, ich muss ehrlich sagen, ich habe als Kind Zirkus geliebt. Gespielt mit Freunden, Vorführungen daheim gemacht, auch allein, ja. Danke fürs Zuschauen an meine Eltern. Zirkusdirektor bin ich nicht geworden, obwohl es mal einer meiner Traumberufe war. Ich bin trotzdem nach wie vor fasziniert von Zirkus. Und manegefrei heißt es dieses Wochenende in Kirchdorf an der Illa. Der Zirkus Serrano gastiert im Bürgerpark auf dem Festplatz. Zirkusdirektor Mario Serrano, was ist denn so das besondere Highlight in der Show?
4: Eigentlich hat jeder sein eigenes Highlight. Wenn die Kinder rausgehen, war der Clown das Highlight. Die Teenager sagen, das Messerwerfen Feuershow war das Highlight. Die Erwachsenen sagen, Hochseil mit verbundenen Augen, das war mein persönliches Highlight. Der andere sagt, die Pferdenummer ist das Highlight. Deswegen ist es wichtig, dass man für jeden das Highlight findet.
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2: Der Mittwoch ist da. Hier kommt auch das Daily Update vom 7. Oktober 2026. Damit hallo zusammen. Heute vor 200 Jahren wurde in den USA die allererste Eisenbahn fertiggestellt. Damals war das eine echte technische Sensation, denn plötzlich konnten Menschen und auch Waren viel schneller über längere Strecken transportiert werden. Was zunächst noch klein begann, wuchs in den folgenden Jahrzehnten dann zu einem riesigen Schienennetz. In Deutschland ging es erst 9 Jahre später, 1835, los. Da fuhr die erste deutsche Eisenbahn zwischen Nürnberg und Fürth. Die Strecke war auch damals nur rund 6 Kilometer lang, aber auch hierzulande eine echte Sensation. Heute startet in Frankfurt die Buchmesse und damit die größte Bücherschau der Welt. Bis zum Sonntag dreht sich dort alles um neue Romane, spannende Geschichten, Autoren und Verlage aus aller Welt. Besonders schön, die Messe ist längst nicht nur ein Treffpunkt für die Branche, denn auch ganz normale Bücherfans können einfach dabei sein, stöbern, entdecken und vielleicht auch schon den nächsten Lieblingsroman finden. Also viel Spaß bei dieser ganz besonderen Messe, die darauf aus ist, einfach Kopfkino zu erzeugen. Musik hören wir heute per Stream ganz bequem über Apple Music, YouTube Music, Amazon Music oder auch Spotify. Und um Letzten geht's. Heute vor 18 Jahren, am 7. Oktober 2008, startete Spotify ganz offiziell. Die Idee dahinter? Musik einfach legal streamen, statt sie illegal herunterzuladen. Das Modell war und ist simpel. Kostenlos mit Werbung oder natürlich werbefrei als Premium-Abo. Und genau das veränderte ziemlich schnell, wie wir Musik hören. Heute ist Streaming für viele einfach völlig selbstverständlich, als hätte es nie was anderes gegeben. Heute Abend heißt es in Düsseldorf ein allerletztes Mal. Genau, nach 10 Konzerten der Backstreet Boys innerhalb nur 13 Tagen steigt heute das große Finale der Reihe Into the Millennium Homecoming. Rund 450.000 Tickets wurden insgesamt für Düsseldorf verkauft, etwa damit 45.000 Fans pro Abend. Und Düsseldorf war in diesem Jahr sogar der einzige Ort in Europa, an dem die Backstreet Boys live aufgetreten sind. Heute Abend also nochmal volle Boyband-Power, bevor dann der Alltag wiederkommt. Und das war das Daily Update vom 7. Oktober. Übrigens, heute ist Tag der Badewanne. Also, getreu dem Motto, Wasser rein, abtauchen, Alltag vergessen, funktioniert hervorragend, bis man merkt, dass man dann selbst auch den Abfluss sauber machen muss. Sven Weikam, Daily Redaktion.
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1: Ja, es gibt eine Sage, eine Fabel, die in unterschiedlichen Varianten in vielen Ländern und Kulturen erzählt wird. Wie kommt es denn dazu?
2: Also ich könnte mir vorstellen, das liegt daran, weil die Botschaft davon einfach so wichtig ist. Und ich habe mir die ganzen Geschichten mal angeschaut und erzähle das jetzt in meiner ganz eigenen Interpretation. Ein Bauer findet vor langer, langer Zeit in der tiefsten Winterzeit eine halb erfrorene Schlange. Weil er stets hilfsbereit war, wollte er im ersten Moment der Schlange helfen. Auf der anderen Seite wusste er aber auch, dass den Schlangen nicht zu trauen ist. Und darüber hinaus wusste er ebenfalls, dass Schlangen in der Kältestarre ja Monate überleben können. Also wollte er sie liegen lassen. Da kam die Frau des Bauern und herrschte ihn an, wie er denn diesem armen Wesen nicht helfen könne. Wenn er ihr nicht helfe, so würde sie es gleich dem Pfarrer erzählen. So nahm der Bauer die Schlange gegen seinen Willen an seine Brust, wärmte sie und gab ihr in seinem eigenen Hause Milch, damit sie zu Kräften kam. Und kaum war die Schlange nach einiger Zeit wieder bei Kräften und warm, biss sie dem armen Bauern in die Brust, sodass er tot zusammenhang.
1: Okay, wofür die Schlange symbolisch stehen kann, das ist ja klar. Aber was ist mit der Frau des Bauers?
2: Ja, also oberflächlich betrachtet kann man ja sagen, sie wollte nur helfen. Aber wollte sie helfen aus reiner Nächstenliebe, weil sie sich ja mit Giftschlangen so gut auskennt? Oder wollte sie doch lieber sich selber und vor allem auch dem Pfarrer gefallen?
1: Tja, das stelle ich mir aber schwierig vor, das zu unterscheiden. Hilfsbereitschaft ist ja auf den ersten Blick was Gutes.
2: Ja klar, absolut. Aber zu viel helfen wollen, das kann auch nach hinten losgehen, wenn es nur darum geht, sich moralisch überlegen zu fühlen und man darüber hinaus auch gar kein Gegengift für einen Schlangenbiss hat. So wie die Bauersfrau, die ihren Mann gleich beim Pfarrer verpfeifen wollte, wenn er die Schlange nicht aufnimmt. Also hütet euch nicht nur vor den Schlangen, die ihr euch ins Haus holt, sondern auch vor den Menschen, die gegen euren gesunden Menschenverstand argumentieren. Denn wer das Böse nicht sehen will, es leugnet und verharmlost, um als glorreicher Retter dann dazustehen, der trägt das Böse selber in sich.
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4: Wann wurde das erste Buch von Pippi Langstrumpf veröffentlicht? 1 September 1945 ihr erstes Pippi Langstrumpf-Buch in Schweden. Es wurde in 77 Sprachen später übersetzt und verkaufte sich 66 Millionen Mal.
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3: Wie viel Liter Milch erzeugt eine Kuh am Tag? Fleißige Milchkühe geben zwischen 20 und 25 Liter Milch pro Tag.

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1: Ja, herzlich willkommen. Schön, dass ihr dabei seid. Wir schreiben Sekunde. Den 7. August. Und wir sind für euch da.
3: Da sind wir wieder. Es ist immer noch Sommer. Wir haben uns entschieden, Sommerpause ist was für Luschen. Sowas machen wir gar nicht. Und wir wollen ja auch nicht, dass ihr uns vergesst. Und wir haben ja festgestellt inzwischen, John, wir durften unglaubliche 45 Gäste bereits bei uns begrüßen. Wenn du die alle mal in einem Raum hättest, da waren so viele spannende Persönlichkeiten dabei, wie zum Beispiel Maike Streker. Jetzt, wo wir uns alle freuen, dass wir schön braun werden. Aber die Maike hatte uns ja auch gesagt in ihrem Podcast, dass wir mit der Haut unbedingt vorsichtig sein müssen, denn schön braun ist eigentlich gar nicht so schön für die Haut, wie man vielleicht denkt. Hört doch einfach noch mal rein mit Kosmetik-Guru oder Gurinnen, wie sagt man es denn? Maike Streker, ein ganz, ganz toller, spannender Podcast und auch eine ganz, ganz tolle Frau an der Stelle. Liebe Grüße an dich, liebe Maike.
4: Du sagst, die Haut ist unser bestes Kleidungsstück und damit hast du absolut recht. Und die pflegen wir Männer und Frauen am besten, indem wir
5: uns gut reinigen. Also das glaubt immer keiner, aber die Reinigung ist die Königin in der Kosmetik. Einfach abends, morgens ist nicht ganz so wichtig, aber abends den Dreck des Tages runterwaschen ist ganz, ganz wichtig für unsere Haut. Wir brauchen über den Tag einen guten Sonnenschutz und der muss in der Nacht nicht mehr drauf sein. Wenn wir hier in Hamburg sind, sind wir dicht an der Elbe, wo ordentlich die Container uns Feinstaub geben. Und natürlich auch in der Stadt ist ordentlich was an Dreck in der Luft. Das haftet auf unserer Haut und das muss abends zur Nacht runter. Nur dann kann unsere Haut regenerieren und wenn wir dann eben noch eine Pflege auftragen, kann auch nur die einziehen, wenn wir den Dreck runter haben. Also Reinigung ist ganz wichtig und das bitte nicht mit dem Handwaschzeug, was am Waschbecken steht, sondern das ist wieder besten Kleidungsstück. Nee, mit etwas Sanftem, was unsere Haut mag. Also unsere Haut möchte nicht etwas Alkalisches sein. Da sind wir in der Chemie. Wir haben alle gelernt, pH 7 ist neutral. Für unsere Haut ist das nicht neutral. Unsere Haut mag es sauer, damit die ganzen kleinen Viren und Bakterien, die da drauf sind, ihre Party schmeißen können und so weiterhin schützen können.
1: Also pH 7 ist Chemie, CA 7 ist Fußball. Ich wollte an der Stelle noch mal kurz einfliegen. Also du kannst auch gerne Produkte nennen. Also wir haben damit gar kein Problem.
5: Ja.
1: Weil ab und zu ist es ja so, dass du sagst, da wäre jetzt am besten das oder da empfehle ich das. Ist überhaupt kein Problem.
5: Also in Kosmetikdschungel kann man keine Produkte empfehlen. Ich empfehle auch nie was, weil jede Haut, wie du schon, das sagte Stefan ja auch, das ist wirklich so individuell. Und wenn ich jetzt hier eine Sache raushaue, rennen alle los und dann ist das gar nicht das Richtige. Weil für den, der viele Pickel hat, der braucht wieder doch was anderes, als der eine normale oder trockene Haut hat. Okay. Also da kann man wirklich nicht so pauschalisieren. So individuell, wie wir sind, ist unsere Haut und so individuell ist tatsächlich auch die Pflege.
1: Ja.
5: Deswegen ist es auch schwierig, wenn man so auf Instagram und so schaut und die Leute hauen da Empfehlungen raus und sagt, das hat mir geholfen, das ist auch für dich super. Das funktioniert leider.
1: Das ist aber ein cooler Ansatz. Das hätte ich so gar nicht gedacht. Da gibt's so, alles über einen Kamm, aber im Gegenteil ist natürlich so.
4: Und weißt du, ich mache genau das, was wir nicht machen sollen. Ich habe den elektronischen Seifenspender. Und wenn ich nach Hause komme, nach der Arbeit, in der Nacht, dann ist das ist wie so ein Automatismus, ne? Kommt die Seife, Wasser und Gesicht waschen und dann hast du schon mal das Gefühl, so Gesicht ist jetzt schon mal tipptopp sauber.
5: Ab heute nicht mehr. Ab heute machst du das nicht mehr. Dann ist das vielleicht auch noch so ein wo dann auch noch Desinfektionsmittel mit drin ist, was dann so richtig die Haut.
4: Nein, wir haben geschummelt. Wir haben oben ein Loch reingebohrt und kaufen immer Nachfüllseife und gießen die da oben rein.
5: Aber die hat meistens einen pH-Wert von 7 und das mag unsere Haut nicht. Unsere Haut mag so um bei 5, 6 und den pH-Wert. Und da steht dann auch auf den Seifen drauf. Die sind dann auch nicht viel teurer. Man muss nur einfach mal gucken.
1: Ja, Maike Streker bei Erhi und Imsen, ihr habt es natürlich gehört, wir sind in der Sommerfolge am 7. August und wir haben uns für euch überlegt, wir hören einfach nochmal selber rein in die letzten Folgen, was wir da so gemeinsam mit euch und für euch verbrochen haben. Und wir hatten wirklich fantastische Gäste, der Stefan hat es eben schon angedeutet. Maike Streker natürlich ganz toll,
6: für eure Haut, für alles andere auch. Hört gerne nochmal nach. In den 40 Minuten hat sie noch viele andere tolle Tipps für euch. Und worüber ich mich persönlich sehr gefreut habe, wir haben sehr lange an ihm gebaggert. Im Grunde haben wir an ihm gebaggert, bevor es den Podcast überhaupt gab, Stefan.
4: Ja, unbedingt. Und es ist ja, wie man es hören kann im Podcast, Steven Gätjen.
6: Ja,
4: Steven Gätjen.
6: Liebe Grüße,
4: Steven. Du hast immer ganz, ganz wenig Zeit. Umso toller war es für uns, dass du dir die Zeit dann doch mal genommen hast und mit mir und John diesen Podcast zu machen. Und wir haben ja auch reinhören können, was das für eine Bedeutung für mich hatte. Wir haben meine Frisur in Angriff genommen, wo das herkam, die Steven-Gätchen-Locke. Wir hatten ein fantastisches Spiel, John, was du einfach mit ihm gemacht hattest. Das war...
6: Ja, ratet doch jetzt nochmal mit. Es war einfach, dass wir Filme umschrieben haben und es war sehr spannend, ob er herausfindet, welchen Film wir hier etwas, ich sag mal, runtergedrosselt umschreiben. Also wirklich eine reine Beschreibung ohne Special Effects. Hört doch mal raus, ob ihr herausfinden würdet, um welchen Film es hier geht. Steven Gätjen, red mit.
1: Ein Typ, der einem jüngeren Typen auf die Schulter steigt und der so lange blasen muss, bis er umfällt.
4: Ja, jetzt guckst du was.
7: Ein Typ, der einem jüngeren Typen auf die Schulter steigt.
1: Ein Typ, der einem jüngeren Typen auf die Schulter steigt und so lange blasen muss, bis er umfällt.
4: Ich habe genauso geguckt, als John gestern meinte, ich hab's jetzt.
1: Es gibt
4: Pass auf, Tipp. Hör mal. Und dann hat er mir das vorgelesen, ich habe eh nicht geguckt.
7: Und ich werde mit dir, es ist so eine ganz einfache...
1: Ich gebe dir einen Tipp.
7: Ja.
1: Es gab ja einen Tipp, den gibt's Chris auch. Mundharmonika.
7: Mundharmonika?
1: Ja. Ein Typ, der einem jüngeren Typen auf die Schulter steigt und der so lange blasen muss, bis er umfällt. Tipp, Mundharmonika.
7: Ich habe keine Ahnung.
1: Echt nicht?
7: Nee, gar nicht.
1: Baujahr 68, ein Film Baujahr 68. Du
4: ein
1: kennst
4: Epos.
1: Ihn ein Epos.
4: Ein Epos, filmischer Epos, der
7: also
4: Film.
7: Also ich bin Filmliebhaber, kein Experte. Das merkt man sicherlich jetzt auch daran, dass ich keine Ahnung habe, wovon du redest.
1: Ein musikalischer Tipp, ich gebe dir die ersten, ich glaube die ersten 3 Sekunden und du weißt sofort, um welchen Film es geht, okay?
7: Achso, ich hätte jetzt bei Mundharmonika hätte ich an einen Film gedacht, den ihr aber glaube ich nicht meint, mit Burt Reynolds.
1: Nee.
7: Deliverance.
1: Der aber dann glaube ich nicht mitgespielt. Pass auf, du brauchst 3 Sekunden, dann weißt du sofort, welche. Also ich sag's nochmal.
7: Der typ, Druck, weißt du, was das Schlimme ist? Natürlich. Der Druck wird ja größer.
4: Ja.
7: Mit jedem Tipp.
4: Immer noch nicht.
7: Bei dem du sagst,
4: immer noch
7: weißt
4: nicht.
7: Weißt du es immer noch nicht? Mundharmonika, jetzt weißt du es aber innerhalb von 3 Sekunden. Und dann gleich sitze ich da wieder und denk so, okay.
1: Ich bin todessicher, genau wie bei den Quiz mit Thorsten Strehle, du weißt sofort. Also ein Typ, der einem jüngeren Typen auf die Schulter steigt und so lange blasen muss, bis er umfällt. Und das ist die Musik in 3, 2, 1, jetzt.
7: Ach so, spiel mir das Lied vom Tod.
4: Natürlich.
7: Ja, natürlich. Okay, macht natürlich Sinn mit auf die Schulter, jetzt verstehe ich's. Ach Quatsch. Aber geil.
1: Ist geil, ne? Ach, wir haben extra, also zur Vorbereitung auch den Film gleich 2-3 Mal geguckt hintereinander. Weil es
4: damit einfach, wir die richtige Stelle finden.
7: Ja, aber die Musik ist ja auch beeindruckend.
1: Ja, mega.
7: Ennio Morricone, der war ja auch, der ist jetzt ja gerade erst letztes Jahr, glaube ich, gestorben,
1: ja,
7: oder?
1: Ja,
7: 99,
1: ja, irgendwie 98. So. Genau. Ist so wie John Williams, auch so, ne? Der ist ja auch schon.
7: Oh ja, ey, John Williams, was, der hat, glaube ich, über 50 Oscar-Nominierungen.
1: Wahnsinn.
7: Und macht nur 5 Mal gewonnen, oder so.
1: Kann man gar nicht glauben, weil es ist einfach so.
4: Aber
1: so
4: nur großartig. 5 Oscar ist jetzt auch nicht so, dass man sich damit verstecken muss. So,
7: nein, nur. Nee, aber wenn du das mal vergleichst, ne, mit 54 oder 55 Nominierungen, der Haus- und Hofkomponist von Steven Spielberg, das ist natürlich echt crazy, aber toll.
1: Danke nochmal, Steven Gätjen. Wow.
4: Ja, einfach mega, Steven. Es war mir ein inneres Blumenpflücken, dass wir zusammen diesen Podcast aufnehmen durften. Du bist einfach ein cooler Typ und auch in deinen Sendungen, wenn man dich sieht und wenn man dich mal live erleben durfte, face to face, wie man so schön sagt, du bist, wie du bist. Und das ist halt das Sympathische an der Sache. Auch mit Joko und Klaas macht immer Spaß, das zu sehen.
6: Ihr hört im Grunde ein Best-of. Wir sind aber trotzdem für euch da, weil wir haben uns gedacht, jetzt heute am 7. August ist es einfach mal der Moment gekommen, für euch zu schauen, wen hatten wir schon für euch alles eingeladen. Wer hat auch zugesagt, wer ist gekommen. Große Freude auch Marek Erhardt, der den großen Namen Erhardt trägt und auch den großen Namen Marek. Es war wirklich wahnsinnig witzig, dass wir ja mit dem Enkel von Heinz Erhardt einen Podcast aufnehmen durften. Er hatte euch ja auch verraten in diesem Podcast, dass es nicht immer leicht ist, diesen sehr, sehr großen Namen zu tragen. Er hat sich ja gut daraus befreit und hat seinen eigenen Weg gemacht als Sprecher, als Schauspieler. Und die wohl unglaublichste Geschichte, wenn ihr sie noch nicht gehört habt, ist diese Geschichte, wie er das Angebot hatte, bei den Karl-May-Festspielen mitzuspielen und zuerst eigentlich gedacht hatte, es geht um eine Rolle, die früher der Heinz Erhardt gespielt hat, die jetzt mit ihm quasi gleich besetzt werden sollte. Aber es kommt ja ganz anders.
8: Und ich habe der Ölprinz, um das mal zu sagen, da gibt's eine lustige Geschichte, mich rief meine Agentur an und sagte, du, die wollen dich haben für den Ölprinz, also für die Produktion der Ölprinz. Und da habe ich gesagt, kannst gleich absagen, mache ich nicht.
7: Okay.
8: Und er sagt die, warum? Was ist denn mit dir? Sag ich, ja, ist doch klar, was die wollen. Die wollen, dass ich Cantor Hampel spiele. Cantor Hampel wurde gespielt von meinem Großvater im Film.
7: Ja, stimmt.
8: Bei Winnetou, mhm. Genau.
7: Stimmt.
8: Und ich wusste genau, was die wollten. Die wollten irgendwie so diese Verbindung schaffen. Cantor Hampel, damals Heinz Erhardt und heute, genau. Und er sagt, ja, aber hör's dir doch mal an. Sag ich, also wenn es dich glücklich macht, ich treffe mich mit dem. Und dann so bin ich mit dem essen gegangen, mit dem Chefbesetzer. Und dann sitzen wir dann da so und unterhalten. Ist ein wahnsinnig netter Kerl. Und dann sagt er so, ja, wir würden dir das wahnsinnig gerne anbieten. Sag ich, ehrlich, ich weiß das unfassbar zu schätzen. Und ich höre von so vielen Kollegen, wie toll das sein soll. Aber das ist nichts für mich. Und er sagte, aber man kann doch so eine Rolle nicht absagen. Sag ich, doch. Weil wenn der Großvater sie gespielt hat, sagt er, Moment, stopp. Dein Großvater hat doch nicht den Ölprinz gespielt. Sag ich, ich komm noch mal rein. Ich bin einfach noch mal reingekommen. Ich bin wirklich aufgestanden, die Jacke angezogen, gesagt, hey, Mensch, toll, dich zu sehen. Ich habe gehört, ich soll den Ölprinz. So, und dann habe ich, hat bei mir genau eine Sekunde gedauert. Das habe ich unterschrieben. Und das war wirklich ganz, ganz großartig. Also wirklich, es hat richtig viel Spaß gemacht. Und ja, das war mal wieder ein Jugendlicher, der im Dreck spielen durfte. Im wahrsten Sinne des Wortes.
6: Ey, Marek Erhardt, Wahnsinn und so witzig. Also vielen, vielen Dank nochmal, dass du bei uns warst, bei Erhi und Imsen.
3: Ja, es war einfach Wahnsinn und du bist auch eine so tolle Persönlichkeit. Mit und ohne Erhardt hinten bist du einfach ein toller Mensch, ein spannender Gast für uns gewesen und wir freuen uns auf alles, was von dir noch kommt.
6: Genau, lasst euch mal überraschen. Unser kleines Best-of, kann man ja eine Stunde so weitermachen. Heute am 7. August, wir sind am 21. August natürlich auch wieder für euch da. Dann auch wieder mit drei absoluten Highlights, die ihr garantiert feiern werdet bei eurem Lieblingspodcast. Und auch heute am 7. August, an eurem Freitag, bleibt es nicht aus. Was wäre so ein Podcast ohne die berühmten letzten Worte von Stefan Mundt?
3: Ich soll es mir langsam mal Copyright, also einfach mal T-Shirts. Sichern. Einfach
6: wir T-Shirts. T-Shirts.
3: Wir brauchen T-Shirts.
6: Ja.
3: Wieder ein Tag näher an der Rente.
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4: Welche Band benannte sich nach dem Berufsstand eines weißen Kittels? Farian Urlaub, Bella B. und Rodrigo González, besser bekannt als die deutschsprachige Band Die Ärzte, benannte sich nach einem weißen Kittel. Sie gehören zu einer der erfolgreichsten Musikgruppen des Landes.
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1: Und das heute mit einem ganz besonderen Gast. Sehr viel hat er erlebt schon in Kirchdorf an der Iller. Hermann Hummel ist hier. Schön, dass Sie da sind.
3: Ja, ich danke für die Einladung.
1: Vereinsvorsitzender vom SVK 1970 bis 1995, im Anschluss Ehrenvorsitzender.
3: Ja.
1: Ganz, ganz hohe Ämter. Ehrenamt, ein großes Thema. Darüber sprechen wir natürlich in den beiden Folgen. Und wenn Sie mal zurückdenken, was war denn so in Ihrem Leben der erste Kontakt mit Ehrenamt?
3: Der erste Kontakt war als Jugendtrainer bei meinem ersten Schuleinsatz in Mietingen bei Laupheim. Und anschließend, als ich hierher kam, 1966, wiederum beim SV Kirchdorf.
1: Wie sind Sie zum SVK gekommen, beziehungsweise generell nach Kirchdorf?
3: Durch eine Versetzung. Ich habe im Laupheimer Raum damals meine Frau kennengelernt. Wir haben dann 1966 geheiratet und der damalige Schulrat, der hat uns eine Stelle verschafft, wo wir beide unterkommen konnten. Das war Kirchdorf.
1: Und Ihre Frau war da gleich voll begeistert, von Laupheim mit Ihnen nach Kirchdorf zu ziehen oder eher weniger?
3: Nach Kirchdorf schon, dass sie damals auch gleichzeitig auf spätere Sicht gesehen einen Verein heiratet, das hat sie noch nicht gewusst.
1: Wie geht sie heute damit um?
3: Sie hat sich daran gewöhnt. Sie ist nach und nach mit in den Verein hineingewachsen. Sie hat auch selber Aufgaben im Verein übernommen, im Kindersport. Eine Zeit lang mit Frauengymnastik, 20 Jahre lang. Und so war sie auch mehr oder weniger Teil des SV Kirchdorf.
1: Also haben Sie beide 1966 geheiratet und dann haben Sie beide zusammen halt den SVK noch mitgeheiratet. Also der gehört so ein Stück weit jetzt zur Familie dazu, oder?
3: Ja, ob sie das unterstreichen würde, das weiß ich. Aber es war so.
1: Wenn wir uns anschauen, Thema Sport. Sie sind begeisterter Sportschauer, haben Sie mir im Vorfeld erzählt, also ja. Im Fernsehen, Fußball, aber auch andere ja. Sportarten. Und was fasziniert Sie da zum Beispiel neben dem Fußball?
3: Ja, von der Schule her, was mich da angesprochen hat, das war die Leichtathletik. Und als dann bei uns in Kirchdorf die Autobahn vorbeikam und uns am Sportplatz einen Teil abgeschnitten hat, dann war es notwendig, einen neuen Platz anzulegen. Und in dem Zusammenhang hat man dann auch angesprochen, dass es möglich sein sollte, auch Leichtathletik zu betreiben.
1: Sie waren ja selber als Jugendleiter aktiv, haben sich auch für das Thema Fußball, Leichtathletik eingesetzt, selber sportlich aktiv. Wie hat es da ausgesehen bei Ihnen?
3: Ja, ich habe im Allgäu oben in einem kleinen Dorf kaum Möglichkeit gehabt, einen Verein einzutreten, gab es damals einfach nicht.
1: Welches Dorf?
3: Das war Sommersbach in der Nähe von Isny.
1: Jawohl.
3: Im württembergischen Allgäu. Und ich war dann 5 Jahre in Bad Saulgau, heißt es halt, im Internat. Und damals hat man natürlich schon die Möglichkeit gehabt, in allen Sportarten zumindest mit ihnen bekannt zu machen über den Schulsport. Daher wusste ich schon, was es alles für Möglichkeiten gibt. Der Rest, Fernsehen gab es noch nicht, aber es gab die Zeitung und da habe ich geschaut und habe mich auch damals schon für den Sportteil interessiert.
1: Welche Zeitung haben Sie gelesen oder lesen Sie heute noch?
3: Das war die Schwäbische Zeitung, damals schon und heute noch.
1: Wenn wir von der Zeitung nochmal ins Fernsehen schauen, wenn Sie Fußball angucken, was für ein Verein begeistert Sie, hat Sie damals begeistert und begeistert Sie heute?
3: Damals war es der VfR Mannheim als erster Verein, den ich so mitbekommen habe, der deutscher Meister wurde gegen Borussia Dortmund. Später war es dann der KSC, als die Mannheimer mehr oder weniger abgebaut haben, der VfR. Und dann natürlich Stuttgart als sozusagen für Schwaben Heimatverein. Hier im Illertal gab es zwar viele Bayern-Fans, aber da konnte ich mich nie ganz anschließen. Ich hatte immer schon ein Faible für etwas schwächere Vereine, die sich nach oben gearbeitet haben.
1: Also beim VfB Stuttgart sind wir jetzt so hängen geblieben und heute ist es natürlich der SVK, oder? Im Dr. Hans-Lieper-Stadion.
3: Immer noch, ja.
1: Sehr gut. Wenn wir uns das Thema anschauen, Lehrer, Schulleiter, das ist ja auch was, was Sie beruflich so ziemlich lange begleitet hat im Leben. Sie haben es auch ganz nach oben geschafft, hier in Kirchdorf Rektor an der Michael-von-Jung-Schule, circa Mitte der 80er, genau, 84 bis 2001. Und was sind da so Schnittstellen zwischen Schuldirektor und Ehrenamt im Dorf?
3: Einmal schon als Lehrer war es mir wichtig, als ich hierher kam, mit der Bevölkerung wieder rasch Kontakt anzuknüpfen. Und da sah ich die Schule und die Schüler als Möglichkeit, auch über den Verein an die Eltern heranzukommen, die Schüler auch außerhalb der Schule kennenzulernen in ihrer Freizeit. Und das ist mir eigentlich ganz gut gelungen.
1: Wenn Sie zurückdenken an die Zeit als Lehrer, als Schuldirektor, welche Erinnerungen kommen da sofort hoch?
3: Ich konnte für dieses Ehrenamt immer wieder auch Kolleginnen und Kollegen für die Mitarbeit beim SV Kirchdorf gewinnen, die dann auch irgendwo Trainerbetreuungsarbeit übernommen haben. Ich konnte mit den Eltern zusammen Schule und Eltern Veranstaltungen durchziehen. Und das hat mir einfach auch die Bekanntschaft und die Zusammenarbeit mit den Eltern erleichtert, dass sie mich einfach kannten, nicht nur von der Schule, sondern auch vom Dorfleben her, später als Gemeinderat, als stellvertretender Bürgermeister. Ich hatte den Zugang zu den übrigen Gemeinderäten und konnte da das eine oder andere in die Wege leiten. Es hat mir die Arbeit erleichtert.
1: Auf was sind Sie da am meisten stolz, was Sie in die Wege leiten konnten?
3: Ein Stück weit auch, nachdem ich Vereinsvorsitzender war, auch die Turnhalle, die damalige, die wir jetzt noch haben, leider, muss ich sagen, jetzt, weil später die Erweiterung nicht mehr oder ein Neubau noch nicht zustande gekommen ist. Aber damals war es hier im ländlichen Raum eigentlich die mit 18 auf 33 eine verhältnismäßig große Halle.
1: Das wäre doch jetzt eine super Idee, wenn Sie jetzt noch sagen, mit ein bisschen Kraft, jetzt machen wir noch eine neue Hermann-Hummel-Turn- und Festhalle, oder?
3: Ach, das wäre zu viel der Ehre.
1: Wir sprechen in der nächsten Folge natürlich weiter übers Ehrenamt, aber auch noch Ihre Laufbahn als stellvertretender Bürgermeister, was Sie da so für Aufgaben hatten und auf welche Sie zurückdenken. Und zwar gerne zurückdenken, auch heute noch hier in Kirchdorf an der Iller. Und Thema ist natürlich auch das Ehrenamt früher und heute. Wie Sie denken, wie sich das Ganze verändert hat so im Laufe der Zeit, das in der nächsten Folge. Erstmal vielen Dank, dass Sie da waren, Hermann Hummel.
3: Danke auch.
1: An der Stelle danke an unseren Sponsor. 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
2: Hier ist das Daily Update vom 8. Oktober, damit einen schönen Donnerstag zusammen. Heute vor 120 Jahren wurde es lockig. Der Friseur Carl Ludwig Nessler führte in London erstmals seinen selbstgebauten Dauerwellenapparat vor. Damit sollten Locken auf dem Kopf nicht nur für ein paar Stunden, sondern gleich deutlich länger halten. Die Behandlung, nennen wir sie mal, war damals alles andere als entspannt, ne? Schwere Metallstäbe, Hitze und ordentlich Geduld. Trotzdem war die Idee ein Erfolg und veränderte den Friseursalon auf der ganzen Welt nachhaltig bis heute ins Jahr 2026. Es lebe die Dauerwelle! Heute vor 103 Jahren wurde in Berlin der Flughafen Tempelhof eröffnet. Jahrzehntelang starteten und landeten dort Maschinen mitten in der Stadt. Weltberühmt wurde der Flughafen vor allem durch die Berliner Luftbrücke. 2008 war dann aber Schluss mit dem Flugbetrieb und heute ist das riesige Gelände einfach ein großer Park. Auf den alten Start- und Landebahnen wird heute Fahrrad gefahren, geskatet, gejoggt oder auch einfach gepicknickt. Ein Besuch des Tempelhofer Feldes, heißt das so? Tempelhofer Feld? Tempelhofer Feldes? Ja, ich glaube schon. Es lohnt sich auf jeden Fall, dort mal vorbeizuschauen, aber bitte ohne einen Koffer. Heute wird Bruno Mars 41 Jahre alt. Mit Songs wie zum Beispiel Just the Way You Are oder auch Uptown Funk hat er einfach einen Hit nach dem anderen geliefert.

0: Zu seinen Nummer 1 Hits kamen jede Menge Grammys. Bruno Mars schafft es irgendwie immer wieder, dass der Refrain einfach sofort hängen bleibt. Bitte weitermachen und Happy Birthday zum 41. Heute vor 16 Jahren stand Over the Rainbow in Deutschland auf Platz 1. Gesungen von Israel Israel K. So. Der Musiker aus Hawaii war in seiner Heimat schon lange bekannt. Weltweit wurde seine wunderschöne Version von Over the Rainbow aber erst nach seinem Tod 1997 immer größer. 2010 schaffte es die Single in Deutschland sogar für 9 Wochen an die Chartspitze. Eine Stimme, die für uns erst kam, als der Mensch dahinter schon gegangen war, aber seine Stimme definitiv geblieben ist. Und das war das Daily Update vom 8. Oktober. Übrigens, heute ist Welttag der Buchhandlung. Passend dazu hat ja gestern auch die Büchermesse in Frankfurt geöffnet. Also ein guter Anlass, heute mal wieder den lokalen Buchhandel zu besuchen. Schon alleine, um Amazon einfach nur zu zeigen, dass wir auch wieder lokal einkaufen können. Sven Weikamm, Daily Redaktion.
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2: Dadadam. Ganz wichtig. Ja, herzlich willkommen. Zwei Nächte vor dem dritten Advent. Schön, dass ihr dabei seid. Ihr wisst ja auf die Frage, habt ihr denn schon alle Geschenke? Gibt's nur eine Antwort? Nee, bekomme ich erst Weihnachten.
3: Ja. Der Klassiker. Und wenn ihr noch keine Geschenke habt, empfehlen wir Tickets für seine Show. Die noch kommen bis 29. Mai im nächsten Jahr. Ja. Unter anderem in Göttingen morgen, Samstag, 14. Dezember in der Wunderino Arena.
2: Ja. Oder auch am Samstag, 29. März in Hamburg in der Barclays Arena.
3: Ab Paul Karl Lübse, noch von Saarbrücken über Stuttgart, Frankfurt nach Lübeck, Wolfsburg, Berlin, Leipzig. Ja. Ach, checkt mal aus, die Shows von Paul Panzer.
2: Ja, hallo Paul.
4: Hallo, guten Morgen, grüßt euch.
3: Ja, hallo Paul.
2: Bis jetzt hat alles gut geklappt am Freitag, dem 13. Bist du abergläubisch?
4: Nee, eigentlich nicht, aber man kann auch das Datum so nicht komplett ausblenden. Und irgendwie, wenn dann irgendwas ist und wenn man so den ersten Auffahrunfall auf dem Weg zum Supermarkt hatte, dann fällt einem das wieder ein und sagt, ja klar, ne, aber das ist, so ist der Mensch, immer die Dinge so ein bisschen anpassen, wie es gerade kommt.
3: Ja. Ja, es gibt ja auch Leute, die gehen tatsächlich nicht aus dem Haus. Also es gibt wirklich Leute, die setzen sich einen Helm auf, setzen sich zu Hause hin, schützen sich vor allem, was irgendwie gehen kann.
2: Ja, oder Freitag der 13.
3: Dann können sie oder sitzen schon im Knast, ja. Und dann ist sowieso jeden Tag Freitag der 13.
2: Paul Panzer, ja, a.k.a. Dieter Tappert. Schön, dass du dabei bist.
4: Ja, ich freue mich auch. Es ist irgendwie toll, dass ihr das da macht. Finde ich ganz gut.
2: Ja,
4: unser habt ja mal ein bisschen mehr Zeit als im klassischen Radio. Ne? Da ist ja, läuft ja immer die Stoppuhr mit.
2: Ja, das stimmt. Und wir nehmen uns einfach auch die Zeit. Vor allen Dingen, weil du zugesagt hast, das ist natürlich ganz toll für unseren Podcast. Er hier und Imsen. In 11 Tagen ist Weihnachten. Morgen in Göttingen, übermorgen in Jena. Was bringt dich denn so in Weihnachtsstimmung eigentlich?
4: Ach, eigentlich würde ich sagen, das Wetter, und wenn das nicht mitspielt, dann fehlt auch so ein bisschen was. Also ich finde, es gibt ja tatsächlich Leute, die Weihnachten auch so unter Palmen verbringen und aber das ist irgendwie, das bin ich aus meiner Kindheit, da hatten wir ja noch sowas wie Schnee. Das ist ja irgendwie durch den Klimawandel, den es ja nicht gibt laut Trump, irgendwie dann doch irgendwie weniger geworden. Also ich, wenn die Sonne scheint und irgendwie wir 19 Grad haben, dann bin ich nicht so in Weihnachtsstimmung, auch wenn der Supermarkt voller Printen liegt und Weihnachtsmänner und wie auch immer.
2: Mhm. Paul Panzer ist ja Dieter Tappert. Das ist der Mann hinter dem Paul. Und von jedem von uns gibt es jetzt ja 10 Satzanfänge.
3: Ja, lieber Paul. Denn das ist ganz sicher das Konzept dieser Show. Es gibt 10 Satzanfänge.
2: Genau. Und wer als erster eine 6 würfelt, fängt an. Ja, pass auf. Ich hab hier. Oder?
4: Ja.
2: So. Ich.
3: Ja, wenn man 7 Würfel in einem Becher hat, dann. Ja,
2: da sind auch nur 6
3: wohl eine dabei.
2: Ja. Okay. Ja, und dann stellen wir sagen Sätze, Paul. Du bringst sie einfach zu Ende. Das machen wir abwechselnd. Und wir starten am besten gleich mit dem ersten Satz. Paul Panzer, dein erfolgreicher Weg als einer der besten Comedians des Landes wäre nicht möglich gewesen ohne...
4: Ohne meine Mutter, die immer, trotz aller Widrigkeiten und immer gesagt hat, Junge, irgendwie mach das, was dich glücklich macht und bleib auf deinem Weg, und auch wenn es nicht immer einfach ist. Klingt ein bisschen pathetisch, aber ist so.
2: Nee, aber ich finde das ganz gut. Meine Mutter hat auch immer gesagt, jeder ist für sein Glück selbst verantwortlich. Und das fand ich eigentlich einen guten Ratschlag fürs Leben.
3: Unbedingt. Stelle, ne? Und meine Mutter hat gesagt, wenn du mit Paul Panzer sprichst, dann sag ihr einen ganz lieben Gruß. Für mich klang das so, als wenn ihr euch kennt. Sie kennt dich scheinbar sehr, sehr gut. Und sie findet dich einfach... Oh, sie hat gesagt, wenn ich den schon im Fernsehen sehe, könnte ich mich totlachen. Aber das ist positiv gemeint, da bin ich mir recht sicher.
4: Ah, so, okay. Ich dachte, sie hat ein Foto von mir.
3: Vielleicht hat sie das auch, ich weiß es nicht. Paul, ich bin dran. Die ARD-Show, wer weiß denn sowas, ist für mich...
4: Ja, fast schon sowas wie Heimat. Ich weiß nicht, ob ich den Rekord noch anführe als häufigster Gast oder das mittlerweile abgegeben habe, aber bei denen fühle ich mich richtig mittlerweile zu Hause. Bei Kai, Elton und Bernhard irgendwie, ja, ein zweites kleines Zuhause in der wunderschönen Stadt Hamburg.
2: Ja, ist großartig. Es macht auch immer Spaß zu schauen. Ich bin ein großer Fan der Show. Und ich würde sagen, du bist mittlerweile länger da als Elton, ne? Oder öfter da als Elton.
4: Ja, okay, das weiß ich nicht, aber zumindest sehr oft, ja.
2: Ja. Am 10. Oktober 2006, da gab es für mich, Paul Panzer, den Deutschen Comedy-Preis als bester Newcomer. Das ist 18 Jahre her. Von meinem 18. Geburtstag weiß ich nur noch...
3: Nichts mehr?
2: Nee. Muss heute noch aufstoßen.
4: Nein, hör mal, jetzt hast du mich auch auf den richtigen Fuß erwischt, du. Von meinem 18. Geburtstag.
2: Ja.
4: Ja, es war bestimmt irgendwas mit Feiern und mit Filmriss und mit Schnaps und nee, du, ich weiß es wirklich nicht. Das ist ja eine erschreckend investigative Frage, hör mal.
2: Ja, da haben wir auch lange dran gebostelt hier mit 12 Leuten.
3: Ja.
2: In unserem Investigativteam.
4: Ich weiß es jetzt gerade wirklich nicht, aber das ist echt eine Frage, die man sich mal aufheben muss.
2: Ja.
4: Die jetzt vielleicht auch jeder, der gerade den Podcast hört, sich jetzt mal kurz bitte selber gerade die Frage stellt. Und dann werdet ihr sehen, wie schwer es ist, darauf zu antworten.
3: Ja, wir haben ja früher mal gesagt, jede Party, an die du dich nicht erinnerst, dann ist auf jeden Fall sicher, sie war gut, wenn man das so sagen darf.
2: Ja, und wenn nicht, ist es einmal die Polizei dabei. Ne?
3: Ja, genau.
2: Paul Panzer, vor Publikum aufzutreten bedeutet für mich?
4: Was ganz Tolles, ein großes Stück Freiheit, wirklich zu 100% das machen zu können, was man gerne macht, nämlich irgendwie Leute zum Lachen zu bringen. Und ja, ich sag ja immer, die Bühne ist irgendwie meine große Liebe und ja, das ist immer was Besonderes, auch wenn man so mal Tage erwischt, wo man natürlich irgendwie durch den Alltag vielleicht anders eingefärbt ist, emotional, sobald dann irgendwie man auf die Bühne tritt und irgendwie die Leute einen begrüßen. Ja, das ist Freiheit ein Stück weit.
2: Ja, gibt es bei dir eigentlich noch Lampenfieber?
4: Ja, so ganz kurz vorher, das sind so ein paar Millisekunden, das ist so, wenn der Herzchirurg kurz bevor er dann doch die rechte Aortenklappe anschneidet, obwohl er es schon tausendmal gemacht hat, immer noch ganz kurz, aber auch direkt wieder weg.
2: Ja, der nächste Satz für dich. Zu einem gelungenen privaten Abend gehört für mich...
4: Frei von Menschen?
2: Oh Gott, das klingt ja sehr schön. Ja, das klingt nach einem sehr einsamen Abend.
4: Ja, Ruhe, keine elektronischen Geräte, maximal elektronisches Licht oder elektrisches Licht,
2: ja.
4: Ein gutes Buch, ja, Ruhe einfach, Frieden.
2: Sebastian Fitzek, hast du von dem schon mal was gelesen?
4: Ich glaube die Behandlung, ich weiß es aber nicht, der hat ja mittlerweile so viel veröffentlicht. Übrigens ein sehr netter Kerl, ich war mal zusammen mit ihm in einer Talkshow und wenn man so mit ihm spricht und so auf dem Flur dann Backstage, man hat auch nicht das Gefühl, dass er wirklich so blutrünstig ist. Und wenn man dann aber irgendwie, wenn man dann seine Bücher liest und an manchen Stellen ist und retrospektiv dann sich klar macht, dass man mit dem mal zusammen alleine in einem Raum war,
3: ja,
4: kann schon so eine leichte Gänsehaut verursachen.
3: Ja, und dem gehen die Ideen ja auch nicht aus. Der ist ja gerade fertig und beim zweiten schon in der Hälfte. Also das ist ja unglaublich.
4: Ja, ja. Und ich hoffe, das ist alles nicht aus dem Leben gegriffen.
3: Ja. Ja, Erfahrungswerte. Paul, mein größter Fehlkauf war?
4: Oh, mein größter Fehlkauf ist... Ja, es sind immer die, ist ja auch ein großes Thema in meinem Bühnenprogramm Konsum, der mit die Welt kaputt macht und wo ich aber sage, eigentlich bin ich selber der Schlimmste, weil ich bin Amazon Prime.
2: Oh,
4: und Prime, das wisst ihr nicht, das sind 7 Leute weltweit, die das haben und ich bin einer davon. Und
3: und Dieter der andere.
4: Nee, ich kaufe dann immer so im Internet, wenn man sich in die, wie soll ich das sagen, in die Versuchung begibt, dann kann man auch nicht widerstehen. Also eigentlich, die Vermeidung von Kaufen ist eigentlich sich gar nicht dem aussetzen und sich diese ganzen Dinge angucken. Und deswegen ist jeder zweite Kauf von mir ein Fehlkauf, um auf eure Frage zurückzukommen, weil das sieht dann so toll aus und die Videos und die Beschreibungen und dann freut man sich und dann kommt der Scheiß an und meistens dann aus China und
2: ab in die Tonne.
4: So irgendwie, ja, irgendwie schon. Ne? Repariert wird ja sowieso nicht mehr.
2: Ja,
4: kann ja auch keiner mehr. ich sage immer so, meine Frau, ja, die Hilde, irgendwie letztes Jahr 7 Staubsauger gekauft, hat alles halt keinen Wert mehr. Ne? Die Dinger gehen kaputt, bevor der Beutel voll ist, wenn sie überhaupt einen Beutel hat.
2: Ja. Ich erinnere mich sehr gut, du warst ja öfter in unserer Morningshow bei Radio Hamburg am Morgen, auch 2011, ja, bei deinem Programm Harte Backbord, noch ist die Welt zu retten. Wir hatten uns in der Morningshow über Sport unterhalten und dass ich zu der Zeit die 10-jährigen Jungs und Mädels beim SC Poppenbüttel in Hamburg im Fußball trainiert habe, so als Jugendtrainer. Du hast gesagt, du sponsorst mit dem Motiv deiner Tour auf den Trikots unser Team und hast dann Wort gehalten, also alle ganz stolz dann in die Punktspiele gegangen mit Paul Panzer auf den Trikots, auch mein Sohn Liam damals dabei. Vielen Dank nochmal.
4: Ich weiß, da habe ich noch das Foto hast du mir dann geschickt.
2: Genau.
4: Wo er dann steht mit diesem Totenkopf vorne drauf.
2: Genau.
4: Wie alt ist denn der jetzt?
2: Der ist älter als ich mittlerweile. Der hat mich überholt.
4: Hey, das ist ja ewig her, aber ich weiß ja.
2: Der ist 24 für den jetzt. Ja.
4: Ach, das ist ja, und das Trikot passt sich ja nicht mehr, ne?
2: Also es wäre komisch, wenn, sage ich mal so. Na, also er hat es aber in Ehren, er hat es wirklich aufbewahrt, es hängt noch im Schrank und wird ab und zu mal rausgeholt. Und das war wirklich stark damals. Und Paul Panzer, Dieter Tappert, wenn du an deine Jugend denkst, an deine, dann denkst du als erstes an?
4: An viel Quatsch machen, immer Ärger gekriegt, immer irgendwie jeden zweiten Tag einen Anschiss, weil irgendwie auf der einen Seite unter Freunden sehr viel Spaß gehabt und dann aber immer wieder mein strenger Vater, der dann immer gesagt hat, Mensch, irgendwie musst du immer den Clown machen, hör mal auf mit dem Mist, was soll aus dir werden? Aber ich hatte eine tolle Kindheit mit viel draußen und wenig WLAN. Und war schön. Mhm.
3: Ja, und du bist der Oberclown geworden und dafür lieben dich alle.
4: Und ja, eben, aber mein Vater ist immer noch skeptisch.
3: ja, es braucht manches ja, braucht so. Einfach seine Zeit. Das ist dann halt so. Ja, Paul, viele Menschen sammeln ja irgendetwas. Die einen sammeln Knöllchen oder Bußen. Was sammelst du denn?
4: Nichts, tatsächlich. Auch ein irgendwie ja so ein Ding in meiner persönlichen Entwicklung, ja, das ist irgendwie, weil ich mich wirklich lange schon mit so dem Thema Konsum und haben und die ganzen lustigen Sprüche und haben ist besser als brauchen und ich kaufe also bin ich und dieser ganze Mist. Ich habe aber gemerkt, aber das gilt nur für mich, sicher nicht für alle anderen, dass mich fast alles Sachliche irgendwie belastet. Ja, irgendwie es gibt den, ist eines meiner Lieblingssprüche aus dem Film Fight Club mit Brad Pitt. Alles, was du hast, hat irgendwann dich. Und irgendwie, cool. Das hat mich so geprägt und irgendwie, dass ich immer merke, ja, und dann habe ich das und das. Deswegen sammeln schon mal gar nicht, weil das wäre ja auch noch irgendwie spezifisch. Das wäre ja, würde ich ja gar nicht übers Herz kriegen, dann mir die Sachen irgendwo hinzulegen und ich versuche einfach so in den Tag reinzuleben und meine Frau schimpft doch immer so, weil ich irgendwie sage, Mensch, kauf dir mal eine neue Hose oder mal eine neue Jacke. Ich habe echt drei Hosen und zwei Jacken und kriegst du alles in eine Schublade, was ich so an Klamotten habe. Und weil ich einfach so, ich tue mir das schwer mit mir, was Neues zu kaufen, weil es mich persönlich eigentlich nicht weiterbringt.
2: Bist du denn auch so der Typ, der so wie ich dann in einen Klamottenladen geht und sagt, eine Hose passt, gib mal gleich zwei davon, dann bin ich's los?
4: Ja, auf jeden Fall. Also und das schaffe ich ja nur, wenn ich auf Tour bin, weil ansonsten irgendwie tatsächlich Internet, weil das finde ich ja wieder einen großen Vorteil, wenn man im Internet ja einmal eine Hose gefunden hat, die passt. Dann brauche ich ja später nur noch mal in den Warenkorb und gucke dann einfach Bestellungen im letzten Jahr, Hose, Suchbegriff, dann kommt die Hose und denke ich, ja, nimmst du noch mal. Klick.
2: Ja, und Tour ist natürlich das Stichwort. Die Frage geht, glaube ich, eher an den Dieter Tappert als an den Paul Panzer. Jede Reise geht einmal zu Ende. Das ist ja der Untertitel deiner aktuellen Tour. Bis Mai nächsten Jahres haben wir gehört. Wenn deine Reise mal zu Ende geht, dann?
4: Ja, dann hoffentlich nicht irgendwie erzwungen durch mittlerweile gesundheitlich auftretende Gebrechen, die das Alter so mit sich bringt, der Zahn der Zeit, der an jedem nagt, sondern dann irgendwie freiwillig und in Frieden und sagen so und jetzt reicht's und jetzt irgendwie das war's jetzt und dass man dann selber so viel Mut aufbringt und so viel Kraft, dass man sagt, es muss auch mal irgendwie enden, weil letztlich endet alles.
2: Ja,
3: das ist so. Das hat
2: endet alles passt ja jetzt, ne?
3: Endet alles passt ja jetzt. Ja. Denn wenn ich mal wiedergeboren werde, dann als?
4: Oh, das ist wie die Frage, was hast du an deinem 18. Geburtstag gemacht?
2: Spul mir noch mal
4: kurz. Dann als Reboot. Ja, dann hoffentlich als, auch wenn das jetzt so fast so ein bisschen emotional klingt, dann hoffentlich als jemand, der den Kopf auch mal abschalten kann, der sich nicht so viele Gedanken über alles macht und der sich selber auch immer wieder im Wege steht und einfach als jemand, der einfacher lebt, aber vielleicht dann noch glücklicher.
2: Ja, das ist ein gutes Stichwort. Dieter Tappert, ich habe viel über Dachschäden philosophiert. Mein größter Dachschaden ist...
4: Mein größter Dachschaden ja. ist tatsächlich, dieses nicht zur Ruhe kommen zu können. Ja? Mal, ja. Der eine nennt es rastlos, der andere sagt ständig im roten Bereich drehen. ich nenne es, lass mich da einfach mal in Ruhe. Ja. Das ist, glaube ich, mein größter, auch meine Schwäche irgendwie. Aber wir sind halt, wer wir sind und muss damit leben zu lernen. Und das mache ich ja auch.
2: Ja, wir haben zum Beispiel von Gerlinde Jenicke gehört, die war ja auch schon bei uns im Podcast zu Gast von BB Radio, dass ihre größte Macke ist, dass sie nie die Toilettentür zumacht, weil sie Angst hat, die geht nicht wieder auf von innen.
3: Ja.
2: Das war auch ein ziemlicher Dachschaden, oder? Oder eine Dachschadin, muss man dann ja sagen. Ne? Ist ja.
4: Ja, ich könnte ja verstehen, wenn sie bei der Bank ist und sagt, darf ich mal ihre Toilette benutzen und dann in so einem Safe-Raum mit so einer riesen, dicken, fetten, runden Stahltür und da die würde ich auch nicht zumachen, aber.
3: Ja, gegen die meisten Toilettentüren Hause. Musst du nur eine Mütze werfen, dann ist sie wieder offen.
4: Ja,
3: also.
4: ja, genau, oder ja.
3: Dieter oder Paul. In einem Interview mit der Zeitschrift Focus hattest du irgendwann mal verraten, dass du ein riesiger Disney-Fan bist und dass der Name Paul Panzer mal in einem Donald Duck-Heft an der Tür eines Psychiaters stand. Paul Panzer, da habe ich gedacht.
4: Och, wie passend. habe ich wirklich gedacht. Wobei ich das... Also dieses riesen Disney-Fan, da muss ich, das muss ich jetzt also nicht verneinen, aber es wirklich auf die damaligen, auf die Comics, ne, auf die gezeichneten. Mhm. Nicht, dass jetzt jemand denkt, ich schaue mir die Schneekönigin an in dem neuen 3D-Dings oder also Disney ist ja leider die letzten 20 Jahre auch nicht mehr das, was es dann mal war, aber während meiner Kindheit war tatsächlich irgendwie diese Comics und vor allem dann die Zeichnungen von Karl Barks und
2: großartig,
4: die Übersetzungen von der Frau Fuchs.
2: Erika Fuchs.
4: War immer toll.
2: Ja.
4: Genau.
2: Großartig.
4: Und das kann, weil wirklich, das habe ich auch noch irgendwo als Foto hier irgendwie immer am Schreibtisch rumfliegen. Das fand ich echt schön. Da ist, Paul Panzer, guck mal da. Auch wenn es ein bisschen die verkehrte Welt war, weil wenn, dann bin ich ja der zum Psychiater geht. Aber dann die Kurve zu kriegen und einen Psychiater Paul Panzer zu nennen, das ist hat schon eine gewisse Ironie.
2: Aber es ist, wie du sagst, also die Professor Dr. Erika Fuchs, die diese Übersetzung gemacht hat. Ich werde nie vergessen, ich hatte mal einen Lachkrampf, da war ein Tick, Trick und Track am Essen und da stand in der Sprechblase Crunch, Knabber, Schmocksen.
3: Ja?
2: Das waren die Essgeräusche. Ja. Crunch, Knabber, Schmocksen.
3: Ich muss ja sagen, ich persönlich bin ja nie wirklich an Comics rangekommen. Das war nie meine Welt. Also das, ich bin tatsächlich Disney-Fan. Also wenn du sagst, dass Disney ist nicht mehr das, was es mal war, ich denke vielleicht das Gleiche, seitdem es nicht mehr die gezeichneten Disney-Filme gibt, seitdem es viel durch Pixar entstanden ist. Auch wenn ich es urkomisch finde, aber teilweise ist das ja nicht mehr wirklich kindgerechter Humor, den Kinder oftmals gar nicht verstehen. Aber diese Comics habe ich nie gelesen. Für mich ist Disney Ariel, König der Löwen und wie sie alle heißen. Und ich finde, das muss man auch aufrechterhalten in seiner Familie, unbedingt.
4: Aber, und das, wie du sagst, ja, also diese Filme und Bernhard Bianca, war das auch Walt Disney?
2: Ja, Burnout und Bianca, ne?
3: Burnout und Bianca.
4: Das fand ich ja, also weiß ich nicht, irgendwie, das war ja irre, ne? Dieses Gezeichnete, wo du teilweise dann in den Zwischensequenzen dann für eine Millisekunde noch die Zeichenlinien gesehen hast und so. Gut, ich weiß nicht, ob man als Kind darauf jetzt so achtet, aber auch daran sieht man, ne, das Alter verschiebt ein bisschen den Fokus. Ja. Das fand ich auch toll, keine Frage.
2: Ja, der nächste Satz passt dazu. Als ich noch Kind war, noch nicht Paul Panzer, sondern der kleine Dieter, habe ich mein Taschengeld immer ausgegeben für...
4: Das war in der Tat für so Sachen wie Comics. Ich bin aber auch gern ins Kino gegangen und ich bin auch total gerne, das war so meine Zeit, diese Arcade-Zeit, das kennen die jungen Leute heute nicht mehr, also das Ne, die, ich weiß gar nicht, wie man das übersetzt. Also diese Computer, diese Riesenkisten, die irgendwo in der Kneipe standen, irgendwie mit Frogger
2: so
4: und
2: Jukebox.
4: Pac-Man und
2: nee, das war eine so Art Jukebox, ne? Aber eben mit Spielen.
3: Also. Ja, so Spielekonsole.
2: Ja, genau.
4: Was ich da ein Geld versenkt hatte, das ist Wahnsinn. Da hätte ich mal so ein Ding kaufen können und das war ja dann damals immer eine Mark, ja. Und so ein Spiel dauerte, wenn du gut warst, irgendwie ein paar Minuten. Und ich habe mich immer gefreut. Am Sonntag ist mein Vater immer mit mir in die Kneipe gegangen. Das klingt heute natürlich
3: großartig.
4: Aber damals war das so. Und da weiß ich noch, die hatten so ein Arcade da stehen. Das war Donkey Kong. Und dann bin ich immer, mein Vater hat immer vorne gesessen, hat sein Bierchen getrunken und ich bin dann irgendwie alle paar Minuten immer, Papa, hast du noch eine Mark? Weil ich dann wieder zurück und wieder eingeworfen. Und das war so unser Sonntag. Papa trinkt Bier und Papa und der Sohn springt über Fässer und versucht irgendwie den Affen zu besiegen. Auch Therapie, ne?
2: Ja. Ja, also Paul Panzer, wir sagen an dieser Stelle ein großes, dickes Wahnsinns-Dankeschön. Vielen Dank für die vielen Einblicke, die du uns gegeben hast in dein Leben, als Dieter Tappert, aber auch als Paul Panzer.
3: Ja.
2: Wünsche dir natürlich jetzt bis zum 29. Mai, solange geht da deine Tour noch, ganz viel Erfolg, ganz viel Spaß, dass du im Grunde auch nochmal wirklich die Liebe des Publikums spürst, die dir entgegenkommt. Und die auch ja mit dir zusammen älter werden, jünger werden, je nachdem, wie auch immer man das sehen mag. Und vielleicht nochmal die ganz wichtige Frage, also als letzten Satz von dir beendet. In 10 Jahren sehe ich mich?
4: Ja, hoffentlich noch immer auf der Welt. Nee, das war zu dystopisch, das war zu apokalyptisch. Ja. Nee, in 10 Jahren hoffentlich immer noch irgendwie gesund und irgendwie aufrecht gehen könnend und bei ausreichendem Verstand irgendwie diese schöne Welt so genießen zu können, wie sie sein kann.
2: Schöner kann man das nicht sagen.
3: Ja. Und ich bin mir sicher, dass die Kunstfigur Paul Panzer nicht so legendär wäre, wenn nicht der Dieter Tappert dahinter eine ganz, ganz fantastische Person wäre. Und es ist immer noch omnipräsent. Nein, wirklich. Wir lachen immer noch so, so viel. Ich habe ja das Glück, in einer Bar zu arbeiten und Katzen dünsten. Das ist einfach, mein Gott, wenn ich das über...
4: Hör mal, den Satz hättest du, ich hatte das Glück, in einer Bar zu arbeiten, hättest du danach schon aufhören können. Das ist schon...
3: Nein. Nein, es ist einfach immer wieder, wenn man die gemütliche Atmosphäre hat und jetzt bringen wir einen zum Lachen und dann kommt Paul Panzer, jeder zweite sagt, spiel mal das, das war so toll, der Anruf. Und mein Favorit ist Katzen dünsten. Ich finde es einfach, ich habe mich weggeschmissen. Es war super, großartig.
4: Super.
3: Ja.
4: Ich danke euch beiden, es war echt toll, dass ihr das macht, was ihr da macht und finde ja irgendwie jede Gelegenheit irgendwie schön, dann eben mal auch andere Themen besprechen zu können das und das irgendwie macht ihr toll. Also vielen
3: Dankeschön.
4: Dank, dass ich dabei
3: Dankeschön,
4: sein konnte Paul. Und an der Stelle dann Gruß an alle, die das dann hoffentlich bald hören.
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4: Wie viel Kilometer Autobahn gibt es in Deutschland? Deutschland hat mit rund 12.993 Kilometer eines der dichtesten Fernstraßennetze Europas.
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1: Und das heute mit Rainer Langbacher, der Mann, der den SVK gerettet hat in der Pandemie. Schön, dass wir heute wieder im kleinen Sitzungssaal im Rathaus sind. Servus.
3: Ja, herzlich willkommen, Herr Butkus. Schön, dass Sie sich ja heute noch einmal für mich Zeit nehmen.
1: Bedeutung Ehrenamt, ja. Podcast ein Hoch aufs Ehrenamt. Was bedeutet Ehrenamt speziell für Sie?
3: Also Ehrenamt ist natürlich überhaupt der Kitt unserer Gesellschaft. Ohne das Ehrenamt wären unsere Städte, Gemeinden tot, wäre auch politisch natürlich nicht viel zu tun. Denn wenn ich jetzt mal auf unseren Gemeinderat schaue, das sind ja auch lauter Mitglieder, im Ortschaftsrat ebenso, die ehrenamtlich tätig sind und unsere Demokratie baut natürlich maßgeblich auf dem Ehrenamt aus, ist bereits im Grundgesetz praktisch hinterlegt, in der Landesverfassung ausgeprägt und dann noch in der Gemeindeordnung in den Details dann vorgegeben. Also Ehrenamt, was ganz Wichtiges, auch eine, wenn man so sagen darf, unglaubliche Wertschöpfung, die aus dem Ehrenamt kommt. Ich habe mal gelesen vor einigen Jahren, dass in Deutschland der wirtschaftliche Wert des Ehrenamtes auf mehr als 40 Milliarden Euro geschätzt wird. Also unglaublich viele Aufgaben, die für die Gemeinschaft wahrgenommen werden, die könnten wir, auch unser Staat, gar nicht zahlen, wenn wir sie vergüten müssten. Ehrenamt hat natürlich dann sehr viele Facetten. Es beginnt natürlich, dass man abgeholt wird, denke ich, immer Bereich, wo man persönliche Interessen hat. Mhm. Man kommt zusammen mit Gleichgesinnten, man setzt sich ein Ziel oder stellt sich eine Aufgabe und man will damit vielleicht auch irgendwo im kleinen Bereich die Welt ein Stück besser, lebenswerter machen. Ich denke da vor allem an unsere Fördervereine, die wir hier in Kirchdorf mehrere haben, egal ob es für die St. Blasiuskirche oder für die Schule oder auch für den Förderkreis für integrative Erziehung, die einfach dann für Lebensqualität sorgen und darüber hinaus dann für Gemeinschaft, soziales Miteinander. Also unglaubliche Facetten und im letzten Sinne schaffen sie damit auch in dem Miteinander das, was wir unter dem Begriff Heimat verstehen. Man fühlt sich wohl, man ist gern dort und ja, das Ehrenamt macht eigentlich eine Gemeinde erst bunt, lebendig und damit letztendlich auch lebenswert.
1: Sie haben jetzt ziemlich genau 30 Jahre politische Erfahrung als Bürgermeister hier in Kirchdorf an der Iller. Mhm. Und wenn wir mal da schauen, wo sind denn so die Schnittstellen zwischen Rathaus, dem Amt als Bürgermeister und Ehrenamt, nicht nur jetzt beim SVK, sondern insgesamt bei allen Vereinen in der Gemeinde?
3: Also die Schnittpunkte sind natürlich erstmal da, dass ich eigentlich versucht habe in der Vergangenheit, so gut es ging, bei nahezu jeder Generalversammlung auch persönlich zugegen zu sein, mir da einen persönlichen Eindruck zu verschaffen, was lief im abgelaufenen Jahr, dann aber auch, was für Ziele werden gesteckt oder wo sind die Probleme oder wo kann ich als Bürgermeister versuchen, auch beim einen oder anderen zu helfen.
1: Herr Langbacher, was denken Sie, was sind denn so die größten Herausforderungen, mit denen insgesamt alle Vereine hier bei uns im Ort aktuell zu kämpfen haben?
3: Ja, also die größten Herausforderungen sind natürlich zwangsläufig erstmal der Bürokratismus, der leider trotz gegenteiliger Versprechungen der Politik immer mehr wird. Man braucht immer mehr Fachleute, man braucht Steuerberater. Und man braucht natürlich auch jemand, der tatsächlich den ersten Vorsitz eines Vereines übernimmt. Und gerade durch die immer mehr werdenden Vorgaben wird es immer schwieriger, jemanden zu finden. Denn jeder hat natürlich, der in einen Verein geht, eigentlich mal den Anspruch, ich möchte ja im Verein als Mitglied was tun und jetzt nicht nur rein der Administrator zu sein. Und deshalb wird es in Zukunft auch, denke ich, schwerer werden und das sehen wir schon auch an anderen Vereinen unserer Gemeinde oder auch außerhalb, dass sich öfters kein einziger Vorsitzender mehr findet und man dann, wenn man Glück hat, in der Position ist, vielleicht eine Doppelspitze einzurichten, was wir in Kirchdorf auch haben, was sich ganz gut bewährt, um einfach ein bisschen die zeitliche Beanspruchung noch überschaubar für den Einzelnen zu halten.
1: Ihrer Meinung nach, warum gibt es denn überhaupt so viele Vorgaben aktuell?
3: Ja, das ist natürlich eine schwierige Frage. Also ich glaube, in der Summe hängt es ein bisschen zusammen, dass die Politik einfach ihren Bürgerinnen und Bürgern zu sehr misstraut und deshalb versucht, immer mehr Dinge durch Gesetze, durch Vorgaben zu regeln. Ich glaube, das ist ein Grundproblem unserer Demokratie, natürlich auch die Möglichkeit bietet, gegen alles und jedes Widerspruch einzulegen, auf den Gleichbehandlungsgrundsatz zu pochen. Und unser Staat versucht schon, dem allem gerecht zu werden. Und dadurch entsteht ein unglaubliches Dickicht, ein Dschungel an Vorgaben, die zu beachten sind. Und das macht das ganze Leben von uns immer komplizierter. Das stelle ich auch fest, wenn ich jetzt auf bald 30 Jahre zurückblicke. Was man früher einfach noch hemdsärmlich voranbringen konnte, geht heute nur mit einem unglaublichen Aufwand an Zeit und natürlich damit auch verbunden mit einem geldlichen Einsatz.
1: Also ich höre raus, das bekommen Sie auch täglich zu spüren, sozusagen hier auch im Rathaus, im Amt als Bürgermeister von Kirchdorf an der Iller. Misstrauen haben Sie angesprochen, ja, dieses Misstrauen von oben. Was denken Sie, warum gibt es dieses Misstrauen überhaupt?
3: Das ist eine gute Frage. Ich sage mal, berechtigt ist es, denke ich, nur in den allerwenigsten Fällen. Natürlich hat jede Gesellschaft Menschen, die einfach ehrlicher sind als andere oder solche, die leider auch schauen, wo kann ich den Staat vielleicht oder auch Gesellschaft oder einen Verein oder sonst was ausnützen. Thema Grundtenor sind Werte, die, denke ich, dann oftmals fehlen. Und ich glaube, die kleinen Gemeinden sind sicher nicht so sehr das Problem, weil wir intakte Gemeinschaften haben, sozial ein enges Gefüge. In so einem Umfeld passiert diesbezüglich weniger. Es gibt ja auch Studien, die sagen, dort wo das Vereinsleben aktiv ist in Städten und Gemeinden, wo Gemeinschaft da ist Gewalt viel weniger anzutreffen wie in Bereichen, wo es anonymer zugeht, da ist der Nährboden größer. Und ich glaube, wenn ich den Bogen zu den Vereinen nochmal schlagen darf, ganz wichtige Aufgabe von den Vereinen ist, Werte zu vermitteln. Und wenn wir eine gute Wertebasis haben, dann ist das, denke ich, auch eine wesentliche Grundlage, auch für später eine funktionierende Gesellschaft, funktionierende Wirtschaft. Und das ist damit auch eine Stärke unseres Staates. Und ich glaube, da müsste man mehr investieren, dass Werte vermittelt und auch aufgenommen und damit gelebt werden. Und wenn man sich da, denke ich, manchmal in der Politik zu weit verabschiedet, versucht man statt den Werten da einfach jetzt juristische Grenzen zu ziehen, die das Leben, ich sage mal, von 98% der Menschen, die das nicht bräuchten, unglaublich erschwert und uns auch gesamtwirtschaftlich natürlich damit Schaden zufügt, weil einfach nichts mehr, aber auch gar nichts mehr schnell geht, egal ob in Vereinen oder in der Gemeinde, in den Städten, in der Politik oder letztlich auch in der Wirtschaft, von der wir ja alle, was unseren Wohlstand anlangt, abhängig sind.
1: Sie haben das Thema Werte angesprochen, das finde ich sehr spannend. Wenn Sie da jetzt zurückblicken, welche Werte waren früher da, die heute nicht mehr so da sind?
3: Also früher würde ich mal sagen, war noch ein Handschlag. Das heißt, es hat ausgereicht, wenn man sich einig war, hat sich die Hand geschüttelt und gesagt, so machen wir's. Heute muss man sagen, will man das alles schriftlich haben und machen, um dann abgesichert zu sein nach allen Seiten. Das ist ein wesentlicher Unterschied im Miteinander. Also sprich auch das Vertrauen zueinander ist leider nicht mehr in dieser Tiefe da, wie es damals war.
1: Bedeutet das, dass diese Handschlagmentalität dann nicht wirklich funktioniert hat, dass dadurch dieses Misstrauen dann entstanden ist?
3: Also ich denke schon, dass es erstmal funktioniert hat, aber ein Thema, was natürlich immer mehr bei uns aufkommt, ist, egal was in unserer Gesellschaft passiert, muss es immer einen Verantwortlichen geben. Und es geht da maßgeblich um Verantwortlichkeiten. Also wenn irgendwas schiefläuft, wird gesucht, wer ist verantwortlich? Und wenn man jetzt nur mündlich was ausgemacht hat, fällt es einem schwer. Du kannst ja den Beweis nicht erbringen, wenn man zu zweit was vereinbart hat, wer jetzt recht hat.
1: Thema Förderung für Vereine, für den SVK, auch für die anderen Vereine hier im Ort. Wie sieht's da aus?
3: Ja, also grundsätzlich haben wir seit vielen Jahrzehnten, schon seit meinem Vorgänger, eigentlich Vereinsförderrichtlinien, die das regeln, sollen natürlich auch eine Würdigung dessen sein, was im Ehrenamt erbracht wird. Ich kann jetzt nur fürs letzte Jahr reden. Wir haben in der Summe rund 38.600 Euro an Vereinsförderung an unsere mehr als 30 Vereine ausbezahlt. Wenn Sie jetzt davon ausgehen, ich habe es vorher nochmal nachgeschlagen, wir haben 2.487 Mitglieder aktuell in unseren Vereinen, dann sind es rund nochmal 9,50 Euro pro Kopf, die wir dort dann investieren. Und ich kann nur sagen, das Geld ist hervorragend angelegt.
1: Wenn Sie zurückdenken, Ihre ganze ehrenamtliche Laufbahn neben der politischen Laufbahn, was war besonders? Auf was sind Sie stolz?
3: Also ja, das Thema, der Begriff Stolz, den finde ich so ein bisschen einen schwierigen Begriff für mich persönlich. Wenn ich stolz bin, auf was ich stolz wäre, ist, dass ich in den 30 Jahren immer ein gutes Miteinander hier mit der Bürgerschaft hatte, ein gutes Feedback bekommen habe und auf ein breites Vertrauen gestoßen bin hier in Kirchdorf, sonst hätte ich ja

0: an Kurten.
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2: Hier ist das Daily Update vom 8. Oktober, damit einen schönen Donnerstag zusammen. Heute vor 120 Jahren wurde es lockig. Der Friseur Carl Ludwig Nessler führte in London erstmals seinen selbstgebauten Dauerwellenapparat vor. Damit sollten Locken auf dem Kopf nicht nur für ein paar Stunden, sondern gleich deutlich länger halten. Die Behandlung, nennen wir sie mal, war damals alles andere als entspannt, ne? Schwere Metallstäbe, Hitze und ordentlich Geduld. Trotzdem war die Idee ein Erfolg und veränderte den Friseursalon auf der ganzen Welt nachhaltig bis heute ins Jahr 2026. Es lebe die Dauerwelle! Heute vor 103 Jahren wurde in Berlin der Flughafen Tempelhof eröffnet. Jahrzehntelang starteten und landeten dort Maschinen mitten in der Stadt. Weltberühmt wurde der Flughafen vor allem durch die Berliner Luftbrücke. 2008 war dann aber Schluss mit dem Flugbetrieb und heute ist das riesige Gelände einfach ein großer Park. Auf den alten Start- und Landebahnen wird heute Fahrrad gefahren, geskatet, gejoggt oder auch einfach gepicknickt. Ein Besuch des Tempelhofer Feldes, heißt das so? Tempelhofer Feld? Tempelhofer Feldes? Ja, ich glaube schon. Es lohnt sich auf jeden Fall, dort mal vorbeizuschauen, aber bitte ohne einen Koffer. Heute wird Bruno Mars 41 Jahre alt. Mit Songs wie zum Beispiel Just the Way You Are oder auch Uptown Funk hat er einfach einen Hit nach dem anderen geliefert.

Zu seinen Nummer 1 Hits kamen jede Menge Grammys. Bruno Mars schafft es irgendwie immer wieder, dass der Refrain einfach sofort hängen bleibt. Bitte weitermachen und Happy Birthday zum 41. Heute vor 16 Jahren stand Over the Rainbow in Deutschland auf Platz 1. Gesungen von Israel Kama, Kama, wie, wo, Israel K. So.